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2: Wo landen? Willkommen beim Teen Beat am Samstagabend. Hier bei Radio Dreieckland in Freiburg, wie immer live in Farbe und heute wieder ziemlich mono, auch im World Wide Web, auf unserer Homepage rdl.de. Ja, Samstagabend, Zeit für Meet the Beat. Und noch heute geht es wieder genau 60 Jahre zurück. Wir sind im Juni 66, also 4 Wochen vor der Fußball-WM in England und vor dem legendären Endspiel im Wembley-Stadion. Und auch musikalisch war einiges geboten. Es gab eine neue Single der Beatles auf der Nummer 1 der britischen Hitparade. Und zukünftige Spitzenreiter hören wir von Chris Farlow und von den Kinks. Und wie immer gibt es auch einige obskure Nummern, die man nicht mehr so auf der Rechnung hat. Platten, die seinerzeit beispielsweise bei Radio London zu hören waren. Heute würde man das gemeinhin als Freakbeat bezeichnen. Apropos Radio London, die spielten auch jede Menge Platten aus den USA. Die Mods wollten die hören. Rhythm and Blues und Soul, wir hören die Top 3 der R&B-Singles aus dem Billboard Magazine, ebenfalls aus der letzten Juliwoche 1966. Ansonsten spannende Platten beispielsweise von Mark Bolan. Winde Cave Rock. Und wir hören die Hollies live bei der BBC. Also, alles das und noch viel mehr heute in dieser Juni-Ausgabe von Meet the Teen Beat 1966. Und durchs Programm wird auch heute live in der nächsten Funkstunde Michael Jung.

Ja, vor genau 60 Jahren, in der letzten Juniwoche 1966, war es die neue Nummer 1 beim Piratensender Radio London, der von der Nordsee seinerzeit gesendet hat. Ike und Tina Turner aus den USA, River Deep, Mountain High, vielleicht die beste Produktion des Produktionsgottes Phil Spector seinerzeit, die aber daheim nicht so erfolgreich war. Da erreichte das gerade mal Platz 88 in den USA und in der Nachfolge hat sich dann Phil Spector zumindest für einige Jahre aus dem Musikbusiness zurückgezogen. Diese Geschichte konnte er nicht ertragen. Aber wie gesagt, in England sehr populär, auch in den britischen Popcharts ganz oben mit dabei. Ike und Tina Turner. Wir bleiben bei Radio London. Die spielten viele R&B-Platten seinerzeit, hatten ja auch viele Mods als Hörer. Und wir hören jetzt die Top 3 des Billboard Magazine. Es gab die Hitliste Top Selling Rhythm and Blues Singles, also die meistverkauften R&B-Singles. Und in der letzten Juniwoche stellte sich das wie folgt da: auf Platz 3 Robert Parker mit Barfooten, auf Platz 2 die Capitals mit Cool Jerk und der Spitzenreiter bei den Soul-Singles aus dem Hause Motown aus Detroit, die Temptations. Ihre neueste Single Ain't Too Proud to Beg. Wir schalten um auf die Nordsee zu Radio London.

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Robert Parker, Barefooten auf Platz 2, die Capitals aus Detroit mit Cool Jerk. Und auch diese Gruppe hier kam aus Detroit. Das waren natürlich die Temptations bei Motown. Ihre neueste Single Ain't Too Proud to Beg, die auch in den britischen Charts seinerzeit zu finden war. Ja, diese Musik aus den USA, sehr populär. Es gab auch jede Menge Coverversionen von angesagten Bands, die diese amerikanischen Originale nachspielten. Jetzt kommt eine Nummer, die wir schon von den Small Faces gehört haben auf ihrem Debütalbum Shake. Das war ja eine Nummer, die von Otis Redding populär gemacht wurde und im Original von Sam Cooke stand. Und die Version, die wir jetzt hören, die entstand bei der BBC am 28. Juni 66, also morgen vor 60 Jahren, eine Live-Version dieser Nummer Shake. Hier sind die Hollies live bei der BBC. Shake!

Die Hollies live beim Saturday Club der BBC am 28. Juni 66, ihre Version von Shake, auch ihre neue Hitsingle haben sie da gespielt, die hieß Bustop, ganz groß in der britischen Hitparade, die gibt es dann im Juli zu hören hier bei Meet the Teen. Wir bleiben aber bei Coverversionen aus den USA. Jetzt kommt ein Mann, der als Hammond B3 Orgelspieler bekannt wurde, später auch Mitglied von der Gruppe Traffic, da hat er dann den Steve Winwood ersetzt. Die Rede ist von Mick Weaver und seine erste Kombo hieß Winder Cave Rock, die nahmen auf für das Island Label, damals so relativ klein, aber sehr erfolgreich. Und ihre erste Single, die wir gleich hören, das war eine Coverversion eines Hits von Bobby Bland aus den R&B Charts. Die Nummer hieß Turn On Your Love Light. Ein Mod-Hit, ja, Winder Cave Rock, ihre Version von Turn On Your Love Light.

0: Wanda, Key Frog und Turn On Your Love Light neu auf dem einen Leben. Da bleiben wir mit noch einem sehr bekannten Mann, naja, ein Produzent aus den USA, der hatte zahlreiche Hits mit Novelty-Platten anfangs der 60er, war mittlerweile auch in der Szene sehr populär, auch in Großbritannien, da kommen wir gleich dazu. Die Rede ist von Kim Foley und seine Single, die ist wirklich denkwürdig, die seinerzeit vor 60 Jahren erschien. Es war, wenn man so will, der Urgroßvater aller Psychedelic-Singles. Das Ganze war schon im Frühjahr 65 in den USA erschienen, auf einem kleinen Label in Kalifornien, Corby Records hieß diese Plattenfirma. Und diese Nummer hat einen bezeichnenden Titel. Sie heißt The Trip. Und genau darum geht's hier. Also diese Island-Single. Vor 60 Jahren in Großbritannien erschienen. Kim Foley und The Trip.
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Tja, was soll man dazu sagen? Das war Kim Fowley, The Trip, seine Debütsingle, die in England im Juni vor 60 Jahren erschien. The Trip auf dem Island-Label. Und da bleiben wir. Und wir bleiben auch bei Kim Fowley. Der war mittlerweile in Großbritannien unterwegs. Er war befreundet mit PJ Proby, der seinerzeit in England sehr populär war. Und jetzt kommt eine Nummer. Naja, das ist eine ganz interessante Geschichte. Als er mit PJ Proby unterwegs war, lernte er den Haarstylisten von PJ Proby kennen. Der hieß James Barber. Und mit diesem James Barber hat Kim Fowley eine Freundschaft geschlossen und eine Platte produziert, die erschien dann unter dem Namen Spider auf dem Decca-Label und das Ganze auch sehr interessant. Es war, wenn man so will, eine Freakbeat-Hymne jenes Jahres. 66 kam natürlich nicht in die Hitparaden, aber ist heute gesucht und legendär. Und diese Nummer, die hören wir jetzt. Calm Down Song hieß das Ganze auf dem Decca-Label und das Ganze erschien unter dem Namen Spider, unter dem dieser Mann später auch bei Frank Zappa bekannt war, war auf einigen Alben von Frank Zappa dabei in den späten 60er Jahren. Hier also diese Nummer, der Calm Down Song von Spider, produziert von Kim Fowley.

Die Debütsingle von James Parker, besser bekannt als Spider hier, der Come Down Song auf dem Decca-Label. Da bleiben wir mit einer weiteren grandiosen Nummer aus diesem Sommer 66, die zweite Solo-Single von Mark Bolan, die mal nicht ganz so erfolgreich, er musste noch ein bisschen warten, bis er durchschlug, aber allzu lange sollte das auch nicht mehr gehen. Hier kommt diese Single The Third Degree und danach ein spannendes Debüt, The Creation, ihre legendäre erste Single Making Time auf dem Planet-Label. Doch hier zunächst Mark Bolan, The Third Degree.

John ist der legendärsten Vinyl-Debüt des Jahres 66. Es war die erste Single der Gruppe The Creation, Making Time, auf dem neuen Planet-Label, seinerzeit auch zu hören bei Radio London natürlich. Und diese Nummer von Making Time, das ist diese Art von Musik, die man heute Freakbeat nennt. Ja, und Creation waren dann auch regelmäßig Gäste auf den legendären Freakbeat-Sendern der späten 80er und frühen 90er. Und was wir hörten, das war auch natürlich ein Modded seiner Zeit vor 60 Jahren. Making Time von The Creation. Übrigens aus der Gruppe The Mark IV hervorgegangen waren. Auch die nächste Band, die wir hören, hatte eine Vorgängergruppe aus Merseybeatland aus Liverpool. Die Rede ist von den Just For Men. Mittlerweile hieß man Wimple Winch. Auch sie gehörten zu diesen Bands, die etwas machten, was man heute Freakbeat nennt. Wir hören jetzt diese Single, die seinerzeit auf dem Fontana-Label erschien und wie gesagt später auch zu finden nach vielen Samplern der Freakbeat-Serie, beispielsweise auf den Original Knuckles Compilation aus den USA. Hier also die Debütsingle der Gruppe Wimple Winch, Save My Soul.

Tja, wenn man jemand das Phänomen Freakbeat näher bringen will, diese Nummer hier der Gruppe Wimple Winch, die würde es tun. Das war Save My Soul. Und wie gesagt, das Ganze eine ehemalige Merseybeat-Combo. Da hieß sie noch Just For Man. Das Ganze auf dem Fontana-Label erschienen. Da bleiben wir, eine Band aus Birmingham. Jetzt, sie hatten zumindest einen sehr populären Schlagzeuger, der später berühmt wurde als Mitglied von Emerson, Lake and Palmer. Die Rede ist natürlich von Carl Palmer. Und er ist hier am Trommeln zu hören bei dieser Nummer, die ebenfalls, wie gesagt, auf dem Fontana-Label erschienen. I must be mad. Hier kommen Craig.

Plattengruppe Craig aus Birmingham, I Must Be Mad. Jetzt noch eine Nummer auf dem Fontana-Label, diesmal wieder ein Import aus den USA, aber auch das eine Nummer, die ihren Platz in der britischen Rockgeschichte finden soll. Im Oktober 66 war das die Debütsingle von Jimi Hendrix in Großbritannien, die Nummer Hey Joe. Und die Originalversion haben wir jetzt. Sie stammt von den Leaves, eine Garagenband aus den USA, wie gesagt in England, auf dem Fontana-Label erschienen. Ein Hit seiner Zeit in den USA und natürlich auch bei Radio London zu hören. Hier kommen sie, die Leaves, in ihre Version von Hey Joe. 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

Animals, ihre neue Single Don't Bring Me Down in der britischen Top 10 in der letzten Juniwoche 1966. Damit sind wir zurück in der britischen Hitparade und jetzt kommen gleich zwei zukünftige Nummer 1 Hits, die es im Juli schafften, sich an die Spitze der Charts zu bewegen. Die erste kommt von den Kinks, ihre neue Single, und die waren ja seinerzeit auf einem Trip, der so ein bisschen Richtung Music Hall ging. Das Ganze sehr erfolgreich und auch die neueste Single schlug diesen Weg ein. Die erschien am 3. Juni und 4 Wochen später war sie an der Spitze der englischen Hitparade. Sunny Afternoon hieß das Ganze, sicherlich einer der bekanntesten Tracks dieser Gruppe aus Großbritannien. Hier kommen sie, die Kinks, und Sunny Afternoon.

Na, da kann er kommen, der Sommer des Jahres 66. Die Kings waren das Sunny Afternoon. Ihre neueste Single, geschrieben natürlich von Ray Davies. Am 7. Juli reichte das Platz 1 in der britischen Hitparade. Jetzt noch ein zukünftiger Spitzenreiter. Ende Juli war das an der Spitze, ein Song aus dem aktuellen Album der Rolling Stones. War ja auch sehr erfolgreich. Aftermath hieß die Platte, haben wir auch schon reingehört. Und die erfolgreichste Coverversion, die stammte von Chris Farlow. Er nahm sich einen Song vor, der hieß Out of Time. Und das Ganze, wie gesagt, ein Nummer 1 Hit in Großbritannien. Ein Hit around the world sozusagen und das Ganze, ja, grandios arrangiert und auf dem Immediate-Label erschien hier also Chris Farlow, seine neueste Single, neu in den britischen Top 10, vor genau 60 Jahren, Out of Time.

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1: Ja, natürlich auch nicht bei Radio Luxembourg und bei Radio London und bei der BBC. Neueste Single von Chris Farlow, eine zukünftige Nummer 1. Out of Time im Original, natürlich von den Rolling Stones aus ihrem Nummer 1 Album Aftermath. Ja, das war's dann schon hier im Juni 66 bei Meet the Team Beat. Nächsten Monat geht's weiter. Dann natürlich auch ein Blick auf die Fußball-WM in England. Übrigens, diese Nummer Platz 1, als das legendäre Wembley-Endspiel über die Bühne ging. Mehr dazu in der nächsten Folge. Ja, und was uns noch bleibt, ist die Nummer 1, die neue in Großbritannien in dieser Woche vor 60 Jahren. Das waren die Beatles. Auch sie hatten eine neue Single, die hieß Paperback Writer, auch sehr populär. Ein Hit around the world. Nummer 1 auch in den USA. Dort wurden sie übrigens abgelöst von Frank Sinatra und Strangers in the Night. Da trafen sich die Generationen. In England, wie gesagt, Nummer 1. Aber wenn man so die Verkaufszahlen anguckt, war es die schwach verkaufteste Single seit Love Me Do. Lag aber auch daran, dass seinerzeit England eine grandiose Rezession erlebte. Naja, sind wir auch nicht so weit von entfernt mittlerweile. Das war's für heute. Meet the Teen Beat, eine Sendung von Radio Dreigland in Freiburg. Wie immer, meine Empfehlung, unsere Homepage, herlive.de. Da kann man das hier auch nachhören, downloaden oder auch weiterempfehlen. Ja, zum Schluss, wie gesagt, die Beatles, ihre Nummer 1 Single, Paperback Writer. Und wir hören uns wieder im Juli, letzte Woche in diesem Monat mit Meet the Beat im Juli 66. Für heute war's das. Ich sag mal vielen, vielen Dank fürs Zuhören. Wünsche noch einen schönen Samstagabend. Und verabschiede mich mit den Beatles. Bye, bye.

Mittwochabend, ihr hört Saures Kraut hier bei Radio Dreieckland. Mein Name ist Max und ich klatsche euch bzw. uns alle vier Wochen hier Gitarrenmusik mit wütenden deutschsprachigen Texten um die Ohren. So auch heute. Die Hitzewelle hat uns wahrscheinlich alle komplett im Griff und sehr passend dazu gibt's heute auch ein paar Punklieder. Den Start machen Ersatzkopf mit Hitzetod

0: Ersatzkopf mit Hitzetod im Dixi-Klo hier bei Saures Kraut. Ja, es ist Festivalsaison. Es ist auch Fusion. Es ist unfassbar heiß. Und genauso wie der Song gerade passt dazu auch der nächste Track Burnout Ost-West. Abends Szene putzen.
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Fusion hier, Fußball da, es ist WM und auch dazu gibt es einen passenden Song heute. Neuerscheinung von BSK aus Neuwied, die einfach mal die Frage stellen, einfach kein Fußball?

0: hast das doch prima gemacht.
1: Die Behörde aus Bremen mit Pass hier bei Saures Kraut. Die Behörde hat letzte Woche ihr Debütalbum hier in Freiburg via Flight 13 Records veröffentlicht. Arbeitgeber heißt die Platte. Und ja, 8 Songs, schön 20 Minuten. Feinster Punkrock aus Bremen. Wenn es euch gefallen hat, gebt der Scheibe auf jeden Fall mal eine Chance. Wir hören noch in einen weiteren Track rein.

Das waren Margot Erkner aus Berlin mit Wichser. Das Trio aus Berlin kommt hier mit neuer Single an den Start. Die Platte Nummer 2 erscheint im September. Und weiter geht's mit keiner Neuerscheinung, sondern einem ganz tief rausgegrabenen Kleinod aus dem Internet. Hier sind die allseits bekannten Nerven mit Sommerzeit-Traurigkeit.

0: die Nerven mit ihrem Lana Del Rey Verschnitt. Sommerzeit, Traurigkeit. Der Sound macht jetzt eine komplette Kehrtwende. Thematisch bleiben wir aber im traurigen Sommer. Wir viben ein bisschen passend zur Hitze. Hier ist Hildegard Knief. Die Welt ging unter am Zürichsee bei 30 Grad im Schatten.
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Stuttgart am Meer, das war das Peter Muffin Trio. Ein Trio aus Stuttgart um Julian Knoth von den Nerven. Sind jetzt schon länger inaktiv, aber trotzdem Stuttgart 21, richtig coole Platte gewesen. Es ist immer noch unfassbar warm und ich habe heute viele so Songs auch mit dabei, in denen es einfach ums Warm geht. Hier sind International Music, Mein Schweiß.

Langerhagen Band mit vom Debütalbum mit Heiß hier heute bei Saures Kraut, während wir wahrscheinlich alle dank Hitzewelle am Schwitzen sind. Der älteste Song heute auf jeden Fall und von ganz alt geht's zu ganz neu. Agne Kid Joe ist vielleicht vielen ein Begriff. Eins der Bandmitglieder, Matthias Ziller, ist jetzt als Ziller Solo unterwegs und hat eine Mundart-EP veröffentlicht. Klingt erstmal irgendwie kacke, ist aber gut. Hier ist Ziller mit Du fehlst mir.

Scheitern 3000 aus Bremen mit ihrem neuen Song Okay, dann nicht. Eine Single, die das, weiß nicht, zweite Album ankündigt. Es gab auf jeden Fall mal eine selbstreleased EP. Jetzt gibt's mit Audiolied ein großes Debütalbum, Vinyl, alles drum und dran. Erst im September können wir uns darauf freuen, aber das eben der Vorgeschmack. Okay, dann nicht. Das wird toll. Vielen Dank fürs Zuhören. Heute die Stunde neigt sich schon dem Ende zu und wir hören noch einen letzten Song. Hier ist Kerker

Kerker mit Sonne und das ist das Ende der heutigen Sendung Saures Kraut. In 4 Wochen hören wir uns wieder. Vielen Dank, dass ihr zugehört habt. Mein Name ist Max und hier sind wie immer Tonsteine Scherben. Feierabend.

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1: Und ich finde, da hat er echt auf Pop, auf Popsong attackt. Aber genial, er kann mehr als Chidley Wadley. Barrington Levy, Vice Versa Love.

Von dem her, wir spielen noch einen für die 90er, der ist 99 released, Mr. Heartless. Den habe ich auf Platte gekauft und so, hat ganz schön mies geknistert jetzt so gestern.

Dafür gab es, glaube ich, auch ein Video. Anthony B., Mr. Heartless, 99.

ja, an dem Jingle kann man es hören. Meistens drücken wir den Jingle an irgendwelchen falschen Momenten, aber... Jetzt kommt der gut. Neue Musik, New Music, Steve Marley, Hills of St. Anne. Jetzt gibt's neuen Reggae, neuen Dancehall, noch eine Dreiviertelstunde Babylon Calling Reggae Radio Show auf Radio Dreieckland. Unglaublich nice.

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So, morgen um, ich glaube, 10.44 Uhr ist der Sommeranfang, liebe Hörerinnen und Hörer. Der kalendarische. Draußen dazu gleich, jetzt erstmal um 11 Uhr eine Minute. Hallo, schönen guten Morgen und herzlich willkommen zu einer heißen neuen Ausgabe von Back to the Garage. Mit Jamie und Andreas hier bei Radio Dreieckland Freiburg UKW 102,3 MHz, in der wir den dritten Teil hören werden, des einzigen Albums der Double Nord Spies. Das gestern erschienene neue Album von The Datura 4 anfangen werden. Eine Rouge Records Veröffentlichung, eine neue, ist auch noch dabei. Und Jamies Singles. Den Anfang jedoch, liebe Hörer, das, wie soll ich sagen, der Back to the Garage Wetterbericht.

0: Der Back to the Garage Wetterbericht mit den Lady Shelters aus Tokio. Ihre Version von Heatwave, im Original von Martha and the Vandellas vom 10. Juli 1963. Die Aufnahme hier stammt aus dem April 2022. Vier Frauen, die Lady Shelters, die sich 2019 in Tokio gegründet haben und auch irgendwie es wert sind, mal genauer in ihre Veröffentlichungen reinzuhören. Jetzt aber ging es um hier Heatwave, Hitzewelle. Die haben wir ja gegenwärtig und genau deswegen habe ich dem Jamie auch wieder das Thermometer hier hingestellt, dass er da wieder den Blick nicht von wenden wird können, wie alle Jahre.
1: Wir versuchen unsere Records zu brechen.
0: Im Moment sind es 28,5 Grad hier drin und 48% Luftfeuchtigkeit. Am Montag und Dienstag Höchsttemperatur draußen so irgendwie um die 40 Grad. Es bleibt spannend und vor allen Dingen, es bleibt dann auch bis mindestens nächstes Wochenende so. Der Jamie hat hier eine EP mitgebracht. Da habe ich jetzt versucht, hier zu recherchieren, aber ich kam keinen Meter weit. Sieht aber klasse aus. Science-Fiction-Comic, End-50er, Früh-60er Style.
1: E-Movie.
0: Genau. Compilation Edition. Da ist noch ein Satz Aufkleber dabei.
1: Sorry, King Kong says Kong Compilation with a K. Ein französischer Label. Alle die Bands, das spielen sind, nehme ich an, Franzosen. Die allererste Band habe ich nicht erwischen können, aber die anderen drei sind alle Franzosen.
0: Soweit war ich auch. Aber unmöglich rauszukriegen, wann das erschienen ist und so weiter und so fort. Hören wir die erste Seite mit den Shogets. Ihr Stück heißt
1: Es passt zum Heatwave, alles sein altes Supremes-Stück, Jimmy Mac.
0: Eben. Und dann die Royal Premiers, Hunger Stomp Party. Das ist so mies zu lesen.
1: Das ist ein komischer Fond, das stimmt schon. Ich habe auch zweimal gucken müssen.
0: Mehr als zweimal gucken. The Royal Premiers, die haben wir hier auch schon mal irgendwann gehört. Aber jetzt erstmal Seite 1 dieser Compilation EP.

0: Schon eine irgendwie eigenwillige Angelegenheit, muss ich sagen, hier, diese Compilation Edition Spasch. Ja, sehr seltsam. Auf jeden Fall waren das die Shogets und die Royal Premiers. Die B-Seite von dem Ding, die gibt's gegen später, wenn ich zum Schluss. Wo war schon die her?
1: Die habe ich in Montpellier gefunden.
0: Soll ich jetzt sagen, sowas kann man nur dort finden.
1: Total frisch von Frankreich.
0: Wo er ja vorige Woche auf einer Hochzeitsgesellschaft war, derweil ich hier allein musiziert habe bei Back to the Garage. Und einen Tag zuvor, zu meiner großen Überraschung, zwei neue Rouge Records Veröffentlichungen entdeckt hatte. Denn am 21. Mai sind ja erschienen zum einen das Ding von den Giant Robots aus Lausanne und von The Datura 4. Und jetzt am 15., also diese Woche Montag, zwei neue. Eine von den Morning After haben wir letzte Woche gehört. Jetzt hören wir die zweite. The Screamin' Kick are a garage rock'n'roll band from Edinburgh with members from The Fakes, The No Things, The Saints and The Sinister Urge. Im Februar dieses Jahres 2026 haben sie ihr Debütalbum veröffentlicht. Looking from My World on Angry Apple Tree Records.
1: That must be some screaming apples to tune.
0: Their music is fuss out, high energy, and the band have become an unmissable feature of the local underground scene. They play no-frills, do-it-yourself-in-your-face gigs that are loud, loud and louder. So, probieren wir es mal auf Schallplatte aus. Ich meine, wenn hier irgendwie Thanes und Fakes und andere Mitmusiker dabei sind, klingt's recht vielversprechend. Und die vier Stücke, die heißen Gimme Your Love, Give It A Go, King of the Past und Choose Your Friends. Hier aus Edinburgh, die Rouge Records EP vom vorigen Montag, der Screamin' Kick.

0: Na, was sagt der Jamie zu den Screaming Kick aus Edinburgh?
1: Ja, da will ich mich auch ein bisschen umgucken, ob gibt's mehr von dem.
0: Ja, ein Album, das ist dieses Jahr im Februar erschienen, also vor 4 Monaten. Looking from My World, wie es heißt. Und das war jetzt ihre letzten Montag am 15. Juni 2026 erschienene Rouge Records Veröffentlichung. Eine EP mit den Stücken Give Me Your Love, Give It A Go, King of the Past und Choose Your Friends. 11 Uhr gleich 28 Minuten, nämlich in 3 Sekunden, hier bei Radio Dreieckland Freiburg UKW 102,3 MHz. Back to the Garage Nummer 842. Guck mal, es steigt 29,1 Grad jetzt.
1: Ja, ist ein bisschen enttäuschend. Ich hatte gedacht mehr.
0: Nächsten Samstag bringe ich einen Heizstrahler mit. Und bau den genau unter dir auf. Dann wird nicht nur das Thermometer steigen, bin ich mir sicher. Kommen wir jetzt zu unserer gegenwärtigen Langspielplatte. Diese Perle von den Double Nord Spies, den Doppel-Null-Spionen, Agenten aus New Haven in Connecticut. Von denen ist 1992 im Oktober ihr Album Going Nowhere with the Double Nord Spies erschienen in 500er Auflage. Diese 500 Exemplare waren im Handumdrehen weg. Und als sich der Aktionskreis der Double Nord Spies auch auf die europäische Neo-Garagen-Szene ausgeweitet hat, ist Music Maniac Records hingegangen und hat das Album 1993 wieder veröffentlicht mit 2 Bonus-Songs. Einen davon haben wir ja vorige Woche gehört. Jetzt hören wir von den Double Nord Spies die ersten 4 Titel der 2. Seite dieses Albums. Trying My Best, Won't Be The One, Two Time In Baby und Side Swiped. Going Nowhere with the Double Nord Spies.

0: Klasse Angelegenheit, muss ich sagen hier, die Double Knot Spice aus New Haven in Connecticut mit ihrem Album Going Nowhere with the Double Knot Spice aus dem Oktober 1992. Die vier Songs Trying My Best, Won't Be the One, Two Time in Baby und Side Swiped. So, bleiben wir um 11:40 jetzt hier in Back to the Garage Nummer 842 bei Langspielplatten. Zuerst mit einem Geschenk an den Jamie.
1: Wow.
0: Zweimal Flaming Groovies, Shake Some Action und Now.
1: Uff. Super, thank you.
0: Ich habe gedacht, die sind bei dir gut aufgehoben.
1: Absolut.
0: Erstpressung.
1: Sire Records, yep.
0: Und musikalisch klingend kommen wir zum gestern erschienenen neuen Album von The Datura 4, wovon der Jamie noch keinen Ton kennt.
1: Nee, da bin ich sehr gespannt.
0: Kannst du zu Recht sein. High on the Low Brow heißt das Album. Der Datura 4 aus Fremantle in Australien um Dom Mariani, Jamies Ewigkeitshelden. Der Nachfolger zu ihrem Neanderthal Jam vom 26. August 2022. Dazwischen lag im November 2023 noch die Songzusammenstellung Invisible Hits. Und am 21. Mai, vorgestern, vor 4 Wochen, da ist ja ihre Rouge Record Single erschienen mit ihren Versionen von I'm a Man und The Train Kept a Rollin'. Haben wir ja vor 2 Wochen hier gehört. Hören wir jetzt den Anfang eben des neuen Albums von The Datura 4. High on the Low Brow. Gestern erschienen, 19. Juni 2026, und die ersten beiden Stücke, die heißen Under a Rock und Fool's Gate.

0: So, Jamie, wie gefällt dir nach dem Hören der ersten beiden Songs das gestern erschienene neue Datura 4 Album?
1: Ja, da kann man nichts machen, wenn man ein Fan von Don Mariani ist. Aber es ist schon sehr netter Sound und sehr netter Drive.
0: Wie bei den anderen Datura 4 Alben ja auch seit 2015. Man hört die Spielfreude von den Jungs. Und das macht's irgendwie mit aus, wie ich finde.
1: Ja, absolut.
0: Under a Rock und Fool's Gate hießen die beiden Stücke, die beiden ersten eben des neuen Datura 4 Albums High on the Low Brow, gestern erschienen. Den Rest davon die nächsten drei Back to the Garage Folgen. Jetzt um 11.54 Uhr kommen wir zum Ende der heutigen. Nummer 842, mittlerweile sind es 29,5 Grad in den Temperatur. Jamie ist ja nie zufrieden, wenn es nicht 30 zeigt.
1: Nee, irgendwie.
0: Aber andererseits quakt er dann trotzdem. Hören wir zum Schluss jetzt noch die B-Seite dieser Compilation-EP, die der Jamie mitgebracht hat. Und da, wo er es gekauft hat, in Montpellier, da hat er einen Preiskleber auf der Außenhülle. Da steht zu lesen, in Frankreich 2012 erschienen.
1: Ja, yep, immerhin. Mehr als wir rausgekriegt haben.
0: Die beiden Bands der Rückseite, die heißen The Juanitos, Super Exotic oder vergiss
1: Exotic.
0: Es.
1: Exotic 60s Beach, live in 2012 aufgenommen.
0: Und die Bonzers mit
1: Bye Bye Bodie.
0: Wo liest du das ab?
1: Ja, von Discogs. Ich habe auch wahnsinnig Probleme.
0: Da habe ich die zu Anfang überhaupt nicht gefunden.
1: Habe ich entdeckt.
0: Screw you.
1: Thank you.
0: Unglaublich. Neid ist ja eine Todsünde, aber in dem Moment. Ja, ja. Aber irgendwie hat das Ding was. Zumindest die Covergestaltung und die beiliegenden Aufkleber. Sag ja, Science Fiction, End-50er, früh 1960er Jahre. Und damit wünschen wir euch ein hitziges Wochenende, liebe Hörerinnen und Hörer. Passt auf bei den kommenden Temperaturen, Montag, Dienstag von 40 Grad oder so in der Liga. Und hört bis dahin. Jetzt hier die B-Seite von diesem Frankreich-Sampler aus dem Jahr 2012. Bye bye.

0: Paradise. Herzlich willkommen zum Infomagazin bei Radio Dreieckland am 3. Juli 2026. Innenministerkonferenz fordert das Verbot von DE in die Media. Verdopplung der Tropennächte in Freiburg bringt Kurswechsel bei Schulkühlung auf die Tagesordnung. Putins Kriege. Über 1600 Unterschriften gegen den Abriss der BIMA-Wohnungen in der Freiburger August-Ganter-Straße. Und apropos Dieter Nuhr, der Satiriker, der berechtigte Kritik gelöscht haben will. Etwas unter dem Aufmerksamkeitsradar hat die Innenministerkonferenz Mitte Juni in Hamburg einen Beschluss zur Open-Posting-Plattform in die Media gefasst. Darin bittet sie das Bundesinnenministerium, Zitat, alle rechtlichen Möglichkeiten für ein vollständiges Verbot des linksextremistischen Portals indiemedia.org zu prüfen und sich innerhalb der Bundesregierung für ein solches einzusetzen. Zitat Ende. Ein Verbot von de-indiemedia.org? Ein solches wird in den letzten Jahren immer mal wieder gefordert, jetzt also von der Innenministerkonferenz. Über diesen Vorstoß haben wir mit unserem Kollegen Thomas gesprochen, der immer wieder seine Texte auch selbst auf Indiemedia veröffentlicht.
1: Gerade für die Jüngeren, die Indiemedia vielleicht gar nicht mehr kennen oder gar nicht so gut kennen, was ist DE Indiemedia, das die Innenministerkonferenz vermutlich meint, auch wenn sie allgemein von Indiemedia schreibt?
2: Indiemedia ist eine Open-Posting-Plattform, die es schon 25 Jahre gibt. Ich selbst war 2001 noch im Gefängnis, das heißt, ich habe die ersten 23 Jahre die Plattform gar nicht persönlich erlebt, indem ich sie mir anschauen konnte, sondern meine Freundinnen und Freunde haben die Texte, die ich aus dem Gefängnis geschrieben habe, dort hochgeladen. Und nicht nur Texte von mir wurden hochgeladen, sondern tausende Texte aus den linken emanzipatorischen Kreisen.
1: Was geht dir als jemand, der Texte dort veröffentlicht, durch den Kopf, wenn die IMK jetzt ein Verbot von indiemedia.de fordert?
2: Ich bin ja noch ein bisschen oldschool, das heißt, ich nutze nicht Instagram und auch nicht andere Social-Media-Plattformen außer Mastodon. Und ich informiere mich tatsächlich fast jeden Tag über de-indiemedia.org, was sich so hier in linken Kreisen, in antifaschistischen, anarchistischen Kreisen hier in Deutschland tut. Und als ich davon gehört habe, habe ich mir gedacht, ja, wieder ein typischer reaktionärer Angriff auf ein Medium, das dem Staat augenscheinlich ein massiver Dorn im Auge ist.
1: Das Strafverfahren gegen mich aufgrund einer Meldung zu einem eingestellten Ermittlungsverfahren im Zusammenhang mit dem Verbot von Indiemedia links unten endete mit einem Freispruch. Im Verfahren ging es unter anderem auch darum, dass links unten Indiemedia in seiner Gesamtheit eben nicht von Gewaltaufrufen etc. geprägt ist, dass es durchaus natürlich einzelne strafbare Inhalte gibt, diese aber nicht überwiegen. Das ist wohl sogar die Einschätzung, ich glaube, des Bundesinnenministeriums oder auf jeden Fall von auch Behörden. Ist das bei DE Indiemedia nicht genauso? Lässt sich DE Indiemedia denn überhaupt rechtlich korrekt einfach so verbieten?
2: Aus meiner Sicht, aber ich bin juristischer Laie, lässt es sich nicht einfach so verbieten. Es ist ein Presseerzeugnis. Es findet dort eine sehr mannigfaltige Berichterstattung statt über zeitgenössische oder aber aktuelle Ereignisse, zum Beispiel jetzt über Erfurt, den AfD-Parteitag. Dort finden sich Presseerklärungen sogar von Linken, von den Grünen. Es finden sich Termine, es finden sich Analysen, politische, tiefgehende Analysen. Es finden sich unstreitig in Einzelfällen auch mal Beiträge, die möglicherweise strafrechtliche Relevanz entfalten können. Aber die weit überwiegende Anzahl der Artikel könnte in vielen Fällen genauso in der Taz, im Neuen Deutschland oder in der Jungen Welt stehen.
1: Die Innenministerkonferenz weist jetzt darauf hin, dass das Straf- und Gefahrenabwehrrecht bereits zum gegenwärtigen Zeitpunkt die Rechtsgrundlagen für ein entschiedenes Vorgehen gegen das Portal indimedia.org bieten würde, insbesondere durch Beschlagnahmen der Webseiten, Löschungsaufforderungen gegenüber den Hosting-Providern sowie den Erlass von Netzsperren als Ultima Ratio. Was sagst du zu diesen Annahmen?
2: Aus meiner Sicht handelt es sich hier um einen nicht wirklich überraschenden reaktionären Angriff auf ein linkes emanzipatorisches Projekt. Eine linke Stimme oder eine Vielfalt linker Stimmen soll hier zum Verstummen gebracht werden. Denn letztlich ist ja indimedia.de, indimedia.org sowas wie ein schwarzes Brett. Alle Menschen, die Interesse haben, können dort ihre Texte veröffentlichen und haben so die Möglichkeit, in der Öffentlichkeit, auch wenn es vielleicht eine kleine übersichtliche Öffentlichkeit ist, aber immerhin eine Öffentlichkeit, die dem Bundesinnenministerium sehr viel Aufmerksamkeit wert ist, aber immerhin, sie können eine gewisse Aufmerksamkeit in einer linken Öffentlichkeit erzeugen. Wenn ich jetzt denke, eben, wie gesagt, an marginalisierte Gruppen, an Menschen aus dem Gefängnis, die über Freundinnen und Freunde ihre Texte dort posten können, über antirassistische Initiativen. Es ist ein Medium, das einen Überblick über Initiativen in ganz Deutschland ermöglicht. Und das zu verbieten, okay, wir haben das ja in deinem Verfahren und dann daran ja angekoppelt, das Verfahren über links unten in die Medien gesehen. Wenn der Staat etwas verbieten möchte, dann verbietet er es und schert sich relativ wenig um Gesetze und auch um Grundrechte und Artikel 5, Meinungsfreiheit, Pressefreiheit, sondern dann wird es einfach verboten und höchste Gerichte in Deutschland bestätigen dieses Vorgehen.
1: Wobei man da vielleicht auch noch sagen muss, dass die Klage gegen das links unten in die Mediaverbot eventuell auch nur deshalb gescheitert ist, also an formalen Hürden gescheitert ist. Es gab ja keine Menschen, die sich jetzt dazu bekannt haben, für links unten in die Media verantwortlich zu sein. Wenn es die gegeben hätte, dann hätte man vielleicht gar nicht so schlechte Chancen gehabt, auch für eine erfolgreiche Klage gegen dieses Verbot. So habe ich zumindest auch diese Einschätzung, dass es eben in der Gesamtheit keinesfalls die strafrechtlichen Inhalte irgendwie überwiegen, so wahrgenommen.
2: Da hast du völlig recht. Insofern ist das Urteil, auf das du anspielst, vom Bundesverwaltungsgericht ja sehr spannend. Die dort auftretenden KlägerInnen hätten sich allerdings selber belasten müssen. Sie hätten ja offenlegen müssen, sie hätten sagen müssen, ja, wir sind verantwortlich für diese Seite und hätten sich damit aber automatisch einer massiven strafrechtlichen Verfolgung ausgesetzt.
1: Ja, abschließend, was würdest du dir für einen Umgang mit den Drohungen der Innenministerkonferenz gegen DE in die Media wünschen, für einen Umgang vielleicht auch von PressevertreterInnen, von aber auch einer linken Öffentlichkeit?
2: Also ich wünsche mir deutliche Proteste gegen diese Pläne der Innenministerinnenkonferenz und des Bundesinnenministers, und zwar über die typischen linken Kreise hinausgehend. Wenn wir jetzt nochmal zurückgucken auf linksunten.de, da gab es ja dann tatsächlich eine durchaus auch in den Medien, die nicht nur dem linken Spektrum zuzurechnen sind, eine Form von Solidarisierung und Kritik daran, dass hier ein Presseerzeugnis mit Mitteln des Verbotes bekämpft werden soll. Und das würde ich mir im selben Maße auch für indimedia.org wünschen.
1: Das sagt mein Kollege Thomas, der unter anderem auch ab und zu mal Texte auf DE Indimedia publiziert. Wir haben mit ihm gesprochen über die Forderungen der Innenministerkonferenz. Bei einem Treffen Mitte Juni in Hamburg hat die Innenministerkonferenz die Forderung aufgestellt, dass die Bundesregierung alles tun soll für ein Verbot von DE Indimedia.
0: In den letzten Wochen haben viele unter der Hitze gelitten und gerade auch dort, wo Menschen keine Wahl haben, zusammenzukommen und sich aufzuhalten, so zum Beispiel in Freiburger Schulen. Und da haperte es vielerorts sehr stark am Hitzeschutz. Die Verdopplung der Tropennächte in Freiburg bringt jetzt vielleicht einen Kurswechsel bei der Kühlung von Schulen auf die Tagesordnung von Gemeinderat und Stadtverwaltung. Hört mehr vom Ausschuss für Schulen und Weiterbildung am 2. Juli.
3: Bis zu 13 Tropennächte, also mit Nachttiefpunkten von weit über 20 Grad in Reihenfolge bereits im Juni mit Tagesspitzenwerten über teilweise 40 Grad hat das Messsystem der Meteorologie der Universität Freiburg belegt. Dank Eine Stadt für alle wurde im Ausschuss für Schule und Weiterbildung ASW unter Aktuelles die Konsequenzen aus der Hitzewelle für die 65 Schulgebäude in städtischer Trägerschaft und ihre Schülerinnen wie Lehrer und sonstige Personen erörtert. Pressemitteilungen von Grünen des Gesamtelternbeirats folgten dann auch noch. Völlig unbürokratisch reagierte Freiburgs Umwelt- und Schulbürgermeisterin mit unverzüglicher Terminierung unter Aktuelles im Ausschuss für Schule und Weiterbildung am 2. Juli. Unbürokratisch erst recht, zumal Christine Buchreit selbstkritisch auch ihren persönlichen Kurswechsel wie folgt zum Abschluss dieses Tagesordnungspunktes zusammenfasste.
4: Ein Zukunftsfonds mit jährlich 12 Millionen und insgesamt mit Fördermitteln 20 Millionen Euro, das muss fortgeführt werden aus meiner Perspektive und das andere muss aber auch sein. Und selbstverständlich glaubt niemand, nächstes Jahr wird irgendwas besser. Das möchte ich noch mal sagen. Dafür gibt es auch keinerlei Anlass. Wir wissen schon lange, dass wir die Hitzetage in dieser dass die mehr werden. Nur in dieser Vehemenz war es vielleicht jetzt überraschend, aber es wird nicht wieder besser. Und dann möchte ich vielleicht noch abschließend sagen, ich habe mich ja bei Corona intensiv gegen diese Lüfter gewehrt, dass ich auf keinen Fall alle Klassenräume mit solchen Lüftern vollstellen wollte, weil ich das auch für eine Ressourcenverschwendung gewusst habe. Aber damals wusste ich, die Pandemie geht vorbei. Und da würde ich jetzt zu diesem Thema, muss man eine andere Haltung entwickeln, weil hier geht überhaupt nichts mehr vorbei. Also das ist selbstverständlich was anderes.
3: In der zuvor geführten Debatte nach der Einführung durch die Bürgermeisterin hatte Frau Storm, die geschäftsführende Rektorin der beruflichen Schulen und die geschäftsführende Direktorin der Grundschulen, Frau Kieber, auch pointiert die Lage in den unterschiedlichen Schulen zusammengefasst. Zunächst Frau Storm.
4: Herr Fieck und dann Herr Schmidt.
5: Ja, vielen Dank. Danke auch, dass das Thema so kurzfristig aufgenommen wurde. Möchte ich mich auch hier beim Ausschuss bedanken, dass Sie das Thema eingebracht haben. Also ich spreche nicht nur jetzt als Schulleiterin, sondern auch als Apothekerin. Also wir müssen uns klar sein, dass wir extreme gesundheitliche Risiken und Belastungen haben durch die Hitzewelle. Also eigentlich eine Hitzekrise ist ein Krisenfall und es muss auch wie ein Krisenfall bearbeitet werden. Also wir messen seit 2021 bei uns in den Räumen. Wir haben jedes Jahr Temperaturen über 35 Grad. Es kommt also nicht so sehr überraschend. Dieses Jahr schon bereits im Mai. Ich habe schon die letzten Jahre immer Räume schließen müssen, weil sie über 35 Grad waren. Das sind Arbeitsschutzbestimmungen, die gelten für Lehrkräfte, für Kinder und Jugendliche gibt es keine Grenzwerte in dem Sinne. Also das wäre das Erste, was eigentlich notwendig wäre, dass man überhaupt für eine Risikoeinschätzung auch eben zu Messwerten kommt. Es nützt auch nicht die Außentemperatur, sondern ich brauche die Temperatur in den Räumen mit Luftfeuchtigkeit. Sonst kann ich keine gesicherte Aussage machen. Das Problem, was wir haben als Schulen, ist, glaube ich, dass wir relativ viele Ideen haben, aber ein Amt fehlt hier und das ist das IMF. Also wir scheitern. Das IMF ist da?
6: Ja, da.
5: Genau, Entschuldigung. Also das IMF brauchen wir ganz dringend für Regelungen. Also als Beispiel, wir haben den kühlen Gewerbekanal unten, haben gesagt, warum können wir nicht praktisch eine Lüftung machen? Wir saugen unten, die machen die Klappen auf, unten die Brandschutzklappen sind da, die können wir öffnen. Jetzt können aber die Brandschutzklappen nicht geöffnet werden, weil es für die Hausmeister zu kompliziert ist. Ja, das heißt, wir hatten heute 17 Grad, wir haben oben die Abkühlung, das sieht man in den Räumen. Selbst bei so kühlen Tagen wie heute sinkt die Temperatur gerade mal um 1 Grad. Das heißt, wenn ich 35 Grad habe, sinkt die auf 34 Grad, selbst wenn ich die Fenster aufmache. Also das heißt, das ist eine wirklich sehr, sehr komplexe Sache. Und ich finde,

0: jede Schule einmal festgestellt wird, welche Gefährdungen sind Schülerinnen und Schüler eigentlich in dieser Schule ausgesetzt. Es muss eine Priorisierung stattfinden. Es ist klar, dass jetzt meine Schülerinnen und Schüler, die volljährig sind, eine andere Priorität haben als jetzt Kitas und Grundschulen. Ja, also da, das ist allen klar, da muss geguckt werden, wie viel Geld hat die Stadt, aber es muss irgendwie klar sein, in welche Richtung das geht. Interessant finde ich übrigens auch, dass in dem Plan der Stadt Freiburg, vielleicht habe ich es aber auch übersehen, jetzt die Schulen, also die Schulkinder in dem Sinne, habe ich vermisst. Also ich finde zum Beispiel den Plan von Karlsruhe sehr schön, der hat nur 80 Seiten, ist aber wirklich knackig und konkret. Da sind Zuständigkeiten benannt und ich glaube, alle Schulleitungen sind absolut bereit, die Stadt da zu unterstützen in der Planung und mit gemeinsam zu überlegen, wie wir aus dieser Krise herauskommen.
1: Frau Storm hatte gegenüber RDL auch noch auf die Kreativität von Schülerinnen verwiesen. So hatte eine Meisterklasse im Dachgeschoss mit ihren berechneten Aufstellungen von 4 Lüftern es immerhin geschafft, eine Temperaturreduktion um 5 Grad zu erreichen. Die Fallstricke der Bürokratie symbolisierte die bisher verweigerte Nutzung der Pharmakühlung, die in den beruflichen Schulen eine hinreichende Leistungskapazität haben, zumindest zur Nutzung dieser Kühlung in einem weiteren Raum als Sanitätsraum. Für die Grundschulen jetzt Frau Kieber.
2: Das würde ich gerne ergänzen. Wir haben auch die Freiburger Grundschulschulleitungen, haben letztes Jahr schon an den Herrn Haag geschrieben, dass wir da gerne unterstützen und dass wir da ein Problem sehen, wenn jetzt jede Schule für sich die Ventilatoren beschafft. Leider ist ja in dem Jahr da jetzt relativ wenig passiert, dann haben wir das getan. Aber wir hatten gestern ein informelles Treffen, da haben die Schulleitungen auch ganz klar geäußert. Es ist auch nicht so ohne, wenn 2 Ventilatoren im Klassenzimmer stehen, dass die auch immer ausgemacht werden, dass da keine Brandgefahr besteht. Also diese Verantwortung zu übernehmen, darf man einfach auch nicht unterschätzen. Und ich finde, man muss auch unterscheiden, oder das haben wir gestern auch besprochen, zwischen der Verantwortung des Schulträgers und den Maßnahmen, die wir als Schulgemeinschaft treffen können. Und ich finde auch, dass alle hier sehr kreativ waren. Alle Schulen haben sich was einfallen lassen. Wir haben uns auch zusammengeschlossen und haben Ideen ausgetauscht. Aber natürlich hoffen wir, dass wir nächstes Jahr nicht mehr ganz so kreativ sein müssen.
1: Nach dem Vorangehen von ESFA, Elternbeirat und Grünen, bemühte sich Stadtrat Fieck von der FDP und Stadtrat Schüle von der CDU, die Meinungsführerschaft zurückzugewinnen. Ob das unter Negierung der Bekämpfung der selbstverantworteten Ursachen der Klimaerwärmung geht, Frau Petersen jedenfalls warnte davor.
3: Ich finde das alles sehr wichtig und ich finde auch, dass es unzumutbar ist, bei so hohen Temperaturen lernen zu müssen. Dennoch möchte ich zu bedenken geben, wir müssen auch aufpassen, dass wir jetzt nicht durch diese Erfahrung der heißen Tage alles in Klimaanpassung stecken, was uns an Finanzen zur Verfügung steht, und dabei versäumen, die Klimaerwärmung zu vermeiden, denn sonst haben wir ein Fass ohne Boden und müssen alle 3-4 Jahre wieder drauflegen und weiter klimatisieren. Also ich denke, es darf nicht auf Kosten von dem Budget für die Klimaerwärmungsvermeidung gehen, sondern es müssen zusätzliche Mittel sein.
4: Putins Außenminister Sergej Lavrov wird nicht müde, immer wieder die, Zitat, legitimen Sicherheitsinteressen Russlands im Munde zu führen, und viele tun es ihm nach, wodurch der Anschein entsteht, Russland sei ein sehr bedrohtes Land. Dabei ist es das Land mit dem größten Arsenal an Atomwaffen und einer riesigen Armee, und es ist immer wieder Putins Russland, das Krieg als Mittel der Politik einsetzt. Evelyn Deller hat bei einer Veranstaltung in Freiburg unter dem Titel »Warum wir aus emanzipatorischer Sicht die Ukraine unterstützen müssen« das imperiale Streben Russlands analysiert. Radio Dreieckland konnte einen Teil des Referats, der sich auf Russlands Kriege unter Putin und die Instrumentalisierung von Separatisten bezog, aufzeichnen.
5: Die Professorin Gwendolin Sasse benennt 7 notwendige, aber nicht hinreichende Bedingungen, die den russischen Angriffskrieg bedingen. Diese Faktoren lassen sich, jeder für sich, sehr tief analysieren. Doch am wichtigsten nennt Sasse Punkt 1 und 3, denn diese Bedingungen produzierten die meiste Reibung. Die Autokratisierung Russlands, verbunden mit wachsenden neoimperialen Machtansprüchen, und die Demokratisierung und Westorientierung der Ukraine. Auf diese werde ich im Folgenden näher eingehen. Letztendlich hat Putin mit seiner Ansprache an die Nation am 21. Februar 2022

0: Also 3 Tage vor Beginn der russischen Vollinvasion im Fernsehen die ideologischen Grundlagen ausgebreitet, aus denen er sich dann später das Recht herausnehmen würde, die Ukraine vollständig zu besetzen. Und diese Ideologie basiert auf einer kompletten Verdrehung historischer Fakten, die eigentlich dafür sprechen würden, die Ukraine als autonom und souverän anzusehen. Stattdessen schlussfolgert Putin daraus, dass die Ukraine aber nicht existiert, sondern, und das nahm ich vorhin vorweg, dass die Bewohner der Ukraine eigentlich alles Russen seien und deshalb zu Russland gehören würden. Die halbe Stunde Bullshit möchte ich euch ersparen, in denen er das alles genauer ausführt. Lieber erzähle ich euch kurz, wie Putins Präsidentschaft eine neue imperialistische Epoche der russländischen Geschichte mit sich zieht und warum der Angriffskrieg auf die Ukraine deshalb wie eine logische Konsequenz daraus verstanden werden kann. Vorweg. Am 31. Dezember 1991 zerfällt die Sowjetunion, nachdem Litauen 1990 seine Unabhängigkeit beschloss und Menschen in Vilnius unter der Führung Michail Gorbatschows wortwörtlich von Panzern überrollt wurden. Dieses Ereignis ging als Blutsonntag von Vilnius in die Geschichte ein, wirft zu Recht ein sehr schlechtes Bild auf den meiner Meinung nach viel zu stark romantisierten Gorbatschow und veranschaulicht gleichzeitig sehr gut, wie die Sowjetunion funktionierte. Jeder Aufstand und jedes autonome Bestreben wurde mit Gewalt unterdrückt. Kurze Zeit später, im Augustputsch von Moskau 1991, rollten Panzer über den Roten Platz in Moskau und wollten Gorbatschow stürzen. Der Putsch schlug fehl. Doch Gorbatschow musste einsehen, dass er nicht mehr viel Macht über die UdSSR besaß. Und sein Rivale Jelzin übernahm kurze Zeit später die Amtsgeschäfte. Wenige Tage danach beschlossen Russland, Belarus und Ukraine in den Bielowischer Vereinbarungen das Ende der Existenz der UdSSR. Der Kalte Krieg galt somit ebenfalls als beendet. Russlands Territorium bleibt weiterhin das größte der ehemaligen Sowjetstaaten. Die Krim blieb Territorium der Ukraine. Dies wird später wichtig. Und nun zu Putin. Denn dieser folgt auf Boris Jelzins Präsidentschaft, in dessen Amtszeit der erste Tschetschenienkrieg von 1994 bis 1996 geführt wurde. Und warum? Weil sich Tschetschenien unabhängig von Russland machen wollte, also separatistische Bestrebungen aufwies. Kurz nach Putins Einzug ins Amt des russischen Staatspräsidenten startete auch der zweite Tschetschenienkrieg, der brutaler, länger und insgesamt schlimmer war. Denn der Vorwand des Kriegs diente zum einen zur Mobilisierung gegen einen gemeinsamen Feind, die Separatisten, und gleichzeitig wurden Menschen innerhalb Russlands in einem Anschlag vom russischen Geheimdienst getötet, damit tschetschenische Separatisten für den Angriff verantwortlich gemacht werden konnten. Und dies fungierte als Auslöser für den russischen Angriff in Tschetschenien. Und nochmal zum Mitschreiben. Der russische Geheimdienst hat nachweisbar ein Attentat auf die eigene Bevölkerung ausgeübt, um den Tschetschenen die Schuld dafür zu geben. Putin inszenierte sich also kurz nach Amtseintritt direkt in russischen Kampfjets in Grozny, der tschetschenischen Hauptstadt, und zerstörte diese Stadt nahezu komplett. Viele der Kriegsverbrechen, aber auch die Strategien, die Russland damals angewendet hat, sehen wir auch heute in der Ukraine. Und während Russland von 1999 bis 2009 Krieg führte, wurde der Staat selbst immer autokratischer, die Medien gleichgeschalteter und die Bevölkerung nationalistischer. Gleichzeitig führt ein Krieg gegen innerländische separatistische Kräfte zu einer großen Solidarität der Bevölkerung gegen einen gemeinsamen Feind. Und auch diese Dynamiken beobachten wir in unterschiedlichen Kriegen, vor allen Dingen jedoch in Russland, das sich aber auch ein Vorbild nimmt an der Sowjetunion, wo sehr stark gegen den gemeinsamen Feind Afghanistan gehetzt wurde, wo letztendlich jedoch keinerlei Gewinne erzielt werden konnten, außer Zerstörung und Tod. Vorbild bei diesen Kriegen bleibt immer der sogenannte Vaterländische Krieg, also der Sieg der Roten Armee über die Nazis. Dieser Sieg und die Freude darüber sollten fortan immer beispielhaft für die Ziele aller folgenden Kriege sein, die die UdSSR führen würde, aber auch Russland. Und dieser Sieg spielt auch im russischen Angriffskrieg eine Rolle, aber auch in Tschetschenien. Und der Krieg in Tschetschenien, ich kann jetzt genauer darauf eingehen, wie sich das alles entwickelt hat. Ich glaube, ich überspringe das einfach mal und gehe direkt über dazu, oder fasse das kurz zusammen. In Tschetschenien gab es Separatisten, also Menschen, die Tschetschenien als Volksrepublik von Russland abspalten wollten, also sich autonom machen wollten. Aber Russland wollte halt nicht, dass Russland zerfällt, ergo dekolonisiert wird. Deshalb hat man dann gesagt, okay, diese Separatisten, das sind eigentlich Terroristen, die uns angreifen. Und deshalb wurde Grozny zerbombt bis zum Gehtnichtmehr. Das war der erste Tschetschenienkrieg, und im zweiten Tschetschenienkrieg hat Putin dann seine Strategie verändert und mit den Separatisten zusammengearbeitet und diese quasi auf seine eigene Seite geholt und dadurch aber auch die tschetschenische Zivilbevölkerung terrorisiert unter Ramzan Kadyrov. Und jetzt sind die damaligen separatistischen Kräfte Putins größten Komplizen in Tschetschenien. Und seitdem ist Tschetschenien ein krass islamistischer, also islamistisch regiertes Gebiet. Also deshalb ist auch der Wiederaufbau Groznys sieht auch genau so aus. Also man sieht halt quasi, wohin das ganze Geld geflossen ist, das Putin Kadyrov gegeben hat, sowohl in den Aufbau einer riesigen Moschee, als auch in so Luxusautos und Gebäude. Und bis heute ist das ein super autokratischer Staat, wo zum Beispiel queere Menschen auf den Straßen wirklich entführt und gefoltert und getötet werden. Und das wissen auch alle in Russland, dass das passiert, und dagegen wird auch nichts gemacht. Und Kadyrov hat auch Verbindungen zu anderen islamistischen Gruppen auf der Welt. Also das ist auch nochmal ein ganz eigenes Kapitel für sich. Der Punkt ist, dass das eine Lehre war aus dem Zweiten Tschetschenienkrieg, dass die neue Strategie war, sich mit Separatisten im Ausland zu verbinden. Und das passierte dann auch wieder in Abchasien und Südossetien. Am 31. Dezember 1991, also als Putin Präsident wurde, und ab 2002 verteilte er in Abchasien und Südossetien russische Pässe. Diese beiden Gebiete waren damals de facto unabhängige Staaten, die in Georgien lagen. Doch schon seit dem russischen Kaiserreich umstrittenes Gebiet. Während Russland die separatistischen Bestrebungen Dagestans, Tschetscheniens und Inguschetiens, also Teilrepubliken innerhalb der Russischen Föderation, ablehnte, förderte es diese im Ausland, also hier in Südossetien oder Abchasien. Jene Separatisten wurden daraufhin auch militärisch unterstützt, und somit begann 2008 eine kriegerische Auseinandersetzung Russlands gegen Georgien. Demzufolge kam der NATO-Gipfel in Bukarest 2008, auf dem Georgien die Bestrebung äußerte, Teil der NATO werden zu wollen. Wenige Monate später bekam Georgien dafür von Russland die Abrechnung. Die Botschaft ist damit klar. Russland will die Kontrolle über separatistische Bestrebungen behalten, und vor allem, wenn sie im Ausland liegen, sollen diese Separatisten von Russlands Rückhalt abhängig gemacht werden. Und wenn das nicht passiert, wird ein Vernichtungskrieg geführt, bis das Gebiet noch treuer gegenüber der russischen Schirmherrschaft wird als vorher. Und das wird auch später in der Ukraine passieren. Nach dem Kaukasuskrieg gab es wenige Jahre, in denen Russland keinen aktiven Krieg führte. Doch mit der Revolution in der Ukraine, also dem Euromaidan, sah Russland in der Ukraine ein erneutes Aufflammen von Gegnerschaft. Ich gehe gleich darauf ein, was diese Revolution konkret bedeutet und wie sie den Beginn des russischen Kriegs gegen die Ukraine markiert. Seit 2014 also greift Russland die Ukraine an. Und ab 2015 paktiert Russland mit Assad, was zur Flächenbombardierung unter anderem Aleppos führte und einer Mitschuld am Tod von ca. 600.000 syrischen ZivilistInnen. In diesem Krieg unterstützt Russland und der Iran Assads Schreckensherrschaft. Und dieses Bündnis, also Russland-Iran, wenn auch in der Ukraine eine Rolle spielen, haben aber auch Konsequenzen für den Nahostkonflikt. Wir sehen also, dass Russland seit Beginn seiner souveränen Staatsmacht das Gegenteil von friedlich ist.
1: Wir haben bereits berichtet, in der August-Ganter-Straße im Freiburger Stadtteil Waldsee sollen Häuser der BIMA abgerissen werden und einem Neubau weichen. Mieterinnen haben versucht, sich dagegen zu wehren und tun es teilweise immer noch. Sie haben am 30. Juni über 1600 Unterschriften überreicht, die sich gegen den Abriss wenden und für die Alternativlösung, die die Protestierenden präsentieren, nämlich die Idee einer Aufstockung der vorhandenen Gebäude, mit der ebenfalls mehr Wohnraum auf gleicher Fläche erreicht werden könnte, bei Erhalt der Substanz. Der 30. Juni war deswegen gewählt, weil zu diesem Zeitpunkt der Mietvertrag der Mieterinnen offiziell endete. Wir waren bei der Unterschriftenübergabe dabei.
2: Heute endet ganz offiziell das Mietverhältnis von Ihnen in der August-Ganter-Straße, oder die BIMA hat eine Verwertungskündigung ausgesprochen. Heute sollten Sie Ihre Wohnung praktisch verlassen. Was bedeutet dieses Datum für Sie?
3: Das löst natürlich Ängste aus, Verunsicherung auf der einen Seite, aber auf der anderen Seite bestärkt es uns eigentlich in der Sache, da, wo wir so viele unterstützen haben, konsequent zu bleiben, für den Umweltschutz und für guten Wohnraum einzustehen. Das ist die andere Seite. Das sind zwei Gefühle, die vorherrschen. Aber wir werden auf jeden Fall weitermachen mit unserem Weg, weil wir die Unterstützung groß ist. Klar, auf der einen Seite die Verunsicherung, auf der anderen Seite haben wir überzeugende Argumente, die uns Kraft geben, an der Sache hart zu bleiben, aber mit Ohren und offen zu bleiben, wenn die BIMA bei uns anklopft, um mit uns reden zu wollen.
2: Es sind drei Häuser in der August-Ganter-Straße. Ich glaube, 12 Familien wohnen dort. Jetzt gibt es zwei Familien. Sie sind eine Wohnpartei davon, die dieser Verwertungskündigung widersprochen haben. Heißt, die anderen Familien sind jetzt schon am Ausziehen, oder wie ist dort jetzt aktuell die Lage in der August-Ganter-Straße?
3: Einige Familien, wenige, sind schon ausgezogen, weil sie nicht mehr in BIMA-Häuser wohnen wollen oder in BIMA-Häuser, in Übergangswohnungen umgezogen sind oder in den nächsten Monaten das tun werden. Ja. Das sind teilweise Familien, die Planungssicherheit brauchen mit den Kindern wegen Schule, Kindergarten und alles. Die haben natürlich Angst bekommen, ja, weil die BIMA schon früh gedroht hat, wer den Aufhebungsvertrag nicht unterschreibt, bekommt keine Übergangswohnung. Da hat sich die Politik auch eingeschaltet, dass es so etwas nicht geht. Aber in Wahrheit hat es die BIMA effektiv als Druckmittel eingesetzt, um uns weich zu machen. Die anderen Familien gehen, das ist für mich ein Stück weit nachvollziehbar, ja? Weil man kann nicht plötzlich auf der Straße landen. Und die BIMA hat natürlich so Erfolg gehabt, im Sinne, sie haben den Vertrag unterschrieben, aber ich will explizit betonen, dass die meisten Mieter und Mieterinnen sind gegen den Abriss. Sie sind für nachhaltiges Nachverdichtung. Per se haben sie ihre Meinung nicht aufgegeben. Ja? Und die BIMA darf nicht glauben, weil die unterschrieben haben, fänden sie ihre Abrisspläne gut. Sicher nicht.
2: Sie haben aber den Aufhebungsvertrag nicht unterschrieben und sehen jetzt einer juristischen Auseinandersetzung auch ins Auge. Warum gehen Sie diesen Weg?
3: Weil es wichtig ist, für die Umwelt und für große Wohnungen gerade zu stehen. Es ist uns wichtig, dass der CO2-Ausstoß in der Bauwirtschaft geringer wird. Und jetzt hätten wir doch die einmalige Möglichkeit, eine perfekte Lösung zu machen. Natürlich hat eine Nachverdichtung im Bestand und eine Sanierung belastet die Natur auch, keine Frage, aber mit einem viel geringeren Ausmaß. Und das bestärkt mich eigentlich in der Sache, konsequent zu bleiben. Es geht uns nicht ums Gerichtsverfahren, sondern es geht uns ums Ziel. Ja? Und die BIMA macht es ja selber auch vor, mit anderen Beispiel, Otto-Wells-Straße wird saniert, wird aufgestockt. Und das sind genau die gleichen Häuser, nur ein Stockwerk höher, aber auch 1953 Bauweise. Warum dort machen Sie das? Wo Sie übrigens auch eine Mieterinnenbeteiligung gemacht haben. Sie haben gefragt, was stellt ihr euch vor, haben eine Bedürfnisabklärung gemacht. Bei uns haben Sie es nicht gemacht. Da haben Sie uns im September 2024 eingeladen, genau hier, und gesagt, wir reisen ab, weil es statische Probleme gibt. Und da haben wir sie überführt, dass das eben nicht stimmt.
2: Heißt, jetzt aktuell gibt es eigentlich nicht wirklich einen Dialog zwischen Ihnen und der BIMA?
3: Noch nicht. Wir haben ja heute gesagt, jetzt muss ich OB Horn und Baubürgermeister Herr Haag mit den Gemeindefraktionen und mit den städtischen zuständigen Behörden und uns und BIMA zusammensitzen und das mal die Sachlage, und das ist eine, vor allem eine fachliche Geschichte. Es geht hier um Baurecht, es geht hier um Finanzierung, es geht um Bauplanung, und das müssen Fachleute sich austauschen. Ja. Wir Mieterinnen, wir sind keine Fachleute, wir lassen uns auch beraten, hier kann man sachlich schnelle Lösungen finden.
2: Noch einmal auf die juristische Auseinandersetzung. Sie haben gesagt, es geht nicht um diese juristische Auseinandersetzung. Ziel wäre aber schon, wenn die BIMA sich nicht bewegt, dann gerichtlich feststellen zu lassen, dass diese Verwertungskündigung juristisch nicht haltbar gewesen sind, oder?
3: Man muss ja sehen, nach den rechtlichen Voraussetzungen, man muss ja sagen, ich bin nicht einverstanden mit der Kündigung. Wenn man das, die Frist verstreichen lässt, heißt, ich bin einverstanden, ich ziehe aus. Und deshalb haben wir das eben nicht gemacht, weil wir nicht einverstanden sind. Ja. Und wenn es ein Gerichtsverfahren braucht, dann braucht es. Und wenn jetzt die BIMA sagt, nein, wir können schneller ein Projekt umsetzen, dann sind sie gut beraten, mit uns zusammenzusetzen.
2: Das sagt Urs Egger. Er und seine Frau sind eine von zwei Partien, die der Verwertungskündigung durch die Bundesanstalt für Immobilienaufgaben in der August-Ganter-Straße widersprochen haben. Bei der Unterschriftenübergabe hat auch noch einmal Altbausanierer Willi Sutter erklärt, warum ihn der ganze Vorgang in Freiburg-Waldsee so ärgert.
4: Warum regt mich dieses Bauvorhaben aus? Bürgermeister Horn hat zu mir bei einem Mittagessen gesagt, Herr Sutter, warum beschäftigen Sie sich denn mit so einer kleinen Maßnahme? Ich habe zu ihm gesagt, im Kleinen fängt es an, wenn man ums Große kämpfen will. Da geht's los. Und die Häuser in der August-Ganter-Straße sind für mich ein Beispiel, warum es dort notwendig ist. Die ersten Sätze waren, diese Gebäude sind statisch nicht zu sanieren. Ich habe dann Statiker dazugezogen. Der hat mir belegt, sie sind aufstockbar, sie sind auch ausbaubar im Dachgeschoss. Dann wurde diese Aussage zurückgezogen, dass sie statisch gefährdet wären. Es ging aber dann weiter. Es wurde, als ich Finanzierungsberechnungen vorgelegt habe, wir machen die für viele Kommunen, für viele Bauvorhaben. Ich bin auch Vorstand von einer Wohnungsbaugenossenschaft, auch dort muss ich das ständig tun. Als ich die vorgelegt habe und aufzeigen konnte, bei einer klassischen Finanzierung, würde ich so ein Vorhaben klassisch finanzieren, der Neubau 4 Millionen Euro auf 30 Jahre teurer kommt wie die Sanierung, dann regt mich das einfach auf, wenn dann gesagt wird, es gibt entsprechende Wirtschaftlichkeitsuntersuchungen, aber wir machen die nicht öffentlich. Wir haben unsere öffentlich gemacht, wir haben sie diskutiert, wir waren bei der BIMA, um sie aufzuzeigen. Aber die Berechnungen der BIMA, die das Gegenteil behauptet, werden nicht öffentlich gemacht. Wie sollen wir sie dann kritisieren oder analysieren und entsprechend bewerten? Es geht aber weiter. In schriftlichen Stellungnahmen, auch an Bundestagsabgeordnete, wurde festgestellt, es sind seit den 50er Jahren oder 60er Jahren keine Investitionen mehr in die Gebäude getätigt worden. Fenster wurden getauscht, Bäder wurden gemacht, thermische Solaranlagen wurden auf die Dächer gebaut, an der Heizung wurde saniert. Ich könnte noch eine ganze Liste, auch elektrische Anlagen, ich könnte die ganze Liste bei diesen drei Häusern aufzeigen, wo ich zeige, das stimmt schlichtweg nicht, das ist gelogen. Es tut mir leid, wenn ich so klar sagen muss. Es ist schriftlich belegt, dass das gelogen ist. Und so geht es weiter mit anderen Fakten, die in die Welt gesetzt werden. Es gibt eine vergleichende CO2-Berechnung zwischen Altbau, Sanierung und Neubau. Wurde klar schriftlich mitgeteilt. Kurz darauf, nachdem man es kritisiert hat und immer wieder die Offenlage dieser Berechnung vorgelegt hat, wurde gesagt, es gibt sie doch nicht. Also, wie geht eine öffentliche Anstalt, die für den Staat baut, für den Staat, das sind wir, das sind die Bürger, die auch hier stehen, und die Glaubwürdigkeit verlangt, wie geht die mit den Bürgern um? Das muss man sich mal vor Augen führen. Und deswegen glaube ich, es ist nicht nur dringend notwendig, dass man in Austausch geht, es ist angesagt. Und es muss auch die Politik inzwischen in Freiburg verstehen, wir müssen andere Wege gehen, wir müssen andere Lösungen suchen für den Bestand. Und hier muss eine Forderung aufgestellt werden, dass wir über diese Vorhaben diskutieren und dass wir sie ernsthaft in Frage stellen und wirklich die vergleichende CO2-Berechnung bei allen Vorhaben, nicht nur die kleinen, die jetzt die BIMA macht, sondern bei allen Vorhaben verlangen.
2: So die klare Forderung auch für die Zukunft der Wohnungsbaupolitik in Freiburg von Altbausanierer Willi Sutter. Bei der Unterschriftenübergabe haben wir auch mit Philipp George, unter anderem Koordinator des Bündnisses Zukunft statt Abriss, gesprochen.
5: Für uns war das heute ein sehr symbolischer Tag und auch ein sehr symbolischer Akt. Wir haben ja schon sehr viel Arbeit reingesteckt in die auch Alternativvarianten. Wir haben Arbeit reingesteckt in die Ökobilanzierung und auch in die Öffentlichkeitsarbeit, zum Beispiel in Form von der Petition. Und auf eine gewisse Art und Weise gipfelt es heute, in dem 30.06., was ja der offizielle Tag der Kündigung ist. Und das zivilgesellschaftliche Engagement trägt sich auch dadurch, dass es gesehen wird. Und wir haben einfach alle wissenschaftlich fundierten Fakten zusammengesucht und aufbereitet und konnten damit eben auch 1.600 Menschen überzeugen, dass es hier eigentlich nochmal eine Umplanung geben sollte für den Benefit der Umwelt, aber auch für den Benefit der Steuerzahlenden. Und ja, dass es uns gelungen ist, das irgendwie auch last minute noch einzufädeln, dass wir die persönlich übergeben konnten, ist natürlich für uns ein Etappensieg.
2: Ein Vertreter der BIMA hat die Unterschriften entgegengenommen. Heißt, die BIMA stellt sich der Debatte?
5: Ja, wir waren überrascht, also weil wir natürlich lange angekündigt haben, dass wir heute vorbeikommen am 30.06., eben an diesem symbolträchtigen Tag. Das bedeutet, das Haus war informiert über unser Anliegen, aber heute war eben dann nur pro forma ein Vertreter von der BIMA vor Ort, der über den Sachstand keine Kenntnis hatte und deswegen auch nicht sprechfähig zu dem Anliegen war. Da hätten wir uns natürlich gewünscht, dass die BIMA eine Vertretung schickt, die eben auch mit der Sache befasst ist und auch inhaltlich für die Öffentlichkeit Rede und Antwort steht. Weil es ja genau das ist, was wir wollen. Miteinander in Dialog treten, auf Augenhöhe, von dem anderen auch hören, was seine Argumente sind, die sicherlich da sind und ihre Berechtigung haben. Und das vermissen wir. Also es wird viel übereinander geredet, aber überhaupt nicht miteinander. Und hoffen weiterhin, dass unsere Anfragen für eine Podiumsdiskussion oder für einen runden Tisch, dass die aufgegriffen werden. Von unserer Seite gibt es auf jeden Fall eine große Bereitschaft dafür.
2: Ihr habt als Bündnis errechnet, dass Abriss und Neubau etwa, ich glaube, 500 Tonnen CO2 mehr emittieren als die Pläne, die Willi Sutter für euch entwickelt hat, als die Sanierung mit Aufstockung der Garagengebäude. 500 Tonnen CO2. Warum haltet ihr euch da so auf, so global gesehen? Es gibt doch noch viel größere Themen, viel mehr CO2-Bereiche, wo viel mehr CO2 emittiert ist. Ist es denn so bedeutend?
5: Ja, vielleicht vorneweg. Wilhelm Stahl hat diese Varianten untersucht und hat da aber die Prämisse gehabt, dass der Neubau in konventionell gebaut wird. Und inzwischen ist aber an verschiedenen Stellen durchgesickert, dass es Holzhybrid ist. Das bedeutet, das verändert die Bilanz. Aber ja, nach wie vor ist es so, dass die Variante im Bestand weniger CO2 verbraucht. Eine genaue Quantifizierung ist einfach schwierig, wenn nicht alle Informationen auf dem Tisch liegen. Die Bedeutung würde ich aber nicht, würde ich nicht unterschätzen, weil es insgesamt 14 Millionen Wohneinheiten gibt aus dieser Epoche von den 50ern bis zu den 80ern. Und wenn man jetzt bei jeder Entscheidung die klimaschädliche Variante wählt, also den Abriss und den Neubau, dann werden wir das Budget, was wir eigentlich als Gesamtbudget als Deutschland bis 2045 haben, auf jeden Fall reißen, und wir hätten eigentlich auch für die anderen Sektoren keine Emissionen mehr übrig. Das bedeutet, hier nicht genau abzuwägen, nicht genau auf den Bauzustand zu achten, bedeutet, dass man unnötige CO2-Emissionen verursacht, die dann wiederum dazu führen, dass wir unsere Klimaneutralität nicht erreichen.
2: Dann vielleicht abschließend einfach nochmal, was wären deine Forderungen in Richtung BIMA und aber auch in Richtung Gemeinderat? Wie soll mit der August-Ganter-Straße 5 bis 7 weiter verfahren werden?
5: Ja, ich glaube, der nächste Schritt ist der offene Brief an Oberbürgermeister Martin Horn. Der wurde von den MieterInnen und von dem Bündnis letzte Woche übersandt, und darauf aufbauend werden die Fraktionen interfraktionell sich auch dem offenen Brief anschließen. Und da soll es in erster Instanz erstmal um einen Trilog gehen zwischen der Stadtspitze, dem Gemeinderat und dem Bündnis, und nochmal auszuloten, was die politischen Optionen sind. Weil ich glaube, die gerichtliche Auseinandersetzung ist langwierig und hat, glaube ich, für alle Seiten nur Nachteile. Deswegen wäre mein Plädoyer, schnell wieder zu einem Dialog zurückfinden, alle Alternativvarianten besprechen, weil die natürlich auch Vor- und Nachteile haben. Und da würde ich mir insbesondere wünschen, dass auch die NachbarInnen und alle StakeholderInnen einbezogen werden, weil was wir in dem vorliegenden Fall gesehen haben, der wird jetzt nur so langwierig und so teuer und unpraktikabel, weil eben die Beteiligung am Anfang nicht richtig gemacht wurde. Und da, denke ich, sollten wir ansetzen und die Beteiligung nachholen.
2: So Philipp George unter anderem von Bündnis Zukunft statt Abriss, der unter anderem die Dialogbereitschaft, die mangelnde Dialogbereitschaft der BIMA kritisiert, und das bestätigt in gewisser Weise auch der Bundestagsabgeordnete der Linkspartei, Vinzenz Glaser. Auch er hatte sich bemüht um Transparenz bei der BIMA, was das Bauvorhaben in der August-Ganter-Straße angeht.
6: Auch wir, das heißt mein Bundestagsteam und ich, wir haben versucht, Transparenz einzufordern. Mit einer kleinen Anfrage und mit einer weiteren schriftlichen Anfrage als Teil des Informationsrechts der Abgeordneten wollten wir von der Bundesregierung etwas wissen über die wirtschaftlichen und ökologischen Grundlagen der Abrisspläne. Wir wollten es gerne nachvollziehen können. Und die Antworten, das kann ich hier so deutlich sagen, waren äußerst dürftig. Da kam wenig bei rum. Ja, und wenn selbst Abgeordnete wichtige Informationen nicht bekommen, dann ist das leider kein gutes Signal. Dann ist das Intransparenz und damit auch leider wenig demokratisch. Ich finde, gerade öffentliche Institutionen müssen offen kommunizieren, Betroffene ernst nehmen und bereit sein, ihre Planungen auch zu hinterfragen. Erst recht in Zeiten der Klimakrise, das wurde auch bereits mehrfach angesprochen in den vorhergegangenen Redebeiträgen, in Zeiten der Klimakrise, in denen Abriss und Neubau gut begründet werden sollten. Die letzten Tage mit den Hitzewellen, die haben das ja nochmal deutlich unterstrichen. Als Linke sagen wir, wir brauchen mehr Wohnraum in der öffentlichen Hand, aber öffentliche Verantwortung bedeutet dann auch, den Dialog mit den Menschen zu suchen, die von diesen Entscheidungen betroffen sind, wie jetzt in dem Fall in der Causa August-Ganter-Straße geht es ja ganz unmittelbar um die Zukunft der Mieterinnen und Mieter, wie sie weiter dort leben können oder eben nicht.
2: So, der linke Bundestagsabgeordnete für Freiburg, Vinzenz Glaser. In der Vergangenheit gab es unter anderem vom Stadtplanungsamt die etwas merkwürdige Äußerung, dass die geplante Aufstockung der Garagen, die Altbausanierer wie die Sutter vorgeschlagen hat bei der Sanierung der Häuser, dass diese nicht möglich sei, weil es gegen das Einfügungsverbot verstoße. Dabei ist in der August-Ganter-Straße wirklich kein homogenes Häuserbild wahrnehmbar. Es ist eine sehr diverse Bebauung, auch jetzt schon. Von daher ist es etwas erstaunlich, dass das Einfügungsgebot hier angeführt wird. Zur lokalen Ebene hat sich dann auch noch einmal der grüne Stadtrat Timothy Sims geäußert.
7: Das Wetter hast du schon angesprochen. Wir werden künftig mehr Hitzetage haben und die Ursache ist klar. Das ist die Klimakrise und es ist vollkommen klar, dass wir eine Bauwende brauchen, wenn wir dem entgegensteuern wollen. Das heißt eben auch, dass wir Abrissneubau immer kritisch hinterfragen müssen und der Willi Sutter und andere haben gezeigt, dass es im Bereich der August-Sander-Straße einfach hervorragende Alternativen gibt, die man vielleicht besser umsetzen sollte, wie auf Abrissneubau zu gehen. Eine Gemeinderatsmehrheit hat dazu auch vor einiger Zeit auch schon ein Schreiben an den Oberbürgermeister geschickt, mit der Bitte, mit der BIMA ins Gespräch zu gehen und deutlich zu machen, dass wir in Freiburg politisch eigentlich solche Projekte künftig nicht mehr wollen, sondern stattdessen Aufstockungen, klügere Alternativen haben, die die graue Energie eben erhalten und nicht freisetzen. Wir haben auch deutlich gemacht, dass wir dazu bereit sind, auch wenn es baurechtliche Probleme gibt, auch einen vorhabenbezogenen Bebauungsplan aufzustellen. Also von unserer Seite ist da die Bereitschaft da, alles Mögliche zu tun, um dort auch ein Aufstockungs- oder ein Alternativprojekt zur Abrissneubau zu ermöglichen. Wir verstehen nicht, warum die BIMA darauf nicht eingeht. Denn gerade die öffentliche Hand und öffentliche Unternehmen wie die BIMA oder auch die Freiburger Stadtbau oder andere öffentliche Akteure haben da eine besondere Verantwortung, auch den Klimaschutz mitzudenken und eben entsprechend auch zu agieren.
2: So, Grünstadtrat Timothy Sims, der sich klar gegen Abriss und Neubau ausspricht. Übrigens, Abriss und Neubau, genau das macht die Freiburger Stadtbau im Quartier Metzgergrün. Bisher hatten die Freiburger Grünen das Ganze immer auch mitgetragen. Eventuell gibt es ja jetzt tatsächlich auch bei den Grünen in diesem Sinne ein Umdenken. Noch stehen übrigens auch im Metzgergrün noch Häuser. Auch hier wäre es durchaus, wenn der politische Wille da wäre, noch möglich umzudenken. Soweit einige Eindrücke von der Unterschriftenübergabe gegenüber der BIMA, Unterschriften gegen den Abriss der BIMA-Häuser in Freiburg-Waldsee in der August-Ganter-Straße 5 bis 7.
1: Nicht alles eignet sich gleichermaßen zur Satire, insbesondere nicht ein so ernstes Thema wie Femizide. Trotzdem wollte der Kabarettist Dieter Nuhr woke Betroffenheit und ihre Verallgemeinerungen auch in diesem Fall anhand zweier Artikel aufspießen. Das war schon in mancher Hinsicht problematisch, doch am Schluss gab er dann noch den Frauen eine Art Mitschuld, weil sie ihre Partner gar nicht erst gründlich kennengelernt hätten. Nun hat Nuhrs Firma noch versucht, die Löschung eines Kommentars zu erreichen, der genau diesen Zusammenhang in aller Deutlichkeit kritisierte. Ein Satiriker, der dem Woke-Pack sonst unermittlich bittlich mit seinen zugespitzten Pointen auf den Leib rückt und so auch den politischen Zeitgeist von rechts gewollt oder ungewollt verstärkt, will Kritik an sich einfach gelöscht haben. Pressefreiheit ja bitte, aber nur solange man nicht selbst kritisiert wird. Man kennt das auch von anderen. Ein Kommentar.
8: In seiner Sendung Nur im Ersten hat der Kabarettist Dieter Nuhr einen Artikel in der Taz und einen Artikel in der Süddeutschen Zeitung aufs Korn genommen, die sich auf einer allgemeinen Ebene mit der Reaktion von Frauen auf Femizide auseinandersetzten. Er versucht, die Argumentationsstruktur auseinanderzunehmen und in einem satirischen Magazin heißt das natürlich, sie lächerlich zu machen. Wohlgemerkt, die Art der Argumentation, nicht die Morde selbst. Als Mittel dient ihm die Statistik. Bei 300 bis
9: 350
8: Femiziden in Deutschland im Jahr sei jeder einer zu viel, meint Nuhr, das sei, so Nuhr, doch keine Frage. Aus einem Vergleich mit den Millionen von Männern in Deutschland schließt Nuhr, dass nur ganz wenige Männer Frauen ermorden. Die Wahrscheinlichkeit, an einen Mörder zu geraten, sei also praktisch null. Das ist eine Art der Bewertung. Man könnte ja auch von der Schwere der Tat ausgehen und es anders sehen. Außerdem zählt das BKA für 2023 938 erfolgte oder versuchte Morde an Frauen und Mädchen. Sicher nicht alle als Femizid einzustufen, aber vermutlich doch mehr als die von Nuhr genannte Zahl. Auch die Einschränkung auf ein Jahr ist willkürlich. Die Gefahr hört ja noch nach einem Jahr nicht einfach auf. Und Femizide sind ja auch nur die Spitze des Eisberges beim Thema Gewalt gegen Frauen. Eine repräsentative Studie des Bundesministeriums für Familie aus dem Jahr 2004 gab an, dass jede vierte befragte Frau in ihrem Leben schon wenigstens einmal körperliche oder sexuelle Gewalt erfahren musste. Nuhr blendet diesen Kontext durch seinen Bezug auf die Argumentation in zwei speziellen Artikeln aus. Wir wollen nun mal nicht so vogue sein und den weiteren Rahmen einfordern. Für heftige Kritik hat dann aber der Ratschlag geführt, den Nuhr quasi als Pointe für die, Entschuldigung, dummen Frauen hat. So Nuhr, zur Sicherheit wäre es nicht schlecht, wenn man den Partner vor dem Geschlechtsverkehr einfach erstmal kennenlernt. Gelächter in Nuhrs Publikum. Dazu schreibt eine Kommentatorin des Standards den passenden Kommentar. Es ist widerlich. Schuld sind also die Opfer, weil sie nicht aufgepasst haben. Außerdem ist bekannt, dass Femizide ganz überwiegend von Männern begangen werden, die ihre Opfer bereits seit langem kannten, häufig mit ihnen verheiratet waren und Menschen kann man auch nicht einfach beliebig durchschauen, was Nuhr in seiner Pointe ja voraussetzt. Ich glaube, über die Aussage von Nuhr ist hier und an anderen Orten genug gesagt worden. Doch die Sache hat noch ein presserechtliches Nachspiel. Nicht für Nuhr, sondern für den Wiener Standard. Nuhr TV GmbH forderte nämlich den Standard auf, einen Kommentar von Beate Bichler unter dem Titel »Bei Dieter Nuhr müssen selbst Femizide für eine Pointe herhalten«, aus dem wir oben bereits zitiert haben, zu löschen, richtig zu stellen und sich zu entschuldigen. Es handele sich um eine unzutreffende Darstellung. Nuhr sei es um die Statistik gegangen und dass deshalb Männer unter Generalverdacht gestellt würden. Das Thema behandele er mit dem anerkannten Stilmittel der Übertreibung ad absurdum. Allerdings bezog sich der Kommentar nicht auf Nuhrs schon etwas fraglichen Einsatz der Statistik, sondern speziell auf die erwähnte Pointe. Dem Standard wurde eine Frist bis zum 25. Juni gesetzt, also 3 Tage. Der Standard hat das brüsk zurückgewiesen und der Kommentar ist weiter online. Auf Anfrage von Radio Dreieckland erklärte der Leiter des Legal Policy and Essential Projects beim Standard, Matthias Stöcher, dass bis dato, also eine Woche nach Ablauf der Frist, kein rechtliches Schreiben der Nuhr TV GmbH eingegangen sei. Wenn man es sich auf Nuhrs Seite nicht noch im letzten Moment anders überlegt hat, was ich für recht unwahrscheinlich halte, dann war die Aufforderung und Fristsetzung einfach ein Versuch einzuschüchtern. Und das von einem Satiriker, der für sich selbst alle mögliche Freiheit und der Zuspitzung in Anspruch nimmt und so lustig auf der Antivoken-Welle reitet, mit viel Applaus von der AfD. auch wenn nur sich das verbietet. Warum eigentlich?
1: Der rechte Satiriker Dieter Nuhr möchte gerne Meinungs- und Pressefreiheit für sich, aber nicht für seine KritikerInnen. Mit diesem Kommentar des Kollegen Jan endet das Infomagazin am 3. Juli 2026. Am Mikrofon verabschiedet sich Johanna.
9: In my homeland, Baden-Württemberg, we are all sitting in one boat.
10: Bildung, Lade, und zwar umsonst!
11: Fokus Südwest ist angestellt bei Radio Dreikland, 102,3 MHz Freiburg, am 2. Juli 2026 durch Konrad. Zum Inhalt. Stuttgart 21, Evelyn Palla hält am Kurs fest. Hitze in Freiburg. SOS Sozialstaat für ein gerechtes Morgen, Kundgebung in Freiburg. Sonarmeldungen aus dem Norden von BW. Tja, mal wieder Stuttgart 21, da verschwindet man im Untergrund. Das ist irgendwie vernünftig, weil oben ist ja relativ warm. Aber auf der anderen Seite ist es auch ausgesprochen unvernünftig. Ich bin jetzt hier mit Werner Sauerborn verbunden, aber ich habe mich kurz vorher kundig gemacht. In Stuttgart, da gibt es ja auch noch eine andere Geschichte. Und zwar ist diese Gipskolperschicht. Ich bin gerade in Staufen und die haben da gewisse Hebungsrisse irgendwann mal mitgekriegt. Und wenn man sich Stuttgart 21 anhört, da gab es ganz, ganz viele Kritikpunkte an Stuttgart 21. Und die bauen und bauen und bauen. Also die bauen da schon länger dran rum. Da müsste man eigentlich keine temporäre Baustelle hinschreiben, sondern da könnte man schon was in Stein meißeln. Und durch Stein meißeln die da unten immer noch irgendwie vor sich hin, beziehungsweise ja, erledigen die einen oder anderen Sachen. Unter anderem jetzt werden wieder erneut elektrische Leitung, glaube ich, verlegt oder sowas in der Richtung. Aber ich rede am besten gleich mal mit Werner Sauerborn über die ganzen Geschichten, die es da um Stuttgart 21 immer noch gibt. Also erstmal herzlich gegrüßt.
12: Ja, hallo, Grüße, Radio Dreikland.
11: Ja, das heißt, wo stehen wir denn jetzt? Wir haben eine neue Chefin, Evelyn Palla. Das heißt, die ist nicht mehr so neu. Die hat sich inzwischen ein bisschen eingearbeitet. Und da gab es vor kurzem einen Lenkungskreisausschuss und da gab es vor kurzem Neues oder gab es da vor kurzem Altes?
12: Na gut, es gab Altes in neuen Schläuchen, würde ich sagen. In der Tat, der Lenkungskreis hat getagt und das hat natürlich schon im Vorfeld Schlagzeilen gemacht. Ich glaube, das werden die meisten auch eurer Hörer mitbekommen haben. Stuttgart 21 soll erneut teurer werden, nochmal 3 Milliarden. Das ist mehr als anfangs überhaupt für das ganze Projekt geplant waren. Jetzt auf 14,5 Milliarden kann man gleich dazu sagen, der SWR sagt, eine Vollkostenrechnung, die alle so in allen Nebenhaushalten versteckten Kosten mit einbezieht, sieht das Projekt schon bei 25 Milliarden. Das ist das eine. Und das andere ist, die Inbetriebnahme wurde erneut vertagt. Das war ja eigentlich ein guter Move von Frau Palla, die gleich mit Beginn ihrer Amtszeit gesagt hat, bevor wir da überhaupt weitermachen, muss erstmal geguckt werden, woran liegt das eigentlich, dass da dauernd alles schief geht. Hat eine Kommission eingesetzt und hat die ein halbes Jahr tagen lassen. Die hat jetzt ein Ergebnis. Und das Ergebnis ist jetzt in dem Lenkungskreis auf den Tisch gelegt worden. Und Lenkungskreis ist praktisch die Runde, die über den weiteren Verlauf des Projekts entscheiden soll. Da sitzt das Land, die Stadt Stuttgart, die Bahn und auch noch die Region Stuttgart drin. Wir nennen das aber eher Ablenkungskreis, weil da offensichtlich nicht alle Sachen auf den Tisch kommen. Da wird halt von der Bahn was eingegeben und die anderen nicken ab. Das ist also eher ein Ablenkungskreis als ein Lenkungskreis. Aber immerhin, da wurde jetzt vorgestellt, was vorgesehen ist. Und da wurden also diese 3 Milliarden Mehrkosten, die völlig nicht dargestellt worden, womit sind die begründet, was ist teurer geworden, sind die überhaupt realistisch, und die Verlängerung der Verschiebung der Eröffnung des Projekts, da wird es eine schrittweise Eröffnung geben, da öffnen sie hier mal ein bisschen, da ist was fertig geworden. Und am Ende in der Vollversion dieses Projekts würde es erst 2033 fertig werden. Und das kann man mit Fug und Recht auch in Frage stellen, weil es ist im Grunde nichts richtig dargestellt worden in dem Lenkungskreis. Selbst den Projektpartnern, die das Ganze ja die ganze Zeit mitgetragen haben, wurde dieser Bericht der Konzernrevision, auf den sich all diese Veränderungen jetzt, Verschiebungen und mehrere Milliarden, begründet, dieser Bericht wurde auch dem Lenkungskreis, geschweige denn der Öffentlichkeit, vorgestellt. Man muss sich also mal vergegenwärtigen, es handelt sich hier um ein bundeseigenes Unternehmen und die Beteiligten, die das steuern sollen und die Öffentlichkeit, die nachher für diese Milliarden und diesen ganzen Ärger, den wir seit Jahren mit diesem Projekt haben, im Grunde die Opfer sind, denen wird vorenthalten, warum es jetzt wieder diese Verschiebung gibt. Also die haben es mit ein paar Folien da bewenden lassen und das ist natürlich unbefriedigend. Und wir sind uns schon sehr sicher, das werden wir auch nicht auf sich beruhen lassen, sondern wir werden nach dem Umweltinformationsgesetz hier die Herausgabe dieses Berichts fordern. Also das ist das eine. Dann ist natürlich die große Frage, wer ist eigentlich verantwortlich für das, was hier passiert? Und da hat man eine ganz geschickte Lösung gefunden. Man hat nämlich gesagt, sind Managementfehler. Das heißt, es sind die Leute, die das Projekt technisch organisiert, geplant und am Ende durchgeführt haben. Das hat den Vorteil, die meisten, die da in Frage kommen, namentlich wird da keiner genannt, die sind sowieso schon teilweise weg. Teilweise übrigens auch in die Baufirmen gewechselt, die den Auftrag für den Bau des nächsten Tunnels bekommen haben. Das ist ein Grenzfall von Korruption, würde ich sagen. Und Frau Paller selbst ist natürlich, kann man nicht in Verantwortung ziehen, weil sie ist ja erst kurz dabei. Und vor allem ist es schick für die Projektpartner. Die zeigen alle mit dem Finger auf die Bahn. Die hätten das alles vermasselt und sie sind fein raus. Sie sind sozusagen Opfer, das Land, die Stadt Stuttgart, sie sehen sich jetzt als Opfer, sind hell empört über die Verschiebung und über die neuen Milliarden, aber sie selbst könnten eigentlich gar nichts dafür, weil das sei ja ein Projekt der Bahn. Die Tatsache ist aber, dass sie das die ganze Zeit sehr gefördert haben, sehr betrieben haben. Immer wieder, wenn es Kostensteigerungen, Verschiebungen gab, haben sie gesagt, ist zwar blöd, aber müssen wir unbedingt weitermachen. Sie sind im Grunde mitverantwortlich. Und diese Verantwortungsfrage müsste wirklich mal nicht in einem Lenkungskreis, wo man sich dann selbst entschuldet, sondern im Grunde vor Untersuchungsausschuss und am Ende vor Gerichten geklärt werden.
11: Das heißt eigentlich fast wie immer, sprich es geht weiter. Kann man dieses Weiter als so verstehen, dass man jetzt schon die Hälfte der Meerenge durchschwommen hat und das Zurückrudern bzw. Zurückschwimmen kräftezehrend und vor allen Dingen weiter wäre, als an das andere Ufer zu schwimmen? Wobei, wenn ich das richtig verstehe, das andere Ufer auch immer mehr und mehr irgendwie entschwindet und irgendwie sich doch weiter zurückzieht, sprich, dass da immer mehr drauf auf die Leute zukommt.
12: Ja, also wenn man das aus der Sicht des geplanten Projekts sieht, dann muss man sagen, dass die zu 90% fertig sind. Nur, es gibt eben unendlich viele Probleme, die auch nach dem, was jetzt erzählt wurde, in dem Untersuchungsbericht und im Konzernrevisionsbericht überhaupt nicht vorkommen. Es geht da überhaupt nicht um Brandschutz, es geht nicht um das, was du eben gesagt hast, Anhydrithebungen, großes Risiko bei dem Projekt. Es geht nicht über das Überflutungsrisiko, es geht nicht um die Gleisneigung, die es in keinem Bahnhof, großen Bahnhof der Welt gibt und schwer mit dem Risiko, dass Züge wegrollen, verbunden ist. All das ist nicht thematisiert und insofern ist es schwer zu sagen, in welcher Phase ist das Projekt. Ist das wirklich 20% vor Fertigstellung? Nein, ist es bei weitem nicht, weil die ganz großen Probleme sind nicht auf den Tisch gelegt, die sind nicht erörtert worden. Und natürlich, nachdem die schon so weit sind, kann es jetzt nicht darum gehen, alles wieder abzureißen und sozusagen wieder auf Null zu gehen, wie beim Monopoly, sondern es wird darum gehen, und das ist jetzt unser Hauptanliegen, dass man auf jeden Fall den Kopfbahnhof erhält. Es ist also so was von unverantwortlich, sozusagen, wir machen da unten fertig und dann reißen wir oben alles ab. Bei einem Bahnhof, von dem eigentlich jeder Fachmann weiß, dass der nie und nimmer sicher ist, nie und nimmer die Funktionen erfüllen wird, die ein Bahnhof einer Metropolregion erfüllen muss, da kann man nicht einfach den Kopfbahnhof abreißen. Und jetzt ist es ja so, dass sie, nachdem die Frist jetzt nochmal verlängert ist, der Neueröffnung, der Eröffnung, die wahrscheinlich gar nicht kommen wird, dass sie auf jeden Fall mal 5 Jahre diesen Kopfbahnhof bis 2031, 32 auf jeden Fall erhalten müssen. Sonst gibt es keinen Bahnverkehr mehr in Stuttgart. Und um den erhalten zu können, müssen Hunderte von Millionen Euro investiert werden, weil der natürlich richtig runtergefahren ist. Da hat ja keiner mehr was investiert. Da ist das Stellwerk am Ende seiner Leistungsfähigkeit, dauernd fällt es aus, dauernd werden Züge umgeleitet oder haben Verspätungen. Und da ist sich die Bahn schon im Klaren, dass sie da was machen muss. Aber auch da gab es keine klare Aussage, was muss gemacht werden, wie viel kostet das. Und sie verdrängen das Problem einfach, weil sie weiter, als hätten sie sich darauf abgesprochen, das ganz standfest zu behaupten, es wird spätestens 33 alles funktionieren. Das ist ein super Projekt, als hätte es eine Absprache gegeben. Das muss man jetzt ganz standfest vertreten, damit kein Zweifel daran besteht, dass es weitergehen wird.
11: Der Kopfbahnhof, der war ja einer der zuverlässigsten Deutschlands, bis man angefangen hatte, irgendwie unterirdisch zu graben. Woran liegt es, dass jetzt der Kopfbahnhof nicht mehr so zuverlässig ist, nur einfach an fehlenden Investitionen, oder ist er auch so schon überlastet gewesen?
12: Nein, also bevor man gebaut hat, war er nicht überlastet. Er hat eine sehr hohe Kapazität gehabt, den der Tiefbahnhof nie haben wird. Aber natürlich hat man die Gleise etwas verkürzen müssen, um dieses Baufeld freizumachen für den Tiefbahnhof. Das hat schon ein bisschen Schwierigkeiten gegeben. Und vor allem hat man ja seit Jahren nichts mehr investiert. Man hat ja gedacht, man ist Ende der 10er Jahre mit dem Projekt fertig. Und dass es jetzt schon 5, 6, 7 Jahre mehr sind und jetzt nochmal 5 Jahre mehr werden und wahrscheinlich noch mehr werden, das hat natürlich keiner gedacht. Man hat halt nichts investiert und dementsprechend muss da jetzt ganz kräftig nachgearbeitet werden. Und da werden wir auch Vorschläge machen, weil es nicht nur um den Erhalt der 16 Gleise, und zwar funktionsfähigen Erhalt geht, es muss auch moderne Technik eingebaut werden. Es muss auch einen besseren Zugang von der Stadt zum Kopfbahnhof geben, nicht diese sogenannten bundesweit, ja weltweit bekannt gewordenen Fernwanderwege, wo den Leuten seit Jahren, tausenden Menschen täglich wird das zugemutet, durch diese Umwege zu den Kopfbahnhofgleisen zu kommen. Da muss es dringend und nicht erst Ende 27 Verbesserungen geben. Also das alles, das muss jetzt in den Fokus, und wir haben vorgeschlagen, was da aus dem Tiefbahnhof werden soll. Da soll man jetzt mal eine vorweggenommene Inbetriebnahmeprüfung machen. Man soll jetzt nicht weiter bauen, einfach weiter Milliarden investieren, um dann nachher festzustellen, dass es gar nicht genehmigungsfähig ist, weil die keinen Brandschutz haben. Da haben wir gesagt, jetzt macht doch jetzt diese Inbetriebnahmeprüfung, simuliert sie, so wie es nachher gemacht werden müsste. Und dann werdet ihr wissen, ob das, und wir meinen, dass das am Ende gar nicht genehmigt werden kann, dann spart euch mal lieber die Milliarden und überlegt euch was Besseres. Auf jeden Fall müsst ihr jetzt in den Kopfbahnhof investieren.
11: Ja, das hört sich zumindest mal vernünftig an, wenn man sozusagen hier im Zweifel ist, ob die eine Sache funktioniert, dass man die andere Sache zumindest noch funktionsfähig hält.
12: Funktionsfähig ist er jetzt noch. Also ich meine, was heißt funktionsfähig? Also es ist noch keiner ums Leben gekommen, es hat noch keine größeren Katastrophen gegeben, aber er ist nicht funktionsfähig im Sinne von zuverlässigem Bahnverkehr. Das ist er nicht, und deswegen muss da wirklich schnell und in großem Stil investiert werden. Da würden wir gerne mal Pläne sehen.
11: Das waren Schlussworte, beziehungsweise keine Schlussworte, sondern waren Anschlussworte, weil man kann natürlich gespannt darauf sein, wie sich die Sache weiterentwickelt. Zumindest können wir froh sein, dass wir hier in Freiburg wohnen und eben nicht in Stuttgart. Ich habe geredet mit Werner Sauerborn, und Werner Sauerborn ist immer noch bei den Kopfbahnhofbefürwortern und sucht nach Alternativen für die unterirdische Bahnstation. Ich danke mal für das Gespräch.
12: Ich danke auch. Tschüss.
11: Hitze wurde auch in Freiburg gemessen.
13: Auf den Seiten der Universität Freiburg sind die Daten der ersten Hitzewelle für Freiburg dokumentiert. Wie Professor Christen, Meteorologe, sind sie gekennzeichnet besonders durch die Dauerintensität und ihren Zeitpunkt als außergewöhnlich zu vermerken. Insbesondere der Hitzerekordtag 27. Juni und die nachfolgende Nacht auf den 28. Juni dokumentieren in den 56 Messstellen beziehungsweise jeweils unterschiedlich noch weitere Messstellen der Universität andere Hitzerekorde, als sie in den standardisierten Formen des Deutschen Wetterdienst auftauchen. So wurde ausgerechnet der 3 Meter hohe Messstation auf dem Gelände der Uniklinik Freiburg die Spitzentemperatur von 43,1 Grad Celsius über 10 Minuten erreicht. Dank des Umfeldes, Friedhof vom Flughafen, von potenziellen Kühlsenken also, war die Nachttiefstemperatur zwar immer noch bei 28,2 Grad, sie lag damit aber auch nur relativ knapp unter den Tempeln des Altstadt-Shoppings in der nördlichen Kaiser-Josef-Straße, die bei 29 Grad las. Die maximale

0: Da draus, liebe Zuhörenden, liebe Verantwortlichen in den Behörden.
1: Bei großer Hitze fand am 27. Juni am Stühlinger Kirchplatz die Kundgebung SOS Sozialstaat für ein gerechtes Morgen gegen den geplanten Kahlschlag am Sozialstaat statt. Organisiert wurde von der Gewerkschaft Verdi. Radio Dreieckland hat die Reden für euch dokumentiert. Hier die Rede von Anni. Bündnis, es reicht, Sozialabbau stoppen.
2: Ja, geil. Danke an alle VorrednerInnen. Ihr habt mir nochmal richtig eingeheizt. Ich bin richtig, richtig wütend. Ich muss nicht nochmal wiederholen, welche unverschämten Kürzungsmaßnahmen die Regierung gerade plant. Das haben die VorrednerInnen schon im Detail erklärt. Klar ist, die Pläne von CDU und SPD sind ein aggressiver Angriff auf die soziale Sicherheit von uns allen. Es ist bei weitem nicht der erste Angriff und deshalb wehren wir uns heute gemeinsam. Es reicht! Während es in Deutschland immer mehr Milliardäre gibt, während diese Überreichen nicht einmal gerecht besteuert werden, während hunderte Milliarden in Aufrüstung locker gemacht werden, sollen wir den Gürtel enger schnallen? Wir alle sollen den Gürtel enger schnallen und mehr arbeiten. Unsere Großeltern, die sich für dieses Land kaputt geackert haben. Alleinerziehende, die ohnehin massiv armutsgefährdet sind. Pflegekräfte, die tagtäglich Überstunden machen. MigrantInnen, ohne die dieses Land schon 100.000 Mal zusammengebrochen wäre. Kinder, Jugendliche, Menschen mit Behinderung und so weiter. Die unerträgliche Hitzewelle, die wir gerade erfahren, wirkt dabei wie ein Brennglas für die soziale Ungleichheit in diesem Land. Während wir schwitzen, während zahlreiche Menschen an der Hitze sterben, während es in Krankenhäusern, Schulen und Bussen an Hitzeschutz fehlt, hocken Friedrich Merz und seine Freunde aus dem oberen Prozent im klimatisierten Privatjet. Diese Regierung verarscht uns alle buchstäblich nach Strich und Faden, wenn sie sagt, der Sozialstaat sei nicht mehr finanzierbar. Deutschland ist die drittgrößte Volkswirtschaft der Welt. Die drittgrößte Volkswirtschaft der Welt, wo das reichste Prozent allein rund ein Drittel des gesamten Privatvermögens besitzt. Die reichsten 10% besitzen zusammen mehr als die Hälfte. Vor diesem Hintergrund wollen Merz und Co. uns allen Ernstes weismachen, dass der Sozialstaat ein Luxus sei, dass Grundrechte für Menschen mit Behinderung ein Luxus seien, dass eine für alle zugängliche Gesundheitsversorgung Luxus sei oder etwa eine 40-Stunden-Woche? Wir lassen uns nicht für dumm verkaufen! Die Merz-Regierung soll endlich das Geld da holen, wo es ist, wo es massenhaft ist. Milliardäre werden in Deutschland immer noch nicht gerecht besteuert. Du und ich, wir zahlen alle anteilig mehr. Die Wiedereinführung der Vermögenssteuer in Deutschland ist längst überfällig. Genauso wie sie andere europäische Länder auch haben. Stattdessen pulvert aber die Regierung gerade immer mehr Geld in Aufrüstung. Das Geld, das da gerade reinfließt und das am Sozialstaat weggekürzt wird, ist unser Geld. Wir haben das erarbeitet, die Mehrheit der Gesellschaft. Und es sollte unserer sozialen Sicherheit dienen und nicht imperialen Kriegsinteressen. Liebe Mitstreitende, dieser Angriff betrifft uns alle als arbeitende Klasse ganz existenziell. Und ja, wir stehen gerade mit dem Rücken zur Wand. Aber wir sind absolut nicht chancenlos. Dieser Moment birgt die Chance, dass wir uns über unsere Differenzen hinweg zusammenschließen und unsere gemeinsamen Interessen ins Zentrum rücken und dass wir uns endlich mit denen anlegen, die unsere Rechte immer wieder mit Füßen treten. Wir befinden uns an einem historischen Punkt und wir allein haben gerade in der Hand, ob wir in Zukunft in einem Sozialstaat leben oder ob er der aggressiven Sparpolitik von Union und SPD zum Opfer fällt und nebenbei noch den Rechtsruck verstärkt. Sind soziale Errungenschaften erst einmal weggekürzt, kostet es doppelt und dreifach Energie, sie wieder zurückzukämpfen. Deshalb müssen wir jetzt kämpfen! Lasst uns zeigen. Lasst uns zeigen, dass CDU und SPD nicht an uns vorbeikommen, wenn sie an unsere Rechte wollen. Lasst uns zeigen, dass soziale Politik das Bollwerk gegen den Rechtsruck ist.

0: ist. Lasst uns zeigen, dass wir die Mehrheit sind. Die nächsten Wochen werden entscheidend sein. Die Regierung hat angekündigt, die Vorschläge der Rentenkommission umsetzen zu wollen. Über die Reform der gesetzlichen Krankenversicherung soll am 10. Juli entschieden werden. Am 1. Juli tritt die neue Grundsicherung in Kraft, die Kürzungen bis weit unter das Existenzminimum erlaubt. Themen wie Wohngeld, Elterngeld und Co. werden gerade noch verhandelt. Jetzt heißt es, trotz der Hitze und trotz der Sommerpause dranbleiben, mit unseren Kolleginnen sprechen, mit unseren Familien, Freundinnen, uns über die Folgen dieser Kürzungspläne informieren. Zur nächsten Demo möchte ich, dass jede einzelne Person hier mindestens 3 weitere Menschen mitbringt, denn das wird eine Großdemo. Am 25.07. gehen wir mit unserem Bündnis aus Gewerkschaften, sozialen Trägern und politischen Gruppen nochmal richtig groß auf die Straße in Freiburg. Wir zeigen Union und SPD, dass wir unkürzbar sind. Dafür brauchen wir richtig viele helfende Hände. Wenn ihr unsere Bündnisarbeit unterstützen wollt, wenn ihr einsteigen wollt, wenn ihr auch nur mal punktuell flyern wollt, tragt euch bitte in den Kontaktbogen hinten am Infotisch ein. Der ist auf Höhe vom Kulturkiosk. Und ich weiß, viele von euch denken sich heute, sind wir wahrscheinlich mit gemischten Gefühlen da, so wie ich auch. Ich denke mir, geil, dass so viele Leute hier bei der Hitze gekommen sind, aber für einen Stopp dieser Pläne, dass wir diese Kürzungen verhindern, wird es wahrscheinlich nicht reichen. Aber es gibt historische Beispiele. Zum Beispiel 1996, der Kampf um die Lohnfortzahlung. Wahrscheinlich haben das einige noch miterlebt. Dieser Kampf wurde gewonnen. Und er wurde gewonnen, weil Massen auf die Straßen gegangen sind. Und genau so müssen wir das auch machen. Wir wachsen immer weiter. Das macht richtig Hoffnung. Ich möchte hier an der Stelle nochmal ganz explizit die Gewerkschaften, die hier da sind, einladen, Teil dieses Bündnisses zu werden. Bitte kommt dazu. Wir brauchen euch. Wir brauchen euch verdammt nochmal. Nur gemeinsam können wir sagen, es reicht.
1: Alle reden von der Kundgebung SOS Sozialstaat für ein gerechtes Morgen am 27. Juni auf dem Stühlinger Kirchplatz in Freiburg auf der Webseite von Radio Dreieckland Freiburg. Es folgen Sonarmeldungen aus dem Norden von BW durch den Bermudafunk Mannheim.
2: In den Nächten der Hitzewelle war für viele BewohnerInnen der Metropolen der Rhein-Neckar-Region kaum an Schlaf zu denken. Umso schwerer nachvollziehbar ist, dass ausgerechnet die Mittel für das 1000-Bäume-Programm gekürzt wurden. Stadtgrün ist keine kosmetische Maßnahme, sondern Teil der Anpassung an den Klimawandel und damit ein Beitrag zu Gesundheit und Lebensqualität. Hinzu kommt ein Problem, das seit Jahren bekannt ist. In vielen Mannheimer Wohngebieten können Menschen nachts die Fenster nicht öffnen, weil Motorräder und Poser trotz des Lärmaktionsplans für erhebliche akustische Belastungen sorgen. Immer häufig ist trotzdem zu hören, Umweltschutz muss man sich leisten können, dabei gerät ein anderer Aspekt aus dem Blick. Die Folgen des Klimawandels muss man sich ebenfalls leisten können. Hitze verursacht nicht nur gesundheitliche Belastungen, sondern auch erhebliche wirtschaftliche Schäden. Asphalt verformt sich, es entstehen Spurrillen und Fahrbahnschäden. Schienen können sich verziehen, wodurch Langsamfahrstellen, Reparaturen und zusätzliche Kontrollen erforderlich werden. Für den Rhein-Neckar-Raum kann bei anhaltenden Temperaturen ein hitzebedingter Mehraufwand für Straßen- und Schieneninfrastruktur in einer Größenordnung von bis zu 8 Millionen Euro entstehen. Doch auch wer umweltfreundlicher aufs Auto verzichtet und stattdessen mit dem ÖPNV unterwegs ist, wird von Hitzeschäden beeinträchtigt. In Heidelberg sieht man Wassertanker durch die Straßen fahren, die Schienen mit Trinkwasser kühlen, um Gleisverwerfungen zu vermeiden. Reagiert wird mit Geschwindigkeitsdruck.

0: Abgerechnet bedeutet, dass allein an den letzten Hitzetagen real fast ein Drittel weniger erwirtschaftet wurde. Aus der Zeit gefallen mutet da der Beschluss vom Wirtschaftsflügel der Union an, der erfordert, die Klimapolitik müsse sich in Zukunft stärker der Wettbewerbsfähigkeit der deutschen Industrie unterordnen. Was in der Konsequenz natürlich weniger Klimaschutz bedeutet. Dabei lautet die eigentliche Frage nicht, ob wir uns Investitionen in Klimaschutz und Klimaanpassung leisten können, sondern ob wir es uns leisten können, weiter darauf zu verzichten. Wie kann sich Mannheim besser auf zunehmende Hitzewellen vorbereiten? Mit dieser Frage beschäftigt sich eine öffentliche Veranstaltung der Fraktion LTK Die Linke, Tierschutzpartei Klimaliste, am Montag, dem 7. Juli um 19 Uhr im Otto-Brenner-Saal des Gewerkschaftshauses Mannheim. Anlass ist nach Angaben der Fraktion der aktuelle Lancet Countdown Europe Report 2026, der die gesundheitlichen Folgen extremer Hitze in Europa beleuchtet. Dem Bericht zufolge wurden für das Jahr 2024 europaweit rund 62.000 hitzebedingte Todesfälle geschätzt. Im Mittelpunkt der Diskussion sollen die Auswirkungen zunehmender Hitze auf besonders gefährdete Bevölkerungsgruppen stehen. Darunter Säuglinge, ältere Menschen, einkommensschwache Haushalte und Beschäftigte, die im Freien arbeiten. Für Impulsvorträge und die anschließende Diskussion wurden Fachleute aus Wissenschaft, Gesundheitswesen und Kommunalpolitik eingeladen. Auf dem Podium sprechen Annika Stefanie Reinhold, wissenschaftliche Mitarbeiterin am Zentralinstitut für seelische Gesundheit und Health for Future, Simone Hobrecker, Ernährungsberaterin und Health for Future, Joachim Lüschig, Die Linke, AG Ökologie, Dennis Ulas, Fraktion LTK, Die Linke, sowie Dr. Jessica Martin, Fraktion LTK, Klimaliste. Darüber hinaus wurde eine Vertretung des Fachbereichs Jugend und Gesundheitsamt der Stadt Mannheim angefragt, um über den aktuellen Stand kommunaler Maßnahmen zur Hitzevorsorge zu informieren. Die Veranstaltung ist öffentlich, der Eintritt ist frei und der Zugang barrierefrei. Ort: Otto-Brenner-Saal, Gewerkschaftshaus Mannheim. Adresse: Kahn-Garnier-Ufer 1. Anfahrt mit über die Stadtbahnhaltestelle Collini Center und Gewerkschaftshaus.
1: Das waren Sonarmeldungen aus dem Norden von BW durch den Bermudafunk Mannheim. Das war Fokus Südwest, zusammengestellt bei Radio Dreieckland, 102,3 MHz Freiburg am 2. 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
8: Hallo und willkommen zum Onda Info 645. Ganz knapp waren die Präsidentschaftsstichwahlen in Kolumbien. Zwischen dem ultrarechten Espireia und dem linken Politiker Ivan Cepeda. Onda sprach mit einer Kolumbianerin, die im Konsulat in Frankfurt am Main ihren Stimmzettel abgab. Wir bleiben in Kolumbien, in Medellin. Hier drängen zivile Initiativen darauf, am Friedensprozess zwischen Regierung und Mafia beteiligt zu werden. Eine Stadtteilaktivistin erklärt uns, warum es wichtig ist, dass nicht nur die Mafia-Bosse im Fokus der Öffentlichkeit stehen. Ihr hört einen Beitrag von Christian Kont, erschienen im Südnordfunk. Und last but not least, wieder einmal ist Fußball-WM der Männer. Carlos Gomez und Glenn Jäger versuchen sich an einer anderen Geschichte der Fußball-Weltmeisterschaften und schrieben ein Buch, Griff nach Gold. Mit ihnen sprach Nils Brock. Und nun viel Spaß beim Zuhören, wünscht euch das Onda-Info-Team. In Kolumbien kam es am Sonntag, den 21.06., zu einer Präsidentschaftsstichwahl zwischen dem ultrarechten Politiker Espireia und dem linken Politiker Cepeda. der vom scheidenden Präsidenten Gustavo Petro als möglicher Nachfolger

0: aufgestellt wurde. Jetzt sieht es so aus, dass anstatt Petros Kurs fortzusetzen, wie zum Beispiel den Sozialstaat auszubauen, Friedensverhandlungen voranzutreiben oder ein Augenmerk auf die Klimapolitik zu richten, der rechte Hardliner den politischen Kurs übernimmt. Er will beim Kampf gegen die Drogenkriminalität nach dem Modell El Salvador Megagefängnisse errichten sowie militärisch gegen die Coca-Plantagen vorgehen. Das Ganze mit Hilfe der USA. Auch im Wahlkampf wurde der rechte Hardliner von Trump unterstützt. Trumps Unterstützung hatte bereits im Vorfeld der Wahl Kritik in Kolumbien ausgelöst. Präsident Petro warf ihm Einmischung in innere Angelegenheiten des Landes vor. Diese Art, Wahlen zu manipulieren, kann man bereits in Argentinien, Chile, Honduras und Brasilien beobachten. In Argentinien hatte Trump sogar gedroht, das versprochene Finanzpaket einzustellen, würden die ArgentinierInnen nicht richtig wählen. Das Rennen zwischen den beiden Präsidentschaftskandidaten ist bisher so knapp entschieden, dass die noch amtlich ausstehenden Überprüfungen aller Wahlprotokolle entscheidend sein könnten. Außerdem gibt es Anfechtungen von fast 33.000 Wahlurnen. Onda sprach gestern mit der im Schwarzwald lebenden Kolumbianerin Adriana Vaca, die von Deutschland aus im Konsulat in Frankfurt am Main ihren Wahlbrief abgegeben hat.
1: Es ist das erste Mal, dass sich in Deutschland so viele Exil-KolumbianerInnen an der Wahl beteiligen. Es gibt jetzt auch mehr Konsulate, in denen man wählen kann: Hamburg, Bremen und Stuttgart. Zuvor war es nur in Frankfurt und Berlin möglich. Zusätzlich konnten die Menschen über eine Online-Registrierung Zugang zum Wahlsystem erhalten. Es gab mehr ehrenamtliche Wahlhelfer. So konnten mehr Wahllokale eingerichtet werden, um den Ablauf zu beschleunigen. Wichtig ist auch die Beteiligung der jungen Bevölkerung. Die jungen Menschen haben zahlreich gewählt. Auch von hier gab es eine Solidaritätsgruppe, die gestern angereist ist, um bei den Wahlen zu helfen.
0: Neben den Aufgaben als Wahlhelfer und Zeugen kümmerten sich die Gruppen um Kolumbianerinnen, die aus anderen Teilen Deutschlands für die Wahl anreisten. Sie kochten, besorgten Unterkünfte und halfen dabei, sich in den Städten zurechtzufinden. Nun, das war die Arbeit, die insbesondere von den Solidaritätsgruppen geleistet wurde, erzählt Adriana. Und so war es eine Wahl mit recht hoher Beteiligung aus Deutschland. Adriana, was war deine Motivation, dich an der Wahl zu beteiligen?
1: Gerade jetzt halte ich es für sehr wichtig, dass wir die Demokratie verteidigen und die Geschichte Kolumbiens mit ihren Kriegen nicht wiederholen dürfen. Wir sind es leid, unschuldige Menschen zu begraben, die nie etwas mit den Konflikten zu tun hatten und nur, um das Ego der Machthaber zu befriedigen. Von der Basis aus, den indigenen Bewegungen und durch unser Handeln, glauben wir, dass es eine bessere Zukunft für Kolumbien geben kann und dass der Progressismus eine Alternative ist, die uns gezeigt hat, dass man einen Präsidentschaftswahlkampf führen kann, ohne sich gegenseitig anzugreifen.
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4: Am Montag, dem 8. Juni, wurde Monika Silva Konjuszczyk tot an ihrem Wohnsitz in der Gemeinde Montañita in Ecuadors Provinz Santa Elena aufgefunden. Die aus Polen stammende Aktivistin hatte sich in ihrer Wahlheimat als Vorsitzende der Stiftung La Integridad für die Verbesserung der Lebensbedingungen benachteiligter Bevölkerungsgruppen eingesetzt. Ihr Augenmerk lag dabei auf der Landbevölkerung Santa Elenas, die insbesondere unter Arbeitslosigkeit und Armut litt. Als Umweltschützerin engagierte sich Silva gegen den Bau eines Dammes in einem Gebiet, in dem Meeresschildkröten ihre Nester bauen. Darüber hinaus prangerte sie regelmäßig Korruption im Zusammenhang mit dem Handel von Grund und Boden an, in die nicht nur die lokale Verwaltung, sondern auch die Justizorgane der Provinz Santa Elena verwickelt gewesen sein sollen. Trotz noch nicht abgeschlossener Ermittlungen sprach Ecuadors Innenminister John Reinberg wenige Tage später in einem Interview davon, dass Anzeichen für einen Selbstmord Silvas vorliegen. Der Selbstmordtheorie widersprechen sowohl JournalistInnen als auch Personen aus dem Umfeld der Aktivistin. Seit der Ermordung des Menschenrechtsaktivisten und Journalisten Robinson Del Peso im November letzten Jahres hatte auch Silva Morddrohungen erhalten, wie sie wiederholt in sozialen Netzwerken berichtete. Auch fand eine mittlerweile durchgeführte Autopsie Hinweise dafür, dass Silva erdrosselt wurde. Damit ist Monica Silva die dritte Aktivistin, die binnen eines guten halben Jahres in Ecuador ermordet wurde. Im Februar dieses Jahres wurde der Umweltschützer Manuel Cabrera, welcher 300 Hektar Wald gegen den Bergbau verteidigte, in der Provinz El Oro erschossen. Seit Ende letzten Jahres hat sich die Sicherheitslage von Umwelt- und MenschenrechtsverteidigerInnen in Ecuador drastisch verschlechtert.

0: Beginnen möchte ich diese Geschichte in einem Haus im Viertel 12 de Octubre in Medellin. Vor ein paar Monaten war ich hier bei der Gruppe Cooperación Heroínas y Héroes del Amor, Heldinnen der Liebe, zu Besuch. Sie treffen sich in einem Haus. Es ist eine Art kleines Kulturzentrum in der Comuna 6 von Medellin. Die Organisation besteht schon seit mehr als 10 Jahren. Ihr Ziel? Menschen, die von der Bandenkriminalität und der damit einhergehenden Gewalt betroffen sind, zu unterstützen. Das können Opfer von Gewalt selbst sein, aber auch TäterInnen, ehemalige Angehörige von sogenannten Combos oder Mütter und Väter, deren Kinder Teil dieser Strukturen sind oder waren. Das Haus, in dem sie sich heute treffen, war früher ein Treffpunkt von Jugendgangs. Die Stadtteilaktivistin Marta Macias erzählt.
1: Hier haben sie sich getroffen, hier haben sie herumgehangen. Es war so etwas wie ein Zentrum für ihre Aktivitäten und für viele Nachbarn ein Ort der Angst. Nach langen Gesprächen mit ihnen und ihren Chefs haben wir erreicht, dass sie uns das Haus überlassen haben, und ich habe dann mit der Stadtverwaltung alles abgeklärt.
0: Heute ist das Haus ein Treffpunkt der Nachbarschaft. Es gibt einen Kleidertausch, gemeinsames Kochen und ab und zu auch einen Gottesdienst. Ein Schwerpunkt der Arbeit von Marta ist heute auch die Arbeit mit Jugendlichen. In der Metropolregion Medellin existieren laut BeobachterInnen heute etwa 15 größere Organisationen. Sie sind lose in einem Bündnis organisiert, das sich La Oficina, das Büro, nennt. Sie finanzieren sich aber nur noch teilweise aus dem Drogenhandel. Die großen Exportrouten kontrollieren heute andere Akteure. Die Gangs aus Medellin bekommen zwar auch noch das ein oder andere Stück vom großen Kuchen ab, doch ihre Einkünfte generieren sie mit dem Drogenhandel innerhalb der Stadt und der Region, mit Schutzgelderpressung, Produktpiraterie. Und sie sind Dienstleister für alles Illegale. Sie begehen Auftragsmorde, waschen Geld, treiben Schulden ein. Die illegalen Strukturen zählen laut ExpertInnen etwa 12.000 bis 15.000 Mitglieder. Oben stehen die großen Capos, ganz unten junge Menschen aus den Vierteln. Und um die, sagt Marta Macias, kümmere sich niemand und verweist auf zwei etwa 17-Jährige, die einige Minuten zuvor ins Haus hineingelaufen waren.
1: Viele der Jugendlichen, so wie die, die du hier gerade gesehen hast, leben praktisch auf der Straße. Sie kommen hierher, um rumzuhängen. Hier bekommen sie was zu essen, machen Musik. Manchmal kommen sie zum Schlafen, weil sie zu Hause rausgeflogen sind. Wir nennen diese Leute die Opfer der Gosse, diejenigen, die nicht zählen, die niemand im Hinterkopf hat, für die sich niemand einsetzt, beispielsweise wenn sie im Gefängnis landen. Wenn es um den urbanen Konflikt in Medellin geht, konzentriert sich alles auf die Führungsfiguren, aber sie haben die untere Schicht vergessen. Es sind diejenigen, die keine ökonomischen Reichtümer anhäufen, die Letzten, die irgendwas von dem Geld sehen, das diese Strukturen erwirtschaften. Das ist schon seit den 90er Jahren so. Doch auch diese Leute haben eine Geschichte und ihre Schmerzen. Auch sie sind Teil dieser Kette des bewaffneten Konflikts. Auch aktuell liegt der Fokus in der medialen Berichterstattung wieder einmal auf den Bossen. Diese sitzen mittlerweile alle im Gefängnis und von dort aus verhandeln sie seit etwa 3 Jahren mit der Regierung über einen Friedensvertrag. Aktuell aber steht der Prozess wieder einmal vor dem Scheitern. Der Grund? Die Bosse hatten im Gefängnis eine große Party veranstaltet und dazu auch einen berühmten Schlagersänger eingeladen. Entsprechend groß war der Aufschrei in der Stadtgesellschaft, als das herauskam. Die Regierung blieb kaum etwas anderes übrig, als die Gespräche erst einmal auf Eis zu legen. Dort, wo die Party stattfand, im Gefängnis von Itagüí, im Norden der Metropolregion von Medellin, hatte ich 2 der Bosse der Oficina vor einigen Monaten zum Interview getroffen. Sie, die mutmaßlich für zahlreiche Morde, den Aufbau bewaffneter Strukturen und viele Straftaten mehr verantwortlich sind, geben sich heute als sozial engagierte Anführer kommunitärer Prozesse. Einer ihrer Sprecher ist Carlos Pesebre. Er hat fast sein ganzes Leben innerhalb der Mafia-Strukturen Medellins verbracht.
2: Die Medien und die Unterhaltungsindustrie haben seit Pablo Escobar ein bestimmtes Bild geschaffen. Sie stellen also dar, als ob wir, die bewaffneten Gruppen, reine Organisationen des Drogenhandels sind. Aber das ist verkürzt. Als der Drogenhandel in den 80er Jahren aufkam und das Geld Teil des Alltags wurde, in die Institutionen vordrang und auch die Viertel kamen, sahen wir junge Menschen in den Vierteln darin eine Möglichkeit, unsere prekären wirtschaftlichen Umstände zu überwinden, aber auch die Abwesenheit staatlicher Strukturen in unseren Vierteln, die fehlende Versorgung mit Wasser und Strom, dem allgemeinen Mangel.
1: Neben Carlos Pesebre saß damals auch Sebastian Murillo, ein weiterer Sprecher der Organisation. Er sagte:
3: Las oportunidades no llegan a los barrios y los mismos muchachos en busca de salir adelante y sacar adelante sus familias por el abandono del Estado.
4: Die Chancen auf ein gelungenes Leben sind nicht bis in die ärmeren Viertel der Stadt gelangt. Die Jungs aus dem Viertel wollten sich und ihre Familien voranbringen, sie aus der Armut führen. Weil sie keine legalen Möglichkeiten dazu bekommen, versuchen sie es über illegale Wege und versuchen, Teil der Bandenstruktur zu werden und dadurch Geld zu verdienen. Wir wollen den Jugendlichen durch diesen Friedensprozess zeigen, dass es andere Wege als den der Gewalt gibt. Wir wollen ihnen gemeinsam mit staatlichen Stellen, dem Bildungssektor und mit Hilfe der Privatwirtschaft Möglichkeiten dazu eröffnen, Geld zu verdienen und sich weiterzuentwickeln. Sie sollen sehen, dass es andere Auswege aus der Armut gibt als das Verbrechen. So können wir einen Transformationsprozess bei den Jugendlichen anstoßen und so kann eine neue Generation heranwachsen, die ohne Gewalt auskommt.
3: Esa transformación en la juventud y empezar a crear una nueva generación con una cultura alejada de la violencia.
1: Die kriselnden Friedensgespräche waren eine Initiative der linksgerichteten Regierung von Gustavo Petro. Gedacht war sie als Dialog zwischen zwei Verhandlungsteams, das eine von staatlicher Seite, das andere von Seite der Mafiabosse. Dafür hatten die Behörden die 10 Anführer der Gang in eben jedem Gefängnis von Itagüí zusammengezogen und ihnen teilweise Hafterleichterungen gewährt. Doch ein Akteur fehlte in diesem Verhandlungsarrangement von Beginn an: die Zivilgesellschaft. Die Basisorganisation, in denen sich diejenigen zusammenfinden, die den Alltag in Medellín leben, die auf verschiedene Art und Weise von der Herrschaft betroffen sind, die die bewaffneten Strukturen in Medellín ausüben. Durch bewaffnete Auseinandersetzungen, Morde zwischen verfeindeten kleineren Gangs, durch Schutzgelderpressung, den Drogenhandel in ihren Vierteln, die Rekrutierung von Jugendlichen. Kurz, die kriminelle Herrschaft in, so BeobachterInnen, etwa 80% der Millionenstadt Medellín und seiner Metropolregion. Diego Herrera ist Friedenskoordinator der Organisation Viva la Ciudadanía. Sie hat nach dem Beginn der Gespräche begonnen, die Stadtgesellschaft zu organisieren und zu mobilisieren.
5: Se generó, digamos, un ambiente y un escenario de movilización ya más local cuando se instala el proceso.
6: Als die Gespräche zwischen Regierung und den bewaffneten Banden im Juli 2023 begannen, haben wir eine Vollversammlung organisiert, bei der 100 Menschen das erste Mal überhaupt in der Stadtgeschichte darüber diskutiert haben, wie ein urbaner Frieden in Medellín überhaupt aussehen könnte. Weil wir gesagt haben, es kann nicht sein, dass es einen Verhandlungsraum innerhalb des Gefängnisses gibt. Wir brauchen auch einen Verhandlungs- und Gesprächsort außerhalb des Gefängnisses. Denn der urbane Frieden kann nicht nur zwischen der Regierung und den Sprechern der Oficina diskutiert werden, bei dem es vor allem um das Schweigen der Waffen geht. Der Frieden muss auch etwas mit einer städtischen Agenda zu tun haben. Frieden ist nicht nur eine Abwesenheit von bewaffneten Auseinandersetzungen, sondern muss auch soziale Gerechtigkeit bedeuten. Ein Frieden, der die sozialen Ungleichheiten in der Stadt angeht, der das Recht auf Leben aufgreift, besonders in Bezug auf die illegalen Aktivitäten in der Stadt, auf die sich diese kriminellen Strukturen stützen.
1: Auch wenn die Gespräche derzeit in der Krise steckten und noch keine Ergebnisse produziert hätten, schon jetzt, sagt Diego, hätten sie zu spürbaren Verbesserungen in den Vierteln der Stadt gesorgt. Die Mordrate ist in den vergangenen Jahren auf ein Rekordtief gefallen. Allein das habe in den Vierteln für spürbare Verbesserungen gesorgt und sei für die Menschen eine große Erleichterung. Und Diego Herrera nennt noch weitere Faktoren für die Bedeutung der Zivilgesellschaft im Mediciner Friedensprozess.
5: Würde
6: die Zivilgesellschaft die Friedensprozess

0: waren friedensdeutlich eingeschränkter. Es wäre auf die Verhandlungen mit den bewaffneten Akteuren beschränkt und würde die Komponenten der sozialen Gerechtigkeit weniger berücksichtigen. Denn es geht ja um die grundlegende gesellschaftliche Transformation der Viertel und nicht nur darum, dass die bewaffneten Mitglieder der Banden sich demobilisieren und ihre Waffen abgeben. Und drittens würden die Friedensgespräche ohne zivilgesellschaftliches Engagement nicht so breit in der Stadt diskutiert werden, wie das der Fall ist. Sie wären ein deutlich weniger relevantes Thema für die Bevölkerung und die Menschen würden nicht verstehen, dass die Gespräche und ein erfolgreicher Abschluss nicht den Bandenchef nützen würde, sondern den Menschen in der Stadt insgesamt.
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2: Ja, herzlich willkommen hier zum Interview bei Radio Onda. Heute habe ich hier jemanden in der Leitung, der kein Unbekannter beim Nachrichtenpool Lateinamerika ist, Carlos Gomez. Zusammen mit Glenn Jäger hat er das Buch Griff nach Gold, die andere Geschichte der Fußballweltmeisterschaft geschrieben und darüber wollen wir heute sprechen. Ganz kurz zu Carlos, also ich würde ihn vorstellen als kritischen Historiker, Spurensucher und Fußballverrückten. Stimmt diese Formel, Carlos?
3: Ja, kann man glaube ich so stehen lassen. Fußballverrückt, weiß ich nicht, aber auf jeden Fall Fußballfan schon.
2: Du schreibst selber oder ihr schreibt selber im Buch, die Geschichte der WM ist eigentlich auserzählt. Warum noch ein neues Buch?
3: Weil wir eben nicht nur uns auf das Fußballerische konzentrieren wollten, sondern auf das Globalpolitische. Und man spricht ja in den letzten Jahren immer mehr von der Vereinnahmung von der Fußball-WM durch autokratische Regierungen, jetzt in Katar oder jetzt auch durch Donald Trump in den USA. Aber tatsächlich wird oft vergessen, dass diese Vereinnahmung schon vor vielen Jahren und Jahrzehnten begonnen hat. Zum Beispiel direkt bei der zweiten Fußball-WM, die in Mussolinis Italien stattgefunden hat. Deshalb also dieses Sportwashing, diese Beziehung zwischen Fußball-Großereignissen und politische Großmächte ist leider nichts Neues, sondern etwas, was es schon in den 1930er Jahren gab.
2: Und anstatt zu sagen, ja, die WM der Männer, in dem Fall vor allem des Fußballs, war auch immer ein Ort der Völkerverständigung und ein großes Fest, da schreibt ihr ja auch, dass sich in dieser Geschichte eigentlich auch gut die Spuren des Kolonialismus nachlesen lassen bis ins Heute. Wenn wir von Lateinamerika darauf schauen, stelle ich mir so ein bisschen die Frage, inwiefern Lateinamerika dabei aber auch ein bisschen Komplize geworden ist, denn was im Buch auch klar wird, ist, dass lange Zeit vor allem Teams nur aus den Amerikas und aus Europa teilgenommen haben und vor allem Asien und Afrika es schwer hatten. Also ist Lateinamerika da auch ein bisschen Komplize und Opfer in einer Rolle?
3: Genau, also je nach Kontext ist vor allem Südamerika Komplize und Opfer. In welchen Situationen war Südamerika ein Opfer? Zum Beispiel, was die Austragungszeit der WM angeht. Also die erste WM fand in Uruguay statt und schon damals wollte Uruguay natürlich das Turnier im eigenen Sommer haben. Aber die europäischen Verbände haben sich geweigert und haben es erzwungen, dass die WM 1930 in Uruguay und ab dieser WM auch jede WM bis 2022. Aber klar, wenn es darum ging, zum Beispiel um die Teilnehmerzahl, da war Südamerika eigentlich oft auch eher favorisiert, zusammen mit Europa. Nicht so krass wie Europa, aber auch Südamerika hatte in den ersten WMs immer einige Teilnehmer dabei. Und später stand die FIFA oft einfach auf der Seite der Militärdiktaturen in Lateinamerika. Chile nach dem Putsch von Pinochet. Direkt nach dem Putsch sollte ein Spiel für die WM-Qualifikation stattfinden, also im November 1973, und zwar im Nationalstadion von Santiago. Und das Spiel war interessanterweise gegen die Sowjetunion. Und die Sowjetunion hat sich geweigert, in einem Stadion zu spielen, in dem Wochen vor diesem Spiel noch Personen gefangen gehalten wurden. Dieses Nationalstadion war ja zu einem Gefangenenlager umfunktioniert worden. Und dort wurden viele Menschen gefangen gehalten, gefoltert, sogar ermordet. Aber die FIFA hat das Spiel trotzdem dort angesetzt. Und die Sowjetunion hat am Ende dieses Spiel boykottiert. Und so hat sich Chile zum Beispiel für die WM 1974 qualifiziert, weil die Sowjetunion nicht angetreten ist. Und 78 ist ja die WM in Argentinien. Also während Argentinien eine Militärdiktatur unter Jorge Videla hatte, hat die FIFA dort die WM ausgetragen. Und die Personen in Buenos Aires, in einem der größten Gefängnisse, das war wenige hundert Meter vom Estadio Monumental entfernt, also während die Personen dort gefoltert wurden, während sie in ihren Zellen waren, haben sie gehört, wie das Publikum im Stadion feiert. Und das war dann eine besonders unmenschliche und dramatische Situation für diese Gefangenen.
2: Ja, du hast jetzt schon weit ausgeholt, viele Fragen vorweggenommen, aber wieso gab es überhaupt ein Spiel zwischen der Sowjetunion und Chile? Also wieso gab es interkontinentale Qualifikationen?
3: Also die Startplätze waren natürlich von Anfang an sehr umkämpft, und um zu versuchen, allen gerecht zu werden, hat die FIFA dann eben oft interkontinentale Playoffs spielen lassen. Und das war dann eben zufälligerweise die Sowjetunion und Chile, die da gegeneinander antreten mussten.
2: Was auch auffällig wird nach der Unterbrechung der Fußball-Weltmeisterschaften infolge des Zweiten Weltkriegs: die erste WM, die dann wieder stattfindet, 1950 in Brasilien, auch da gibt es schon die ersten Auffälligkeiten von Altnazis und Faschisten, die doch in den Fußballverbänden präsent sind. Und wahrscheinlich wird es dann auch nochmal sehr deutlich, vor allem 78 bei der WM in Argentinien, als es ja Begegnungen gab mit Nazi-Verbrechern, die in Argentinien Zuflucht gefunden hatten, und deutschen Spielern, und gleichzeitig auch dem Versuch, in irgendeiner Art und Weise Solidarisierung mit den Opfern der Diktatur zu unterbinden.
3: Ja, also, und leider muss man auch sagen, dass der DFB in dieser Geschichte keine konstruktive Rolle gespielt hat. Ganz im Gegenteil, nach dem WM-Sieg 1954 hat der DFB-Präsident Pecco Bauwens gesagt, dass der Sieg der deutschen Mannschaft zeigt, was das Führerprinzip im guten Sinne des Wortes bewirken kann. Und tatsächlich war dann auch der Deutsche Fußballverband auch in den 60er und 70er Jahren extrem konservativ. Wie gesagt, ja, in der WM 78 wurde ein ehemaliger Nazi-Offizier im WM-Quartier der deutschen Mannschaft offiziell empfangen. Verschiedene Funktionäre und auch Bertie Vogts, damals glaube ich Kapitän der deutschen Mannschaft, haben sich positiv über die argentinische Militärdiktatur geäußert. Ah, jetzt herrscht hier Ordnung. Also ja, das war sicherlich ein Armutszeugnis für den Deutschen Fußballverband, also für den Fußballverband der BRD.
2: Ja, in dem Buch gibt es noch ganz viele andere Geschichten zu entdecken. Ich finde es sehr spannend, wie auch Mexiko es geschafft hat, die Austragung zweimal an sich zu reißen. Einmal 1970, weil es Argentinien ausgestochen hat, die damals nur schwarz-weiß hätten übertragen können, wie es im Buch dargestellt ist. Also dann nochmal 1986, als die WM eigentlich nach Kolumbien gehen sollte und Mexiko wieder am Drücker gewesen ist. Also es gibt da viel zu lesen, auch nochmal über die WM 2014 in Brasilien natürlich. Und mit Blick darauf, wo kurz nach der aus brasilianischer Sicht verlorenen, vergeigten WM zu Hause dann in Art sanfter Putsch ein sehr umstrittenes Amtsenthebungsverfahren der damals amtierenden Präsidentin Dilma Rousseff stattgefunden hat, und man sich an die Bilder erinnert, wo vor allem dann auch die Rechte sehr oft im Nationaltrikot auf der Straße gekommen ist, sodass jetzt in Brasilien schon viele hoffen, dass Brasilien möglichst weit kommt bei dieser WM, denn da stehen auch noch Wahlen an dieses Jahr. Also so eng liegt dann Politik und Sport oft doch zusammen.
3: Es ist ein trauriges Phänomen, dass nationalistische Bewegungen versuchen, sich ja, also gewisse Symbole zu vereinnahmen, eben auch das Nationaltrikot. In Brasilien ist es tatsächlich geglückt. Die Bolsonaro-Bewegung hat es geschafft, dieses gelbe Trikot von Brasilien damals für sich zu vereinnahmen, sodass viele linke Freunde, die ich habe, dann dieses Trikot nicht mehr tragen wollten. Interessanterweise hat dann auch die brasilianische Fußballmannschaft während der Copa América, die in Brasilien stattfand, öfter mit Retro-Trikots ausgespielt und mit anderen Farben, mit den alten Farben, die Brasilien hatte, weiß und blau. Offiziell war das einfach, um das Jubiläum der Copa America zu feiern, aber viele denken, dass das eben auch eine Antwort auf diese Vereinnahmung der gelben Trikots durch die Bolsonaro-Bewegung war.
2: Letzte Frage, was erwartest du Hinblick auf die jetzige WM, nicht unbedingt wer Weltmeister wird, sondern auch angesichts der politischen Lage in den USA, vor allem die unmenschliche Abschottungs- und Abschiebepolitik, die Übergriffe von ICE auf Migrantinnen, die ja fast täglich irgendwo auch in den Medien auftauchen. Rechnest du auch mit Protesten?
3: Momentan die Nachrichten, die uns diese Tage erreichen, sind echt besorgniserregend. Die usbekische Mannschaft wurde vor wenigen Tagen vor einem Freundschaftsspiel in New York gründlich kontrolliert von Sicherheitskräften mit Hunden. Ich denke nicht, dass die deutsche Delegation große Probleme haben wird oder dass deutsche Fans Probleme haben werden, aber eben Fans von afrikanischen und asiatischen Ländern vor allem oder eben auch zentralamerikanisch.
2: Ja, wir werden hören in den nächsten Tagen, wie diese Geschichte weitergeht. Also fest steht, Fußball bleibt auch politisch und wer mehr darüber erfahren und vor allem lesen will, dem sei hier nochmal der Blick ins Buch Griff nach Gold, die andere Geschichte der Fußball-Weltmeisterschaft von Carlos Gomez und Glenn Jäger empfohlen. 400 Seiten, da kann man sich auch mal bei einem langweiligen 0-0 die Zeit vertreiben. Vielen Dank dir, Carlos, für das Gespräch und ja, wir haben auch immer dein Herz gehört bei dieser WM. Viel Erfolg euch.
1: 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Ihr hörtet das Onda-Info 645. 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

The Beer is Gone, ein Stück von Günther Lenz. Bassist und verstorben. Wir erinnern gleich. Unser Thema heute: Musik vom Label Resonanz Records. 2008 von der Rising Jazz Stars Foundation gegründet. Die Non-Profit-Organisation hat zum Ziel, sie widmet sich dem Erhalt des Jazz-Erbes und auch der Förderung talentierten Nachwuchses. Große Namen verlegte das Label in der Vergangenheit, unter anderem John Coltrane, Charles Lloyd, Eric Dolphy und viele, viele andere. Unter anderem jetzt auch aktuell die Großen des Jazz, die ich heute vorstellen möchte. Die Aufnahmen sind oft live und mit bestmöglicher Überspielung und sehr informativem Booklet versehen. Die heutigen Aufnahmen sind alle im Jazz Showcase in Chicago entstanden in den 70ern. Bei diesen Aufnahmen, die ich heute vorstelle, zuerst die schlechte Nachricht. Die Musiker sind alle schon von uns gegangen. Und die gute Nachricht ist, sie haben ein umfangreiches Erbe hinterlassen, an dem wir uns erfreuen können. So auch den Akteur am Anfang unserer Sendung, der deutsche Bassist Günther Lenz. Ja, Günther Lenz, 1938 geboren und 2026 verstorben, Kontrabassist, Komponist, neben Eberhard Weber und Peter Trank, einer der profiliertesten Jazzmusiker auf dem Instrument im Nachkriegsjazz in der BRD. Zuerst Gitarre in den Jazzclubs der US-Armee um Frankfurt. Albert Mangelsdorf wurde auf ihn aufmerksam und holte ihn als Nachfolger von Peter Trunk in sein neu formiertes Albert Mangelsdorf Quintett. Er war Mitglied des Hessischen Rundfunks Jazz Ensemble und 1965 arbeitete er auch im Quartett des polnischen Pianisten Krzysztof Komeda. Auf der Nachkriegsplatte des polnischen Jazz Astigmatik, auf der Nachkriegsplatte, wunderbare Platte, kann ich nur empfehlen. Er lehrte auch als Professor an der Musikhochschule in Stuttgart. Soweit Günther Lenz, und jetzt hören wir als erstes mal Waltran, Stardust and Starlight, 1979 im Jazz Showcase in Chicago aufgenommen, mit Steve Rodby am Bass und Wilbur Campbell am Schlagzeug. Und wir hören den Titel All God's Children Got Rhythm.

Mal Waldron, Piano-Aufnahme von 1979 in Jazz Showcase in Chicago. Alle hatten mal ihren Auftritt, Steve Rudby am Bass und Wilbur Campbell am Schlagzeug. 1925 geboren, 2002 gestorben, Pianist des Modern Jazz, der ab 1965 auch in Europa lebte. Er lernte neben dem Klavier auch Sax. Seine Lehrjahre verbrachte er in der Band von Big Nick Nicholas und Ike Quebeck. Und von 1954 und 1957 spielte er bei Charles Mingus. Er arbeitete auch mit John Coltrane, Jackie McLean, Kenny Burrell und 58, 59 mit Billie Holiday. Später mit Abby Lincoln und Max Roach und Steve Lacy. Ab 1965 lebte er in Europa bzw. in München und arbeitete mit der deutschen und europäischen Jazzszene zusammen. Er spielte 1969 das erste Album von ECM Free at Last ein. Es blieb für dieses Label die einzigste Platte. Mal Waldron.

war sehr einflussreich, nicht nur für die Münchner Jazzszene, wo er ja lange gelebt hat, sondern auch überhaupt für die europäische Jazzszene. Und das passiert ja immer wieder, dass amerikanische Jazzmusiker und Musikerinnen dazwischen die Schnauze voll haben von Bargeklirre und Gerede, während denen vorne die Band spielt auf der Bühne und die Aufmerksamkeit auf was anderes ist beim Essen, beim Trinken, miteinander schwätzen und nicht auf das, weshalb sie eigentlich gekommen sind und weshalb sich die Band auch vorbereitet hat, ne, auf die Musikstücke, die dargebracht werden. Okay, wir gehen weiter mit Yusuf Lateef. Saxophonist, Komponist, Autor, Labeleigner, mehrere Doktortitel, Pädagogik, Musik, preisgekrönt. Am 9. Oktober 1920 geboren und am 23. Dezember 2013 gestorben mit 93 Jahren. Als William Emmanuel Haddleton geboren, dann einer religiösen Glaubensgemeinschaft des Islam, wie viele auch Jazzmusiker, beigetreten und hat sich in Yusuf Lateef umbenannt. Multiinstrumentalist, das heißt, er spielt Saxophon, Flöten, Oboe und andere japanische Instrumente und selbstgebastelte Instrumente. Wir hören jetzt erstmal, hören wir mal rein, in das Album A Light Up in the Lake. Auch aus dem Jahre 1975 im Jazz Showcase in Chicago. Und wir hören das Stück Ibanez und Yusuf's Mood.

0: Yusuf Lateef, live im Jazz Showcase in Chicago. Er war einer der Vorreiter der Integration von World-Musik in den Jazz. Hat man damals noch nicht davon gesprochen, von dem Wort World-Musik. Zu Anfang, für Selbstverständnis von Lateef, ein Auszug eines Interviews von der Journalistin Ann Arbor für die Sun vom 3. September 1976. Yusuf, Zitat, also ich spiele keinen Jazz, falls Sie das gehört haben. Der Begriff Jazz ist mehrdeutig und in manchen Definitionen sogar abwertend. Das Random House Dictionary definiert ihn in der ersten Ausgabe von 1972 als kopulieren, was nichts mit Musik zu tun hat. Das Webster Dictionary von Americanismus definiert ihn als dissonant und lärmend, auch nicht treffend. Ich habe den Begriff autophysiopsychische Musik geprägt. Musik, die aus dem mentalen, physischen und spirituellen Selbst kommt. Vieles ist improvisiert. Zitat Ende. Insbesondere hat ihn die arabische östliche Musik fasziniert, wo Oboe und Querflöte trefflich zum Einsatz kommen. Detroit war als Jugendlicher sein Lebensmittelpunkt, daher kannte er viele Musiker, die später sehr bekannt wurden, Vibraphonist Miles Jackson, Bassist Paul Chambers, Drummer Elvin Jones und Gitarrist Kenny Burrell. Lehrjahre in Swingbands und im Orchester von Dizzy Gillespie, ab 1957 Veröffentlichungen als Bandleader. 93 Alben hat er eingespielt. Ähnlich wie der Saxophonist und Multiinstrumentalist Roland Kirk hat er im Swing-Bebop-Stil agiert, aber neugierig andere Strömungen wie die World-Musik aufgesaugt, bevor Fusion-Musik überhaupt angesagt war. Wir hören jetzt noch einen zweiten Titel von der Dreifach-CD, entsprechend auch auf Schallplatte. Die Mitspieler sind Kenny Barron am Piano, Bob Cunningham am Bass und Albert Tucci Heath am Schlagzeug. Und er selber Tenorsaxophon, Querflöte und Oboe. Und wir hören das Stück Yusuf's Mood.
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wenn ich mich nicht täusche, haben die da getanzt im Showcase im Jahre 1976 bei Yusuf Lateef, und der famose Pianist heißt Kenny Barron. Kommen wir zu Ahmad Shamal, Pianist, Komponist, Arrangeur. Bürgerlicher Name Frederick Russell Jones und dann Übertritt zum Islam und der Name dann Ahmad Shamal. 2.7.1930 geboren, am 16. April 2023 gestorben, im Alter von 92 Jahren. Er verfügte über eine individuelle Stilistik am Piano und war für Miles Davis die größte Inspiration. Er galt als Meister musikalischer Ökonomik, so Martin Kunzler. Julian Adderley, John Coltrane, Gil Evans sprechen neben Miles mit Hochachtung von ihm. Richard S. Ginnell beschreibt seinen Stil als, Zitat, anhaltende Fähigkeit, Jazzhörer zu verblüffen und zu fesseln, die der McTiner, Bill Evans Klone überdrüssig sind und etwas anderes hören wollen. Sein Geheimnis war, dass er pop-affine melodische Schlenker eingebaut hat, ohne Pop zu sein. Einige Titel fanden auch Einlass in den amerikanischen Hitparaden. Ahmad Shamal at the Jazz Showcase Live in Chicago aus dem Jahre 1976, und wir hören jetzt Theme vom Marsch.

Tja, die perlenden Pianoläufe von Ahmad Jamal, 1976 in Jazz Showcase in Chicago. John Hurt am Bass und Frank Gant am Schlagzeug und Ahmad Jamal am Piano. Ja, noch ein Nachtrag, warum so viele afroamerikanischen Jazzmusiker sich in Europa niederließen. In Schweden, Paris und auch in Deutschland. Fehlende Wertschätzung, Diskriminierung, Rassismus, immer noch latent, jetzt auch noch vorhanden gegenüber der afroamerikanischen Bevölkerung. Und fehlende Auftrittsmöglichkeiten, geringer Verdienst. Damals kam Country und Rock waren angesagt und nicht mehr der Jazz. Soweit. Kommen wir zu Joe Henderson, Saxophonist, Komponist, 24. April 1937 geboren, 30. Juni 2001 gestorben. War einer der Großen des Tenorsaxophons. Vorbilder waren Charlie Parker, Dexter Gordon und Stan Getz. Nach seiner Entlassung aus der Armee, 1963 Vertrag mit Blue Note und erstes Album als Leader Page One. Es gehörte zu den erfolgreichsten des Labels der Hardbop-Ära. Mit Miles Davis spielte er auch, aber auch mit der Jazz-Rock-Gruppe Blood, Sweat and Tears und versuchte, aber von der Kritik zwiespältig aufgenommen, Fusion-Musik im Sinne von Miles Davis weiterzuführen. Groß raus kam er in späteren Jahren auf dem Verve-Label mit Konzeptalben über Duke Ellington, Miles Davis, Tom Jobim, George Gershwin. Und er starb leider viel zu früh an einem Schlaganfall im Alter von 64 Jahren. Steve Rodby, der Bassist in der Band, spielte später 1981 für Pat Messini und war als Produzent tätig. Hören wir jetzt zum Schluss noch Relaxin' at Camarillo und Isotope von der Joe Henderson Quartett mit Joan Breckin am Piano, Steve Rodby Bass und Danny Spencer am Schlagzeug. Morgen gibt's wieder Jazz, die Jazz-Matinee und am nächsten Samstag zur gewohnten Zeit die Jazz-News. Durch die Sendung begleitete sie der Heinz Dillmann.

0: Und das jetzt um 11.37 Uhr bei deutlich angenehmeren Ausgangstemperaturen als vorigen Samstag. Herzlich willkommen, liebe Hörerinnen und Hörer, zu Back to the Garage Nummer 844 heute hier bei Radio Dreieckland Freiburg, UKW 102,3 MHz mit Jamie und Andreas. Der Jamie hat hier Handvoll Singles mitgebracht, bald drei Viertel davon von ein und derselben Band. Dann hören wir den dritten Teil des neuen Albums von The Datura 4. Eine Platte von, na, also eine Platte, die vom Jamie schon seit ein paar Wochen hier rumliegt, die liegt schon auf. Aber zu Beginn gehen wir jetzt zurück. Drei Tage, Mittwoch, 1. Juli 2026, ins Café Atlantik. Hey!
1: All right! Let's hear it for Elvis Pono!

0: John Spencer live vor 3 Tagen im Café Atlantik mit 3 Songs, glaube ich, sind das gewesen, waren so kurz. Da konnte ich am Computer nie irgendwie ausmachen. Ist das jetzt ein neuer Song oder war das in der die kleine Pause nur ein Break? Und der Jamie ist dort gewesen und hat das aufgenommen. Und wie war es denn so, summa summarum?
1: Es war auf alle Fälle ziemlich voll, sehr, sehr, sehr heiß und schon lebendig. Ich hätte eigentlich lieber im Mittel stehen können, dann hätte ich ein bisschen mehr von den Vocals bekommen, aber das wäre lebensgefährlich gewesen.
0: Jamie hat mir am Telefon erzählt, dass da Leute am Tanzen gewesen sind, schon von Beginn weg. Was habe ich bei Konzerten im Atlantik? Kann ich mir gar nicht vorstellen.
1: Ja, ich war auch ein bisschen überrascht. Das ist, hat nicht langsam angefangen und dann gesteigert, aber es war von Anfang an ziemlich tanzbar.
0: Und wie lange ging die Show?
1: 1,5 Stunden, würde ich sagen. Es war interessant, weil es war John Spencer mit 2 Jüngeren, ganz jung, Bassist und Schlagzeuger.
0: Das müssen die beiden sein, die auch auf seinem jüngsten Album zu hören sind.
1: Mhm. Und die sind normalerweise bei den Bobby Lees. Und die haben wir auch hier erwähnt. Die sind eher zu der Punk-Ecke. Und die habe ich auch vor 2 Jahren im Schock gesehen, im Fest, dieser belgische Festival.
0: Gab es eigentlich einen Merchandising-Stand?
1: Ja.
0: Nichts gekauft, keine Schallplatten?
1: Nee, das habe ich im Bier investiert. Das war nötig wegen Hydration.
0: Ah, da war das ganze Konzert eine Trinkpause.
1: Irgendwie schon.
0: Ja, ja.
1: Aber ich habe viel
0: by Tradition
1: ausgegeben, viel Schwitz aus Schweiz.
0: Auszugleichen gehabt, ja, ja. Kann ich mir vorstellen, bei den Temperaturen, die das, ja. Aber alles kein Vergleich zu dem Drama letzten Samstag hier in Studio B von Radio Dreieckland, Freiburg, UKW 102,3 MHz. 29,3 zeigt das Thermometer an. Das ist also alles viel zivilisierter als die 32,4 letzte Woche zum Schluss. Und jetzt habe ich seit Wochen eine Single hier bei der Hand. The Muse at the Magic Club. Das ist eine Truppe
1: aus Barcelona, glaube ich, wenn ich mich richtig erinnere.
0: Genau, aus Barcelona. Und geben tut's denn nicht mehr. Die letzte Veröffentlichung war 2011 ein Album und dann erst wieder 2024 eine Kompilation. Und dies hier ist ihre 4. 7-Inch-Veröffentlichung. 2007 erschienen. Wie kommst du dabei, Jamie? Wo hast du her?
1: Ich glaube beim Plattenbörse. Die sind auf alle Fälle, die erinnern mich ein bisschen, der eine Seite erinnert mich ein bisschen Stooges, sort of hard, power-poppig, aber ich kann nicht mehr erinnern, welche Seite das ist.
0: Werden wir gleich feststellen. Auf jeden Fall heißt die A-Seite It's So Real und wurde im Mai 2001 aufgenommen. Also jetzt hier The Muse at the Magic Club.

0: Die Miaus oder so ähnlich. Jamie meint, das spricht man bestimmt irgendwie so aus, Katzen. Und auf jeden Fall At the Magic Club, die beiden Stücke It's So Real, das ist Mai 2001 da aufgenommen und Another Time, das wurde in Seattle aufgenommen, das erste Stück in Barcelona, wo die Band auch herkommt und 2007 ist es als ihre vierte 7-Inch erschienen. Ihre erste Veröffentlichung stammt übrigens aus dem Jahr 1995. Und welches war jetzt das mit der Stooges-Anlehnung?
1: Ich glaube, es war die erste, glaube ich. Stooges, Radio Birdman,
0: Das
1: die Strecke.
0: zweite hat mich ja irgendwie mehr an Ramones, muss ich sagen.
1: Ja, sind schon rabaukig.
0: Schön gesagt. Aber geben tut es die Band wohl nicht mehr. Wie zuvor gesagt, die letzte Veröffentlichung 2011 und dann 2024, vor 2 Jahren, eine Songzusammenstellung, ein Sampler. So, jetzt ist 11:20 Uhr, Back to the Garage Nummer 844. Hier bei Radio Dreieckland Freiburg, UKW 102,3 MHz. Und gestern, vor 2 Wochen digital erschienen, ist ja das neue Album von der Datura 4 aus Fremantle in Australien. Wie groß ist Fremantle eigentlich?
1: Ich glaube, auf alle Fälle die zweitgrößte Stadt im Western Australia.
0: Und die Datura 4 um Dom Mariani kann man ja nicht sagen von den Stems. Es gibt viele Sachen, die parallel oder abwechslungsweise bei ihm laufen. Solche Sammler wie der Jamie, freut das.
1: Ja, aber ich bin immer noch eigentlich ursprünglich bei meine Lieblings sind immer noch die Stems.
0: Und gestern ist dieses Album High on the Lowbrow von den Datura 4 denn auch physisch erschienen. CD und Vinyl, dieses durchsichtig dunkelviolett, sieht ganz toll aus. Und vor allen Dingen ist es überschaubar, was die Variationen angeht. Nächsten Freitag erscheint ja das neue Album der Rolling Stones. Und diese Veröffentlichung für Rolling Stones Komplettisten ist der direkte Weg ins Armenhaus über Umweg vom Bankrott. Das ist unfassbar. Wenn du da alles haben willst, dann geht das ans Vierstellige. Und wir hören jetzt von dem neuen Album von der Datura 4 die beiden Stücke On the Rebound und Double Dealer. The Datura 4 aus Australien.

0: On the Rebound und Double Dealer with the Tour of Four aus ihrem gestern vor zwei Wochen am 19. Juni digital und gestern am 3. Juli 2026 auch physisch erschienene neuen Album High on the Low Brow. Und der Jamie hat es immer noch nicht am Stück gehört. Frag ihn jedes Mal dann zu den jeweiligen Songs, die wir hier hören, wie ihm die gefallen.
1: Ja, es ist zu heiß in meine Musikzimmer.
0: Immer noch?
1: Immer noch.
0: Nun gut, kommen wir um 11.31 Uhr gleich drei Viertel zu einer EP, wo der Jamie mir vorhin gezeigt hat, im November 2015 haben wir die mal gespielt. Die einzige Veröffentlichung einer Band, tja, aus Moskau würde ich mal sagen, stammen die. The Fabulous Thunderbeats ist ihre EP vom 15. Februar 2015 überschrieben. Wie bist du jetzt da nach all den Jahren wieder drüber gestolpert?
1: Weil ich habe, du hast mich gefragt, ein paar Singles mitzubringen. Ich habe bei F&G einfach
0: reingegriffen.
1: Reingegriffen an ein paar Dings von F&G. Rausgenommen.
0: Und die Thunderbeats aufgenommen, ihre vier Songs hier in Russland, steht hier: Up All Night is a loose interpretation of Leave My House by the Mods. Mod mit Doppel-D. Sagt dir das irgendwas?
1: Ja, und die Stück auch.
0: Okay, dann passt jetzt der letzte Song, der ist es. Da muss dann aufpassen, weil mir sagt das hier gar nichts, und in diesem Sinne drücke ich jetzt drauf und dann hören wir hier diese EP, The Fabulous Thunderbeats, Heavily Drunk, All Your Love, Mr. Monkey Comes to Town und Up All Night.

0: So, wie war das jetzt mit der Ähnlichkeit?
1: Das war so loose, a loose interpretation, dass sich das irgendwie nicht wiedererkannt hat.
0: Jo, vom 15. Februar 2015, die einzige Veröffentlichung, eine EP auf Groovy Records der Thunderbeats aus Moskau. The Fabulous Thunderbeats überschrieben mit den Stücken Heavily Drunk, All Your Love, Mr. Monkey Comes to Town und Up All Night. Und das schreiben die hier eben, is a loose interpretation of Leave My House by the Mods. Aber das Ganze so locker angelehnt interpretiert, dass es schon gar nicht mehr zu erkennen war. Laut dem Jamie, der muss es wissen. Ich habe immer das Gefühl, du hast da noch irgendwas entdeckt.
1: Nee, es hat mich ein bisschen irritiert, weil ich weiß, dass sie ein LP raus haben. Dann ist es nicht irgendwie auf Discogs zu finden.
0: Du hättest ja noch weiter hier irgendwie online graben können. Schlussendlich findet man immer so ziemlich alles, was man sucht. Jetzt ist es 11:45 Uhr. Kommen wir zu einer Single, die auch schon ein bisschen länger hier rumliegt und von überaus, ja, wie soll ich sagen, eine interessante Angelegenheit. The Chesterfield Kings. Unreleased Recordings from 1978, 1979.
1: Yep, und das ist schon ein Projekt von Greg Provost, der Sänger von Chesterfield Kings. Aber es ist pre-Andy Babcock's Zeit. So es ist irgendwie ein richtiger Ohrversion von die Chesterfield Kings. Und davon sind drei weitergemacht haben und dann Andy Babek ist auch dazu gekommen.
0: Greg Stackhouse, Provost Vintage Series Number One. And the only one. No successor at all. Aber auf seiner Bandcamp-Seite, ja, wimmelt's von Zeug, aber durch seine Art des Singens klingt das alles wie die Rolling Stones.
1: Ja, der ist immer mehr Richtung Mick Jagger gelandet.
0: Und ich glaube, das hat auch mit beigetragen zu seinem Ausstieg bei den Chesterfield Kings. Aber das ist jetzt eine andere Geschichte. Dieses alte Zeug ist echt die Schau die Sleeve Notes auf der Rückseite eng beschrieben. Aber ich habe tatsächlich per Zufall genau die richtige Stelle erwischt. There I say, the cover of the Harbinger Complex. I think I'm down was one of the first songs the Chesterfield Kings learned as a band. And this recording is from a rehearsal session at the old WCMF Studios on Leighton Avenue from November 1978. I recorded this on my Mono Philips cassette board, recorder and mixed it as we played through an LTEC board and a Sun PA system. The flip side, them's I can only give you everything, recorded 3 years before the Here Are Band lineup, was recorded at New Meth 8-Track Studio in the Rehearsal Loft Downtown Rochester, April 1979. Ich würde vorschlagen, das hören wir uns jetzt an. Die Chesterfield Kings prähistorisch, wenn man so will. Zuerst diese Aufnahme hier aus dem November 1978, ihre Version von I Think I'm Down.

0: aus dem April 1979 die vorgeschichtlichen Chesterfield Kings mit ihrer Version von I Can Only Give You Everything, der Klassiker aus dem zweiten Album von Them, wobei im Original ist bloß Van Morrison mit Studiomusikern. Die Band Them an sich ist das nicht. Und das hier zusammen mit dem zuvor gehörten I Think I'm Down aus dem November 1978 als Single erschienen auf Mean Disposition Records, ein spanisches Label. Und wenn man sich die Figuren hier anguckt, der Anblick hat mit dem, wie man die Chesterfield Kings kennt und liebt, ja überhaupt nichts gemeinsam.
1: Ja, es ist irgendwie diese Puristenphase von den Neo-Garagen-Bands, wo die hat versucht, alles wie damals nachzumachen.
0: Ja, also November 1978 und April 1979. Wer hat da an solche Musik gedacht? Die wenigsten, die allerwenigsten, würde ich mal sagen.
1: Ja.
0: Wenn sie nicht Greg Shaw oder so hießen.
1: Ja. Oder die Flaming Groovies, die war auch...
0: Ja, die sind wieder eine Liga für sich, wie ich finde. Aber spannendes Zeitzeugnis ist das Ding allemal. So, es ist 11.54 Uhr, das Thermometer zeigt genau jetzt 30,1 Grad. Das bringt uns zum Wetter, liebe Hörerinnen und Hörer. So heiß wie voriges Wochenende wird es wohl nicht mehr, aber dennoch, Sommer bleibt bei uns. In Norddeutschland ist das Wetter scheiße, aber nur. Und eben da habe ich jetzt noch einen Blick voraus mit The Damned auf die kommenden Tage, wenn nicht Wochen hier wettermäßig in Freiburg. Und zwar das Album Not Like Everybody Else von The Damned vom 23. Januar 2026, ihr Tribute-Album an ihr verstorbenes Gründungsmitglied mit Coverversionen von all seinen Lieblingssongs der 1960er Jahre. Haben wir ja hier 3 Wochen lang komplett gespielt, beginnend am 31. Januar. Und da auch ihre Version drin von Summer in the City im Original von The Lovin' Spoonful. Die 5. Single aus dem Juni 1966, beziehungsweise in Großbritannien. Da ist sie in 4 Tagen vor 60 Jahren erschienen, am 8. Juli 1966. Und nächsten Dienstag, da wird Ringo Starr 86 Jahre alt. Und zu diesem Behufe gibt es morgen hier bei Radio Dreieckland zwischen 18 und 20 Uhr ein Ringo Starr Spezial, aber eins der eigenen Sorte, Hillbilly Hayride, Ringo Starr. 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Geburtstag. Und bis dahin, jetzt ein schönes Wochenende euch, liebe Hörerinnen und Hörer, mit eben den Wetteraussichten dargebracht von The Damned, ihre Version von Summer in the City. Bye-bye.

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3: Ja, ihr habt schon gehört, das war der Trailer zum heute Vormittag gelaufenen Programm bei den Freien Radiosendern. Und zwar ging es da um die Proteste in Erfurt. Wir werden euch da heute auch einen Einblick verschaffen. Und zwar hört ihr jetzt auf der RDL 102,3 eine Stunde lang eben über die Berichterstattung einen Rückblick, nämlich die Proteste gegen den AfD-Parteitag in Erfurt. Dort waren insgesamt 30.000 Teilnehmer vor Ort. Und das trotz des Versammlungsverbots, das kurzfristig erst ausgesprochen wurde und kurz danach wieder gekippt wurde. Es gab trotzdem einige Blockaden, die durch das Bündnis Widersetzen auch umgesetzt wurden. Den ganzen Vormittag bis 15 Uhr einschließlich wurde dann auf verschiedenen freien Radiosendern direkt von dort berichtet. Radio Frei aus Erfurt da an erster Stelle zu nennen und noch einige andere waren auch selbst mit vor Ort. Ein ganzes Team aus Redakteuren. Wir verschaffen euch dadurch einen Einblick, wie der Tag dort so gelaufen ist. Und fassen das Demo-Geschehen für euch zusammen. Ihr hört dann verschiedene Stimmen und Eindrücke, Resümees und zum Schluss noch ein Interview mit einem Kollegen von Radio Dreieckland, der selbst bei den Protesten dabei war.
2: Wir starten mit einem kleinen Einblick in die Stimmung gleich zu Beginn des Aktionstages. Dazu hört ihr jetzt einen Beitrag mit einer Collage zur Stimmung am Bahnhofsvorplatz in Erfurt, wo heute der Demozug gegen 9.30 Uhr losgegangen ist.
4: Ich befinde mich gerade am Bahnhofsvorplatz, wo sich schon mindestens 2000 Menschen eingefunden haben, denn hier startet gleich planmäßig um 10 Uhr die zweite Zubringer-Demo zur Messe. Die Stimmung ist ausgelassen. Es sind viele, viele unterschiedlichste Menschen hier vor Ort, jung und alt. Aus allen Straßen kommen noch Leute hinzu. Und die Menschen drängen sich aneinander, ähnlich wie bei der ersten Demonstration sind auch hier wieder viele verschiedene Plakate zu sehen, auf denen halt quasi auch so Ausdruck gemacht wird und Protest gegen die AfD und die faschistische Politik der AfD gemacht wird. Soweit erstmal der Eindruck von dem Bahnhofsvorplatz. Es ist jetzt 9.55 Uhr und in wenigen Minuten startet dann jetzt der Demozug und im Hintergrund ist noch Musik zu hören, die hier gerade noch ein bisschen für gute Laune sorgt.
5: Jetzt schon am Bahnhof, Hauptbahnhof in Erfurt unter den Arkaden. Uli, hallo, grüß dich.
6: Hallo, Carsten.
5: Bist du geradelt oder gelaufen?
6: Ich bin gerade, damit ich schon mal die Möglichkeit hatte, die Zeit vor Ort zu nutzen, um mich durch die schieren Menschenmassen hier durchzumogeln und zu wursteln.
5: Ja, schiere Menschenmassen ist eine schwierige Angabe, aber es ist auch nur schwierig zu schätzen. Die Person, wenn man mittendrin in der Masse ist, zu schätzen, wie viele Menschen es sind.
6: Ich habe es eben auch natürlich mit der Hilfe von Kommunikationsteam von Polizei versucht einzuschätzen. Da sind die Zahlen von mindestens 2000 gefallen, die zu dem Zeitpunkt, also das ist jetzt schon mal 15, 20 Minuten her, am Bahnhofsvorplatz waren. Aber zu dem Zeitpunkt ist es auch so gewesen, dass von allen Straßen und auch jetzt noch Leute noch dazukommen. Also sind mehrere tausend Leute, die sich hier gerade zusammenfinden. Und gerade wurde auch quasi zumindest von der Moderation die Demo auch eröffnet.
5: Ja, das heißt, da ist auch ein Lautsprecherwagen, der mitfährt und die laufen dann unter den Bahnhofsarkaden, unter der Brücke durch. Und wo geht es dann lang?
6: Dann geht es erstmal auch über den Gotha-Platz, genau die gleiche Route wie die erste Kundgebung, dann Richtung Messe. Das Ziel ist ja natürlich, dass die Leute, die sich jetzt hier bei der Demo zusammengefunden haben, dann auch zu der großen Kundgebung an der Messe dann ankommen werden. Mhm.
5: Man kann dann immer noch dazu stoßen, das ist möglich, aus den Seitenstraßen und so weiter. Endpunkt ist die Messe. Angenehmer ist es natürlich, mit den Leuten zusammenzulaufen. Wie ist denn da die Stimmung jetzt?
6: Die ist extrem ausgelassen. Ich bin eben, wie gesagt, schon mal durch die Massen durchgelaufen, habe Chöre von den Omas gegen rechts gehört, die Wehrt euch, leistet Widerstand im Kanon gesungen haben. Man hört vielleicht noch im Hintergrund klatschen, applaudieren. Eine Bläsergruppe hat gerade eben noch mal Musik gemacht. Und es ist auch wirklich ein extrem diverses Publikum. Mhm. Also ich glaube, wirklich alle Altersgruppen dabei. Ja,
5: wichtig sind ja Demosprüche, die ja zusammenhalten, die sich reimen müssen. Gibt es da was Neues?
6: Das ist eine gute Frage. Ich habe bisher jetzt erstmal noch nicht so viele Demosprüche mitbekommen. Wie gesagt, weil als ich dazu kam, erstmal gesungen wurde und Musik gemacht wurde. Und ich werde jetzt einfach mal, während die Demo dann quasi nachher gleich losläuft, einfach mal Ohren offen halten in dem Zusammenhang und Demosprüche natürlich einsammeln.
0: Wir haben gerade gehört, an anderen Stellen ist die Polizei gerade schon ein bisschen ruppiger unterwegs. Du meinst, du kannst noch reden da mit Leuten. Wie sieht's aus? Wie ist die Stimmung zwischen sozusagen dem Demonstrationszug und der Polizei, die sie begleitet?
6: Also ich stehe jetzt hier quasi vor dem Lautsprecher-LKW, muss man in dem Zusammenhang tatsächlich sagen, der den Demozug anführen wird. Und da ist es vor allen Dingen tatsächlich vorrangig Polizei mit blauen Kommunikationsteam-Westen und andere vereinzelte Beamtinnen. Ich habe jetzt keinen Durchblick, wie die Situation unter der Bahnhofsunterführung hinter dem Bahnhofstunnel aussieht. Momentan ist es wirklich überschaubar mit dem Polizeiaufgebot. Man muss natürlich aber auch dazu sagen, dass in den ersten Reihen der Demonstration hier auch Parteien vertreten sind mit großen Bannern. Die SPD ist zum Beispiel auch dabei, Bundesumweltminister Carsten Schneider steht mit relativ weit vorne, Innenminister Carsten Mayer steht auch relativ weit vorne. Keine Ahnung, ob das was damit zu tun hat.
0: Wie schnell oder langsam kommt ihr voran? Also
6: wir sind noch gar nicht losgelaufen. Ach so, ich wurde gerade erstmal auf dem LKW sozusagen die Demonstration eröffnet. Die ganzen Formalia abgetan und schon mal auch, glaube ich, ein paar Inhalte sozusagen kommuniziert, warum man jetzt heute sich hier zusammengefunden hat und dann gemeinsam Richtung Messe ziehen möchte.
0: Also Treffpunkt aktuell ist immer noch der Bahnhof und keiner muss euch hinterherlaufen im Moment.
6: Nee, und ich glaube, selbst die nicht zum Bahnhof kommen, werden diese wirklich große, laute Gruppe nur schwer übersehen oder überhören können. Mhm.
5: Du hast gesagt Formalia, sind das dann Sicherheitshinweise, Belehrungen oder was ist das?
6: Das sind so, also halt so einfach so Ankündigungen, die AnmelderInnen sozusagen machen müssen, was die Auflagen sind, sprich keine Glasflaschen, kein Alkohol, Anweisungen der OrdnerInnen und so weiter sollte man folgen, etc. pp. Das ist einfach eine rechtliche Vorgabe. Als Anmelderin hat man halt eben auch bestimmte Vorgaben einzuhalten. Und jetzt im Moment startet der Demo LKW und die Masse bewegt sich auch.
5: Ja, also Demosprüche sammeln, ich bin gespannt auf neue Sachen, die sich reimen. Dann wünsche ich euch viel Freude und einen guten Marsch.
6: Ja, vielen Dank. Wir hören uns später vielleicht.
5: Das war Uli.
7: Tschüss. Nochmal eine kleine Korrektur vom Bahnhofsvorplatz. Ich habe maßlos untertrieben. Ich habe jetzt vorne an der Kreuzung Bahnhofsstraße gestanden und habe quasi vom Beginn des Demozugs da für eine Viertelstunde gestanden und habe die Demonstration an mir vorbeiziehen lassen, die zu dem Zeitpunkt, als ich weggegangen bin, sich irgendwo zwischen Löberstraße und Presseclub der Beginn gefunden hat und bin jetzt zum Bahnhofsvorplatz, weil ich dachte, da das Ende zu sehen. Und der Bahnhofsvorplatz ist nach wie vor voll von Menschen. Teilweise haben die Leute sich da noch gar nicht bewegt. Ich kann das wirklich schwer in Zahlen ausdrücken, aber es ist eine unbegreiflich, unfassbar große Menschenmenge, die sich gerade hier Richtung Messe bewegt.
2: Das waren O-Töne vom Beginn des Protesttags heute in Erfurt, den Menschen im Übernachtungscamp, auf den Demos und in den Blockaden. Genau, und jetzt gibt's ein bisschen Musik und danach geht's weiter auch nochmal mit einem Beitrag aus der Blockade vom Bündnis Widersetzen.
3: Ja, es geht mit Rebellion bzw. Widerstand Widersetzen erstmal weiter, nämlich mit Rage Against the Machine und Renegades of Funk. 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

0: So, zurück zum Geschehen in Erfurt. Parallel zu dem Demozug am Bahnhofsvorplatz hatte das Bündnis Widersetzen zu einer Blockade der Zufahrtsstraßen zum AfD-Parteitag aufgerufen. Und laut dem Bündnis Widersetzen Live-Ticker waren dort seit 6.35 Uhr die großen Zufahrtswege alle dicht. Ab 10 Uhr berichtete das Bündnis in ihrem Ticker dann über 12 Blockaden und kein Durchkommen. Widersetzen blockiert alle Zufahrtsstraßen zum AfD-Parteitag. Laut Widersetzen waren allein 17.000 Widersetzerinnen in Blockaden. Ab 9.30 Uhr begann dann laut Widersetzen die Räumung. Die Polizei kündigte Zwang und körperliche Gewalt an. Einzelne Aktionsgruppen wurden laut dem Live-Ticker von Widersetzen massiv von der Polizei angegangen und kurz gekesselt. Zitat, auch am Guttower Platz wird Pfefferspray eingesetzt. Wir hören rein in die Stimmung am grünen Finger der Blockade während der Zwangsräumung der Polizei gegen 9.25 Uhr.
1: Genau, es ist 9.25 Uhr. Wir sind gerade beim südlichen Grünfinger auf der
2: A71
1: angekommen, die hier im friedlichen Protest auf dem Boden sitzen. Und die Polizei ist auch schon anwesend und hat angekündigt, diese Szene hier bald zu räumen. Uns wurde mitgeteilt, dass seit ca. 20 Minuten die Polizei jetzt hier steht. Und gerade sind, glaube ich, neue Autos, neue Karawane im Anmarsch und wir beobachten die Situation.
2: Okay, also wir sind hier jetzt beim Grünfinger, der südlichste Finger, gerade auf der Autobahn. Und sprechen jetzt mit den Pressesprechern. Was ist hier gerade die Lage?
3: Ja, hi. Also die Lage ist erstmal jetzt super gut, weil die Küfer gerade angekommen ist. Natürlich toll. Ansonsten sitzen wir jetzt hier seit einer halben Stunde, dreiviertel Stunde oder so auf der A71 und blockieren die an drei Punkten, also in beide Richtungen und unten drunter durch. Es gibt eine Unterführung, die blockieren wir auch. Die Polizei hat uns jetzt nochmal ein Angebot gemacht, hat gesagt, wir dürfen blockieren, wenn wir eine Fahrspur frei machen. Also blockieren, ohne zu blockieren. Naja, das machen wir nicht. Deswegen sind wir erstmal super.
2: Super. Und warum bist du heute hier? Warum widersetzt du dich?
3: Ich widersetze mich, weil ich nicht möchte, dass eine faschistische Partei gesellschaftlicher Normalzustand wird. Ich widersetze mich außerdem, weil ich gegen die rassistische, menschenfeindliche Migrationspolitik auf die Straße gehe, die auch schon von den bürgerlichen Parteien durchgeführt wird. Das ist Wasser auf Mühlen der AfD. Die freuen sich, die wollen das aber noch viel schärfer. Die wollen nicht nur die faktische Abschaffung des Asylrechts, sondern auch Abschiebeterror nach Trumps Vorbild. Genau, und was wir noch erzählen wollten war, bevor wir hier auf die A71 gekommen sind, hatten wir einmal schon mal eine ziemlich heftige Konfrontation mit der Polizei. Viele Aktivistinnen berichten von gezielten Schlägen ins Gesicht und die Genitalien. Wir hatten ein begleitendes AnwältInnen-Team dabei, die trotz deutlichen Zeigen ihres AnwältInnen-Ausweises weggeschubst wurden und bedroht wurden. Das sind Zustände, die so auch noch nicht oft passiert sind. Der Einsatzleiter war nirgends auffindbar. Wir parlamentarische Beobachter war bei zwei Einsatzführerfahrzeugen, da saß einfach keiner drin. Und der Verbindungsbeamte, der sich hat ansprechbar gefühlt hat, der hat nach zwei Minuten quasi die Kontrolle über seine Einheiten verloren, stand dann auch nur noch irgendwie dumm rum. Trotzdem haben wir es jetzt halt geschafft, zu unserem Blockadepunkt zu kommen. Das heißt, es ist mehr oder weniger gut ausgegangen, aber dokumentieren sollte man das trotzdem.
2: Okay, wir befinden uns immer noch beim grünen Finger auf der A71 und die Polizei hat gerade durchgegeben, dass sie gerne einen Fahrstreifen räumen wollen, damit die Polizeikräfte durchkommen. Die Aktivistinnen weigern sich. Genau, jetzt wird abgewartet, was passiert. Es wurde angekündigt, es wurde auch mit dem Rechtsbeistand der Aktivistinnen gesprochen. Es war jetzt quasi der dritte Aufruf, die dritte Warnung. Das heißt, wir warten jetzt ab, was passiert, aber es deutet dann alles auf eine Zwangsräumung hin.
4: Eine Allgemeinverfügung erlassen worden, die besagt, dass Demonstrationen unter anderem auf den Autobahnen verboten sind. Und diesbezüglich würde ich Sie jetzt noch ein allerletztes Mal bitten, diesen einen Fahrstreifen zu räumen, sonst werden Sie zwangsgeräumt. Ende der Durchsage um 9.53 Uhr.
5: Die Polizei versucht hier die Spur zu frei zu machen und hat jetzt eine Aktivistin ins Gesicht getreten. Es sieht sehr brutal aus.
6: Der Blut ist am Kopf und ihr lasst ihn da nicht ran!
2: Hier beim Grünen Finger auf der A71 hat die Polizei jetzt einen verletzten Aktivisten abtransportiert. Wohin er gebracht wird, ist gerade nicht klar.
6: Es wurden aber die Sannis nicht rangelassen und er blutet am Hinterkopf.
2: Die Sanitäter wurden immer noch nicht zur verletzten Person gelassen. Und genau, die Polizei hat jetzt geräumt, die Einsatzfahrzeuge sind vorbeigefahren. Und jetzt...
7: Deutsche Polizisten schützen die Faschisten! Deutsche Polizisten schützen die Faschisten!
8: Wir können live mit jemandem sprechen, der vor Ort ist, nämlich mit Lynn. Hallo Lynn!
9: Hallo!
8: Also die grüne Blockade seid ihr. Wo seid ihr denn? Was heißt das? Wo seid ihr gerade?
9: Genau, wir sind der zweitsüdlichste Finger, also beziehungsweise der grüne Finger ist der zweitsüdlichste Finger auf der A71. Mhm. Und es wurde bereits eben eine Fahrbahn geräumt und jetzt ist die zweite, die in Richtung Norden gerade dran.
8: Was heißt geräumt? Also wie geht es gerade zu oder wie geht es gerade vor, wie geht es gerade ab?
9: Es wurden bereits 3 Durchsagen von der Polizei gemacht und die haben sich hier jetzt auch schon formiert, besprechen sich gerade. Die Aktivistinnen widersetzen sich, also bleiben sitzen. Und genau, es sollte jetzt jeden Augenblick losgehen mit der Räumung.
8: Ja. Im letzten O-Ton, den wir gerade gespielt haben, haben wir gehört, dass jemand verletzt worden sein soll. Hast du da was mitbekommen?
9: Genau, also es wurde bei einem Aktivisten gegen den Kopf getreten, sodass dieser eine Kopfverletzung auch hat, also er hat geblutet und wurde dann auch wegtransportiert von der Polizei. Sanitäter wurden nicht an ihn gelassen. Wir wissen jetzt nicht, wie die Lage da ist, weil er sich gerade auf der anderen Fahrbahn befindet, aber ja, war kein schönes Bild.
8: Ja. Wie schätzt du denn die Situation gerade ein? Also die Leute, die da sind, die sitzen und sind aber eigentlich friedlich, außer Sprechchören, die wir im Hintergrund hören und die Polizei formiert sich.
9: Genau,
8: und
9: also wie man hört, es wird

0: Tschüss.
1: Bis später, ciao.
2: Es wurde gerade noch eine Durchsage von der Polizei hier beim Grünfinger auf der A71 gemacht. Sie wollen weiterhin die Fahrbahn Richtung Norden räumen. Und jetzt wurde bereits angekündigt, dass die Räumung jetzt beginnen wird. Und dazu wurde ausgesprochen, dass das Mittel der Wahl, Zitat, einfache körperliche Gewalt sein wird. Außerdem die Personalien von den Demonstrantinnen aufgenommen wird und auch Video- und Filmmaterial mitgeschnitten wird, woraufhin dann eben die strafrechtliche Verfolgung quasi endet. Und jetzt in diesem Moment, wo ich spreche, läuft die Polizei los auf die Barrikade. Und ja, es die Zwangsräumung beginnt.
3: Von dem Bereich der Autobahn entfernt. Der Platzverweis wird Ihnen weiterhin erteilt. Wenn Sie sich weiter nicht entfernen, wird die Polizei die Blockade unter Anwendung von unmittelbarem Zwang in Form von einfacher körperlicher Gewalt räumen.
2: Die ersten Aktivistinnen werden jetzt weggetragen und an die Leitplanke gesetzt. Und sie kriegen Zurufe bzw. Unterstützung durch Zurufe von der anderen Fahrbahn. Jetzt hier neben der Autobahn auf der A71 fahren eine Menge Polizeiwagen, also um die, wie viel würdest du schätzen, um die 50.
4: Die fahren echt gerade hier alle.
2: Ja, fahren alle auf so einem Feldweg lang, neben der Autobahn direkt.
5: So riesen Sixer und die noch größeren Autos, das ist richtig beunruhigend. Und es hört nicht auf.
4: Ja. Wir sind immer noch beim grünen Finger.
2: Genau, hier wurde geräumt, beide Fahrbahnen. Und jetzt hier auf der Nebenstraße, auf der Landstraße, fährt ein großes Polizeiboot.
6: Was ihr gerade gehört habt, war ein Beitrag der Freien Radios zur Stimmung während der Zwangsräumung der Blockade im Grünen Finger auf der A71, heute in Erfurt. Und auch zur Polizeigewalt während der Räumung der Blockaden. Wir berichten mit einem Rückblick zu den Geschehnissen in Erfurt. Hier wurde heute gegen 9.30 Uhr mit den Räumungen der Blockaden zum AfD-Parteitag begonnen. Und wie wir gehört haben, gab es hier eine Zwangsräumung der Demozüge, die auch mit massiver Gewalt der Polizei gegenüber Demonstrierenden umgesetzt wurde. Seitens der Polizei war dabei die rechtliche Grundlage ein angebliches Demoverbot. Über die angeblich rechtliche Grundlage dieses Demoverbots, mit dem die Polizei ihr Vorgehen begründet, gab es im Nachgang einiges an Verwirrung und Diskussionen. Aus Einschätzung des anwaltlichen Notdienstes hat die Polizei dabei auf Basis einer falschen Auslegung der Rechtsgrundlage gehandelt. Was genau die Situation war, welche Konsequenzen diese falsche Auslegung der Polizei für die Demonstrantinnen hatte und wie es um die Versammlungsfreiheit insgesamt heute in Erfurt stand, darüber berichtet euch nun die Pressesprecherin des anwaltlichen Notdienst Anna-Marie Müller.
7: Genau, wir bleiben dabei und haben jetzt zugeschaltet Frau Anna-Maria Müller. Sie ist Pressesprecherin des anwaltlichen Notdienstes und hat uns ein paar Neuigkeiten mitgebracht. Hallo Anna-Maria Müller.
8: Ja, hallo. Danke nochmal für die Gelegenheit. Es ist etwas dringend, denn es gibt viele fehlerhafte Informationen durch die Polizei, die ich gerne richtigstellen würde.
7: Dann legen Sie gerne los.
8: Danke. Die Behauptung, dass die Demo-Verbotszone in Erfurt gerade gelte, ist zurzeit unzutreffend. Es gibt eine Beschwerde gegen die versammlungsschützende Entscheidung des VG Weimar von gestern Abend, das gesagt hat, die Demo-Verbotszone sei rechtswidrig. Diese Beschwerde ist heute früh gegen 10 eingelegt worden. Doch diese Beschwerde führt nicht dazu, dass die Demo-Verbotszone wieder in Kraft gesetzt wird. Ja, das ist die Behauptung, die Polizei aufstellt. Zeitweise wurde auch von der Presse berichtet, dass die Stadt Erfurt eine Beschwerde eingelegt hätte. Hier sind ein paar Verfahren durcheinander gehauen worden, weil es mehrere Verfahren gibt. Die Stadt Erfurt wusste aber bis heute Vormittag zum Beispiel nichts von dieser versammlungsschützenden Entscheidung, die die Allgemeinverfügung der Demoverbotszone ganz generell betrifft. Ja, aber das Land Thüringen als Verantwortliche für die Polizei wusste von dieser Entscheidung. Und trotzdem agiert die Polizei seither vollständig rechtswidrig. Na, denn sie wendet die Allgemeinverfügung zur Demoverbotszone an.
7: Was bedeutet das jetzt für die Demonstrierenden?
8: Wie bitte?
7: Was bedeutet das jetzt für die Menschen in der

0: Stadt, die demonstrieren oder die sich in dieser Verbotszone aufhalten?
1: Die Menschen dürfen demonstrieren und jede Zwangsmaßnahme auf Grundlage der Demo-Verbotszonenverordnung ist rechtswidrig. Die Polizei agiert auf dieser Grundlage seit heute Morgen, ne, sogar noch bevor es diese Beschwerde überhaupt gegeben hat. Und hunderte Demonstrierende sind hier rechtswidrig verletzt worden. Zahlreiche Versammlungen sind rechtswidrig geräumt worden. Das ist ein ganz großer Skandal und es ist sehr, sehr ärgerlich, dass die Polizei hier, ob jetzt aus Versehen oder vielleicht sogar absichtlich, diese falschen Informationen in Umlauf bringt. Es ist unglücklich, dass die Stadt Erfurt dieser falschen Darstellung auch nicht widerspricht. Ja, und es ist auch ärgerlich, dass die Presse hier ungeprüfte Informationen durch die Polizei übernommen hat. All das hat jetzt zu einer sehr misslichen Lage geführt und wir versuchen weiterhin darüber aufzuklären.
0: Welche Presse hat darüber berichtet?
1: Also diese Meldung, dass die Polizei, dass die Stadt Erfurt eine Beschwerde eingelegt hat, was an sich stimmt, aber das bezog sich auf ein anderes Verfahren. Das kam von der Thüringer Allgemeinen Zeitung. Es gab auch durch den MDR die Berichterstattung. Und ein drittes Medium müsste ich jetzt noch mal genauer nachgucken, genau. Aber MDR und Thüringer Allgemeine, wir stehen da in Austausch und versuchen auch da unsere Richtigstellungen unterzubringen. Ist jetzt mit dem Zeitablauf halt einfach ein bisschen blöd, dass das so verzögert ist, weil wie gesagt, die Polizei agiert seit heute den frühen Morgenstunden in einer rechtswidrigen Art und Weise.
2: Das war Anna Müller vom Anwaltlichen Notdienst mit einer Einschätzung zur rechtlichen Grundlage der Polizeigewalt heute in Erfurt. Wir berichten jetzt weiter für euch mit einem Rückblick zu den Geschehnissen in Erfurt heute beim AfD-Parteitag. Und
3: Zwischendurch gibt es aber erstmal etwas Musik und zwar neuen nachdenklichen Hip-Hop vom No Nation Mixtape 2025 erschienen. Kein Frieden mit der Mitte von Lena Störfaktor.

0: Weiter geht's um das politische Thema des Tages, den AfD-Parteitag in Erfurt und die Proteste dort gegen. Die Blockaden von Widersetzen konnten den Parteitag heute nicht verhindern. Laut deren Live-Ticker hat dieser in der Erfurter Messehalle um 10:30 Uhr gestartet, aber auch dort nicht ohne merklichen Widerstand. Laut Widersetzen konnte man drinnen in der Messehalle den Krach der 1500 Personen bei den Protesten hören.
1: 18.000.
0: Ihr hört jetzt einen Beitrag zum Zwischenstand der Proteste, eben zu jedem Zeitpunkt, als der Parteitag um 10:30 Uhr begann.
2: Also vielleicht das Wichtigste ist, der Bundesparteitag der AfD hat jetzt offiziell begonnen, mit die Delegierten haben geklatscht und das Ganze geht los. Das heißt, wir werden heute sehen, dass der Parteivorstand gewählt wird. Die Parteiführung wird natürlich wieder bestätigt werden, davon ist auszugehen. Aber beim Parteivorstand gibt es so ein bisschen die Frage, wer wird das jetzt eigentlich? Weil das so ein bisschen die Frage ist, welcher politische Schwerpunkt dieser Partei in Zukunft fahren wird. Das wird sich nicht groß ändern, aber so ein bisschen so, welche Orientierung genau das nimmt, lässt sich da natürlich so ein bisschen ablesen. Ansonsten gibt es inhaltlich nicht so viel Spannendes, außer dass Björn Höcke einen Antrag eingebracht hat, die Unvereinbarkeit mit diversen neonazistischen und faschistischen Gruppen aufzuheben, damit die halt auch Parteimitglied sein dürfen. Das dürfte spannend sein zu beobachten. Aber ansonsten ist inhaltlich nicht so viel Spannendes mit dabei. Und wahrscheinlich sprechen Sie über Ihr KI-Tool, was Sie jetzt vor 2, 3 Tagen angekündigt haben, dass es gibt, wo halt die Parteimitglieder reingehen können und sagen, ich will Sharepics aus den angeblichen Nachrichten von Portalen wie News oder so, die halt eigentlich, sagen wir mal, nicht journalistisch arbeiten, dass die möglichst schnell so als Bot-Armee auftreten können in sozialen Medien. Mal gucken, wie lange es das Tool gibt, weil eigentlich untersagen die Nutzungsrechte von der benutzten KI-Software eine Verwendung durch politische Parteien. Können wir gespannt sein, ob Google das umsetzt, zum Beispiel. Das ist eines der verwendeten Plattformen. Also das ist so ein bisschen, was da jetzt bei diesem Parteitag passiert. Das heißt, er findet statt, so die Blockaden konnten das nicht verhindern. Das liegt auch an der Polizeitaktik. Die haben um 4.30 Uhr 4 Treffpunkte gehabt, wo sich die Delegierten versammeln konnten und dann wurden sie reingefahren, noch bevor die Blockaden in ihrer Mehrheit standen, die Widersetzen angekündigt hat. Das ist natürlich ein kluger Schachzug, der war aber auch ehrlich gesagt vorherzusehen nach Gießen, dass das einfach die Reaktion ist, wenn ab 5 blockiert wird, fährt man halt vorher rein. Wie Widersetzen da langfristig darauf reagieren wird, mal schauen. Momentan sprechen sie davon, dass ihr Protest trotzdem ein Erfolg ist. Das ist, glaube ich, doch auch wichtig zu erwähnen. Es sind insgesamt 17.000 Menschen nach Angaben von Widersetzen, die bei den Widersetzen-Aktionen beteiligt sind. Das ist noch ohne die ganzen Versammlungen und Demonstrationen in
3: 17.000, die
2: Erfurt.
3: Rund um die Messe tatsächlich Widersetzen, blockieren,
2: genau.
3: Sitzdemonstrationen
2: ja.
3: machen, nur da oben an der Messe, allein 17.000.
2: Ja, und wir haben ja auch gerade gehört, so die eine Zubringer-Demo zur Messe sind nochmal 2.000, vor der Messe sind nochmal ganz viele Leute. Ich bin mir nicht sicher, ob die 20.000 Leute, die Polizei behauptet, nachher stimmen werden, weil das klingt für mich nach, das müssten mehr werden am Ende. Ich bin mir aber auch nicht sicher, ob alle Leute diese Einschätzung teilen werden, dass das erfolgreich war, dieser Protest. Also Widersetzen argumentiert, die AfD musste sich in der Messe verbarrikadieren, um überhaupt ihren Bundesparteitag durchzuführen. Sie hätten ein AfD-Verbot in Erfurt durchgesetzt als antifaschistische Stadt. Das ist ihre Auslegung und wie die unterschiedlichen Stimmen dazu sein werden in der späteren Analyse müssen wir gucken. Wir haben ja auch schon den Floris Biskamp von der Konferenz gestern gehört, der auch ganz klar als Soziologe, als Wissenschaftler gesagt hat, wir sehen, der Effekt ist vor allem, dass gezeigt wird, dass eine Mehrheit sich gegen diese Partei positioniert. Das hat natürlich einen gesellschaftlichen Effekt, also dieser Protest ist wirkmächtig. Halt nicht so, wie Widersetzen es angekündigt hat.
3: Also Erfolg ist immer relativ. Also
2: genau.
3: Man sagen, dass so viele mobilisiert worden sind, ist ein Erfolg. Das Ziel, muss man das Ziel, den Parteitag zu verzögern, zu verhindern, hat nicht geklappt. Dennoch sind natürlich unheimlich viele Menschen in Erfurt, in der Innenstadt und jetzt auch dann zur Messe unterwegs. Also wenn man jetzt die Teilnehmendenzahlen sieht, hat die Mobilisierung geklappt und ist demnach, könnte man als Erfolg auslegen?
2: Ich will da noch kein abschließendes Urteil treffen. Der Tag ist noch lang und das finde ich auch noch ein bisschen spannend, wie das weitergeht, weil jetzt, wenn es irgendwie die üblichen Dynamiken nimmt, ist jetzt der Moment, wo sich Blockaden auflösen, wo Leute sagen, wir wollen jetzt zur Messe, um in Sicht und Hörweite lautstark zu demonstrieren. Das passiert ja auch gerade schon. Also der eine Finger, der jetzt um 10 geräumt wurde, der Grüne ist es, glaube ich. Die waren ja mitten in der Diskussion, ob sie jetzt zur Messe gehen, als die Polizei beschlossen hat, wir räumen euch jetzt. Also das wird auch noch interessant, wie dieses Geschehen sich weiterentwickelt. Und ich glaube, was man nicht vergessen darf, ist, dass auch ein bisschen die Frage ist, was zeigt sich eigentlich bei diesem Polizeieinsatz? Weil wir da auch ein bisschen ablesen können, was verändert sich über die Zeit. Und die Polizei agiert momentan, so wie sie es selber formuliert, versammlungsfreundlich. Und macht Räumungen nur, wenn mehrere Gespräche zur Auflösung scheitern. Rechtlich gesehen müssen sie das eh tun.
3: Ja.
2: Also so, sie bewegen sich ja eigentlich da in ihrem Auftrag. Ich finde es interessant, dass sie das so positiv auslegen und auch, dass sie von sich aus behaupten, so der Protest sei legitim, was ja eine politische Bewertung ist. Ja. Also so verstehe ich das.
3: Ja, ja.
2: Wofür die Polizei nicht da ist, aber das ist natürlich ein Trend, den wir schon seit Jahrzehnten eigentlich sehen, dass das zunimmt, dass die Polizei als politischer Akteur auch kommuniziert über ihre Pressestelle. Das ist auf der einen Seite zu sehen und gleichzeitig ist aber auch zu sehen, dass so ein Parteitag von einer AfD stattfinden kann, braucht immer mehr logistischen Aufwand, weil der Widerstand irgendwie doch wächst. Und das rechtliche Geplänkel um das Versammlungsverbot noch ist eigentlich ja das Übliche, aber gehört natürlich auch dazu. Und dann noch die Ebene der Pressefreiheit, dass die AfD ja beschlossen hat, nur die JournalistInnen dürfen reinkommen, die sie akkreditieren, was ganz klar rechtswidrig ist. Da werden wir auch gucken müssen im Nachgang, ob das nochmal Konsequenzen hat.
3: Die Klage gegen das Versammlungsverbot, da war mein Eindruck, dass die Polizei sich das verzögert hat, darüber hinweggesetzt hat. Das gilt es auch noch zu bewerten, oder?
2: Ja, was da jetzt am Ende tatsächlich Sache ist, wird noch interessant. Und das ist ja aber genau das Problem, dass wir eine rechtliche Unsicherheit mitten im Protest haben.
3: Ja.
2: So, und dass das nicht sein kann oder dass das wirklich katastrophal ist, ist klar. Aber einsatztaktisch hat es natürlich Vorteile. Also die Polizei kann ja in dem Moment so agieren, wie sie möchte und sagen, wir haben das so ausgelegt. Und dann kann man im Nachhinein nur sagen, hättet ihr nicht dürfen. Und dann sagt die das ist dann wieder. Genau.
3: Ja, ja. Aljoscha, jetzt nochmal zu den Fingern. Ich verstehe das nicht. Warum heißen die Dinger Finger? Warum haben die diese Farben? Und was sind diese Finger?
2: Also Finger ist ein relativ altes Blockadekonzept aus der, ja, aus den sozialen Bewegungen. Nicht Blockadekonzept, sondern Demonstrationskonzept. Es muss nicht unbedingt eine Blockade sein. Es kann ja auch sein, dass man irgendwo hin will oder so sternmarschtechnisch vielleicht auch. Und die Idee ist eigentlich einfach, dass statt einer Faust, die der Demonstration entlang ziehend, sie auf...
3: Du zeigst gerade eine Faust,
2: auf,
3: ich muss mal wissen, genau. Radio, du zeigst eine Faust und dann, ne?
2: Also wir stellen uns vor, so eine Demonstration zieht die Straße entlang wie so eine Faust und die Idee beim Finger ist, dass die sich aufspalten in die verschiedenen Finger, die in verschiedene Richtungen gehen, um verschiedene Dinge zu erreichen.
3: Aha.
2: Und damit man weiß, welcher Finger welcher ist und kriegen die halt irgendwelche Namen, die sich die Leute ausdenken.
3: Die Farben sind dann nicht an Orte geknüpft, sondern an Gruppen, die sich zusammengetan haben.
2: Genau, also die Idee ist dann so, die Leute, die beim Lilafinger sind, bleiben die ganze Zeit beim Lilafinger.
3: Das ist wie eine Gruppe, die Lila-Gruppe oder Lilafinger ist eine Gruppe.
2: Und wenn sich die Gruppe mal trennen sollte, dann sucht man sich einen neuen Namen.
3: Ah, okay. Also wir haben immer gedacht, dass es die Finger die Orte sind, wo die sind. Nee, ist es nicht so.
2: Nee, genau. Ah. Die Orte ändern sich dauernd, aber die Farbe sagt, okay, das ist dieselbe Gruppe.
0: Ja, das war eine Interpretation bzw. auch eine Erklärung des Zwischenstands der heutigen Proteste in Erfurt. Auch diesen kurzen kleinen Beitrag konntet ihr heute im Livestream auf verschiedenen UKW-Frequenzen, unter anderem Radio Korax, Radio Frei und dem FSK Hamburg hören oder eben auch im Livestream im Internet. Nachhören könnt ihr das Ganze noch auf freie-radios.net. Jetzt mal nach so viel Overkill mit Infos, ein bisschen punkige Musik, kurz die Dead Kennedys mit I Fought the Law.

0: Insgesamt waren heute ca. 30.000 Personen an den Protesten in Erfurt beteiligt. Gut die Hälfte war ab der Mittagszeit in der Stadt versammelt, also 15.000, nicht wie versehentlich vorhin behauptet 1.500. Einer unserer Kollegen bei Radio Dreieckland war auch den ganzen Tag dort und war mit einem der sogenannten Finger, also einem Protestzug, unterwegs. Wir konnten uns zum Schluss noch mit ihm über seinen Gesamteindruck von dort unterhalten.
1: Ich wollte wissen, wie denn jetzt so das Ganze bei euch abgelaufen ist. Ihr habt ja jetzt den ganzen Tag über protestiert. Es waren sehr viele Leute da, 30.000. Wie war so die Stimmung? Ich habe gehört, es war ziemlich okay. Ich denke mal, es hat viel auch mit der Wetterlage zu tun und so im Vergleich zu Gießen im November.
2: Also es gab auf jeden Fall weniger Action, würde ich sagen, wenn man das so nennen möchte, im Vergleich zu Gießen im November. Die Aktionen, also das, was Widersetzen geplant hat an Straßenblockaden, lief eigentlich ähnlich ab in Gießen. Also es wurden wieder Zufahrten blockiert, vor allem die A71, die westlich an Erfurt vorbeifährt. Und das Messegelände liegt ja auch auf der westlichen Seite, deshalb waren das die Zufahrten, die blockiert worden waren. Im Vorfeld gab es dann ja noch das Ding, dass eine Allgemeinverfügung rauskam, dass diese Streckenabschnitte, also diese Straßenabschnitte, also dass da Versammlungen verboten worden sind, wurde aber kurzzeitig gekippt und hat letzten Endes, also die Aktion, so wie ich es gesehen habe, gar nicht so sehr beeinflusst. Was halt irgendwie dann blöd war für die allermeisten und was, glaube ich, heute den Tag vom Gefühl her auch für viele geprägt hat, wie ich das so mitbekommen habe, ist einfach, dass letzten Endes die widersetzten Leute standen um 6 oder um 7 Uhr schon an verschiedenen Stellen an den Blockaden und hatten diese eigentlich errichtet. Aber der AfD-Parteitag hat trotzdem stattgefunden. Wir haben pünktlich angefangen, also es ist nicht mal so wie in Gießen so gewesen, dass es eine Verzögerung gab, sondern sie haben pünktlich angefangen und es waren sogar mehr als 500 von 600 erwarteten Delegierten dort. Und das, diese Nachricht kam so gegen 10 Uhr zu den Blockaden an der Autobahn an.
1: Ja.
2: Und das hat, glaube ich, dann auch ein bisschen für Verunsicherung gesorgt hinsichtlich dessen, oh, wie es jetzt weiterging.
1: Ja, also zum Beispiel diese Blockade an der A71, die stand ja schon um 9 Uhr eigentlich. Und ich glaube auch die anderen Finger waren recht erfolgreich. Aber leider war es dann im Endeffekt nicht ganz so effizient, sage ich mal. Aber es ist natürlich trotzdem ein deutliches Zeichen. Mit 30.000 Menschen ungefähr. Da gab es auch Clowns und ähnliche Sachen. Also es ist nicht so der biedere, wir halten ein Schild hoch, Proteste. Kannst du da noch ein bisschen was berichten? Was hast du so alles gesehen heute auch? Es gab auch einen Chor, der gesungen hat, die Rotkehlchen.
2: Das wird alles die Demonstration gewesen sein.
1: Ja.
2: Also die Kundgebung vom DGB, die war relativ groß und die hat wohl auch gut Stimmung gemacht, so wie ich das gesehen habe. Also
1: ja.
2: Was eine sehr schöne Szene am Ende vielleicht war oder was, glaube ich, allgemein für gute Stimmung gesorgt hat, ist, als dann der grüne und der gelbe Finger von der Autobahn kamen, sind erstmal eine Weile lang durch die Felder geirrt, weil die Polizei sie so ein bisschen hier und dort ein bisschen halbherzig blockiert hat, wahrscheinlich um einfach das Vorankommen so ein bisschen zu erschweren. Aber letzten Endes sind die dann halt auch mit, und was waren das insgesamt, der grüne und der gelbe Finger zusammen, also vielleicht sogar an die 5.000 Leute, die dann noch einmal gegen frühen Nachmittag so auf den Platz da geströmt sind, vor der Messehalle. Die wurden von dem Rest der Versammlung ziemlich laut begrüßt und das hat dann vielleicht schon so ein bisschen das Gefühl von einem, fast schon von so einer Art Triumphzug, habe ich dann hier und da auch mal gehört,
1: vermittelt.
2: Die Frage danach, also zum Beispiel, was ist halt, oder sorry, was wolltest du gerade noch fragen?
1: Nee, ich wollte nur sagen, zu dem Zeitpunkt waren anscheinend schon gut und gerne so 15.000 Leute auf diesem bei dieser Kundgebung auf dem großen Platz da in der
2: mehr so in der
1: Stadtmitte und das soll ganz ganz gut gewesen sein, ja. Also es gab ja auch eben so verschiedene auch Infomöglichkeiten und so. Es war ja auch eben Redner da etc. Und es waren nicht nur die Finger, aber Widersetzen hat da natürlich schon ziemlich viel auch wieder auf die Beine gestellt, ja.
2: Nee, das auf jeden Fall. Also auf dem Platz, wo die Kundgebung stattfand, da waren richtig viele Stände von verschiedenen Initiativen, unter anderem auch von Widersetzen selbst. Ich war halt hauptsächlich mit dann den Aktionen unterwegs, also eben mit den Fingern. Und das hat dann auch erstmal, nachdem die eine Blockade, also die, bei der ich dabei war, die wurde dann halt irgendwann aufgegeben, weil sie nicht mehr wirklich sinnvoll war. Der Parteitag fand statt. Es standen noch 2, 3 Kerzen wegen irgendwie da, die so ein bisschen einen Blick auf die Stils gehalten haben. Ja, und ja. Danach muss man halt auch erstmal diese 6-7 Kilometer zum Messeplatz zurücklegen. Also von der Kundgebung an sich haben zwar alle ein bisschen was mitbekommen, aber es war dann schon eher das Ende vom Tag.
1: Okay, also ihr wart ja schon eben auch sehr zahlreich da. Wie war das mit der Polizeipräsenz? Ich hatte zwischendurch im Livestream gehört, dass mal 10 Kastenwägen an einer Stelle so mehr oder weniger gleichzeitig standen, war aber nicht so der Dauerzustand. Wie war das so ungefähr? Wie muss man sich das vorstellen? Weil manche wurden auch eingekesselt, manche Finger waren quasi umringt von Polizisten eine Zeit lang, eben um auch das... zu unterbinden, was ja eigentlich auch irgendwie schon was wieder ein bisschen Quatsch ist, weil die waren ja dann irgendwie doch nicht so effizient mit der Blockade. Also auch die Gegenmaßnahme so gesehen irgendwie ein bisschen übertrieben vielleicht. Wie hast du das so erlebt? War das so, dass ihr eigentlich quasi immer so Auge in Auge mit der Polizei war oder wie muss man sich das so vorstellen?
2: Nee, das habe ich tatsächlich, also mit dem gelben Finger muss ich dazu sagen, habe ich das tatsächlich ein bisschen anders erlebt. Also die Polizei war zwar relativ ständig präsent, aber ich habe das Gefühl, sie waren auch relativ mobil unterwegs. Also gerade als wir uns dann auf den Weg über die Felder gemacht haben, um zum Messegelände zu kommen, habe ich dann auch gemerkt, weil ich auch immer wieder hinten rumgelaufen bin mit dem Presseausweis, dass die relativ schnell ihre Mannschaften quasi von einer Sperrung zur nächsten gebracht haben, sobald sie halt gemerkt haben, dass da dieser ewig lange Trotz mehr oder weniger vorbei war oder dass da keine Durchbruchsversuche irgendwie geben würde. Aber das tatsächliche Durchgreifen, das hier auch, also dass die Gewerkschaften der Polizei auch im Vorfeld irgendwie angekündigt hatten, das ist jetzt tatsächlich nicht so wirklich passiert. Also der grüne Finger, als der auf dem Weg zur Autobahn war, das ist das, was ich so gehört habe. Die haben wohl ziemlich was abbekommen, da habe ich auch mit ein paar Leuten geredet. Das klang schon nach Polizeigewalt, die nicht unbedingt provoziert oder nötig gewesen wäre, wenn man so will.
1: Ja.
2: Aber genaueres weiß ich da leider nicht. Ich weiß, dass es auf dem Weg zur Autobahn war.
1: Ja.
2: Aber.
1: Ja, also ich hatte im Livestream auch noch mitbekommen, dass Wasserwerfer zwar vor Ort waren. Ich habe aber nicht gehört, dass die irgendwie eingesetzt wurden. Eine Person wurde anscheinend geschlagen, also hatte auf jeden Fall eine Kopfverletzung. Wie das jetzt genau zustande gekommen ist, wurde leider auch nicht so ganz klar, aber ja.
2: Blaue Augen habe ich auf jeden Fall gesehen beim grünen Finger. Da wird wahrscheinlich schon mehr als eine Person gewesen sein, die da das abbekommen hat. Also es wurde wohl auch Pfefferspray eingesetzt. Wasserwerfer habe ich jetzt an diesem Tag tatsächlich keinen einzigen gesehen.
1: Ja, die waren anscheinend auch nur kurz da und zwei Stück. Mehr weiß ich nicht. Auf jeden Fall.
2: Jetzt nochmal auf die Frage nach dem Polizeiverhalten zu sprechen zu kommen, zum Beispiel als wir dann die Blockade auf der A71 hatten, da ist die Polizei eigentlich, schießt zwar ab und an mal, da kommt vielleicht ein Wasserwerfer. Es hatte sich zu dem Zeitpunkt auch, es hatten sich mehrere Personen von einer Autobahnbrücke abgeseilt. Und dann hieß es zuerst, okay, sobald die geräumt sind, sobald die von der Brücke runter sind, wird dann auch die größere Blockade geräumt. Aber das ist dann letzten Endes auch einfach nicht passiert. Also die sind dann irgendwann abgezogen und haben den Demonstrierenden sozusagen das Versammlungsrecht zugestanden. Und haben sie dann aber eigentlich auch mehr oder weniger auf der Autobahn stehen lassen. Und dann war es halt so, gut, Parteitag findet statt, wir stehen hier auf der Autobahn. Und dann hat sich der ganze Trotz halt so langsam nach einigen hin und her auf die auf den Weg in Richtung Essener Halle gemacht. Richtung der Halle, wo die Messehalle ist.
1: Ja, okay. Ich bedanke mich auf jeden Fall für deinen Eindruck von dem Tag in Erfurt und von den Protesten dort.
2: Danke fürs Gespräch.
1: Gut und gute Heimreise. Also. Ja, das war unser RDL-Kollege im Gespräch, der seine Perspektive auf die Situation in Erfurt schildert, wo heute der AfD-Parteitag unter massiven Protesten von ca. 30.000 Menschen stattfand. Ihr hört noch etwas Musik, und zwar I Believe in Anarchy von The Exploited. 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

0: Das war's erstmal von unserem kleinen Rückblick zu den Protesten gegen den AfD-Parteitag heute in Erfurt. Heute haben sich über den ganzen Tag verteilt einige Radiomachende aus den Mitgliedsradios des Bundesverbands Freier Radios für eine gemeinsame Live-Berichterstattung dort eingefunden. Sie waren von 6 Uhr morgens bis zum Ende der Proteste heute in Erfurt mit Bandradios auf der Straße unterwegs, um verschiedene Stimmen aus den Protesten zu sammeln oder auch live aus den Studios von den Protesten zu berichten und diese analytisch einzuordnen. Wenn ihr selbst nicht vor Ort wart oder weitere Berichte und Eindrücke zum AfD-Parteitag und den Protest dazu hören wollt, findet ihr dazu einiges auf der Homepage von Widersetzen. Übrigens den Link zu allen Beiträgen vom Zusammenschluss der Freien Radios, die heute von den antifaschistischen Protesten in Erfurt gesendet wurden.
1: Schaut da also einfach mal vorbei, wenn ihr noch im Nachgang... Schaut da gerne mal vorbei, wenn ihr noch im Nachgang weiter euch informieren wollt. Ihr findet da wirklich noch ganz viele weitere Beiträge. Und wir sagen jetzt an der Stelle Danke an alle Sender und Redaktionen der Freien Radios, die heute über den ganzen Tag verteilt von Erfurt berichtet haben. Aber auch an alle AktivistInnen, die heute draußen unterwegs waren und auch an alle, die aus verschiedensten Gründen nicht vor Ort sein konnten und das Ganze von zu Hause verfolgen. Und jetzt verabschieden wir uns mit unserer Sendung zu Erfurt mit einem Klassiker von Früchte des Zorns. Passt aufeinander auf.

0: Tschau, willkommen zurück zum Motown Sound hier bei Radio Dreigland in Freiburg. 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Ja, willkommen am Samstagabend hier bei Meet the Motown Beat, unsere lange Reise durch die Geschichte von Tamla Motown. Heute Folge 261 und wir sind im Frühjahr 1983. Ja, heute ist der 4. Juli. Da wird anderswo ziemlich bombastisch gefeiert. Und anfangs war es zu hören. Auch Motown hatte Grund zum Feiern in diesem Frühjahr 83. Man wurde 25 Jahre alt. Ja, und zur Feier des Tages gab es eine berühmte, legendäre TV-Show. Die entstand am 25. März 83 in Pasadena und war dann zu sehen am 16. Mai des Jahres 83 beim Sender NBC. Anfangs ja zu hören, der kurze Werbespot. Und zugeschaut haben damals allein in den USA 47 Millionen Zuschauer. Also ein Medienereignis heute hier bei Meet the Motown Beat, diese Jubiläumsshow von Barry Gordy und Co. Und wie es anfangs durchgeklungen ist, es gab einige Reunions, die Jacksons beispielsweise mit ihrem Bruder Michael. Die Supremes waren back on stage und auch Smokey Robinson mit den Miracles. Und es gab einige Leute zu sehen und zu hören, die nicht mehr bei Motown waren, beispielsweise Marvin Gaye. Also ein Abend voller Highlights. Damals im Fernsehen, heute im Radio, hier bei Folge 261 von Meet the Motown Beat. Alles rund um die legendäre Show Motown 25 aus dem März 83. Durchs Programm wird auch heute live im Studio in der nächsten Stunde Michael Jung.
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Ja, gleich zu Beginn der Show ein denkwürdiger Moment, der erste gemeinsame Auftritt von Smokey Robinson, der mittlerweile Vizepräsident von Motown war, mit den Original Miracles seit 1972 mit einem Medley der größten Hits der Miracles angesagt vom launigen DJ des Abends, vom MC, das war Richard Pryor, der auch schon bei Motown unter Vertrag gewesen war. Das war eben der Start dieser Motown 25 Fernsehsendung, wie gesagt aufgezeichnet im März des Jahres 1983 zu sehen, dann im Mai sehr erfolgreich in den USA beim Sender NBC. Ja, nicht der einzige Highlight des Abends, dieser Auftritt von Smokey und den Miracles. Jetzt geht's weiter mit Stevie Wonder, der Anfangs der 80er der erfolgreichste Motown-Solostar war mit zahlreichen Nummer-1-Hits. Er hatte mittlerweile auch eine schöne Backing-Group, die hießen Wonder Love, die sind gleich zu hören bei einem Medley seiner Hits und natürlich Stevie Wonder live am Piano hier bei dieser Show Motown 25.

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1: Ja, aber auch live einer Tourereignis, Stevie Wonders legendärer Auftritt bei dieser Motown 25 Show aufgezeichnet im Frühjahr 1983. Anfangs wurde ja aufgezählt, wer alles dabei war bei dieser Show mit ehemaligen und aktuellen Motown-Stars und anderen Stars der Musikszene. Sogar T.G. Shepard war dabei, der in den 70ern für das Motown Country-Label einige Hits eingefahren hatte. Jetzt kommt ein Mann, der Motown verlassen hatte, aber mittlerweile sehr erfolgreich war. Die Rede ist von Marvin Gaye. Sexual Healing hieß das ein großer Hit Ende des Jahres 82 auf dem neuen Label, das er hatte. Und er hatte in der letzten Minute entschieden, bei dieser Motown-Geburtstagsfeier aufzutreten, spielte einen seiner großen Motown-Hits What's Going On und erzählte einiges dazu. Hier also der jubelte legendäre Auftritt von Marvin Gaye bei Motown 25.
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0: Tja, donnernder Applaus für Marvin Gaye, sicherlich einer der denkwürdigsten Auftritte jenes Abends im März 83 bei dieser Motown-Fernsehshow. Das war er mit seinem Klassiker aus dem Jahr 71, What's Going On. Es gab viele Highlights, anfangs war ja zu hören, wer alles dabei war. Ein Querschnitt durch 25 Jahre Motown-Geschichten. Jetzt kommen zwei Kurzauftritte, wenn man so will. Einmal von Junior Walker, der war ja in den 60ern einer der erfolgreichsten Motown-Stars. Wir hören seine Nummer Shotgun in einer ganz kurzen Version. Und danach gibt's die Commodores, auch die waren ja immer noch sehr aktuell erfolgreich, zwar ohne Lionel Richie, aber sie hatten mittlerweile auch die eigenen Hits. Und was wir gleich hören, ist einer ihrer Klassiker aus den 70ern, Brick House. Und das Ganze wurde seinerzeit auch präsentiert von einigen DJs, die dabei waren als Gäste. Dick Clark beispielsweise oder Tim Reed. Und für die 80er ein gewisser John Mosquita, den nannte man auch DJ Motormouth. Und warum das so war, das hören wir gleich am Ende dieses kleinen Ausschnittes. Da erzählt er so, wer in all den Jahren alles bei Motown dabei war. Hier also die Commodores und zuvor ein Kurzauftritt von Junior Walker.
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0: Yes, indeed. Brick House and the Commodores.
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4: Tja, als DJs noch DJs waren, John Motormouth Machita hier bei der Ansage bei dieser Motown-Fernsehshow. Da waren sie wirklich alle zu hören, die einst oder aktuell beim Motown dabei waren. Auch die Jackson 5. Und das bringt uns zur vielleicht wichtigsten Minute der Show sozusagen oder die legendärste Nummer der Show. Es war auf alle Fälle ein denkwürdiger Auftritt. Die Jacksons waren zurück auf der Bühne in Komplettversion. Der Jermaine hatte ja die Band verlassen, mittlerweile auf Solopfaden unterwegs. Und dann natürlich Michael Jackson, der mittlerweile ein neues Album veröffentlicht hatte auf seinem neuen Label Epic. Die Platte hieß Thriller, haben wir auch schon gehört, eine der erfolgreichsten Platten des Jahres und am Ende die erfolgreichste Pop-LP aller Zeiten. Und er wollte ursprünglich nicht auftreten bei dieser Reunion, bei dieser Motown-Feier, hat sich alle überreden lassen von Berry Gordy und er hat dann zumindest verlangt, dass er einen Solo-Auftritt habe mit einer Musik, die eben nicht beim Motown veröffentlicht wurde, sondern auf dem Thriller-Album. Das war dann Billie Jean. Deswegen ist es gleich hier auch als Playback-Nummer zu hören, also nicht in der Original-Live-Version, was daran lag, dass es eben kein Motown-Hit war. Aber denkwürdige, auch hier zu hören bei dem Auftritt. Er hat bei dieser Nummer zum ersten Mal einer staunenden Welt seinen Moonwalk präsentiert und das ging in der Tat nicht nur in die Fernsehgeschichte ein, es war einer der definitiven Popmomente der 80er Jahre. Michael Jackson bei dieser Fernsehshow Motown 25. Jetzt also Bühne frei für die Jacksons in Originalbesetzung.

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1: Ja, und das ist eben mal der Moment, in dem 47 Millionen Fernsehzuschauer zum ersten Mal den Moonwalk von Michael Jackson bewundern konnten, eben bei dieser legendären Motown 25 Fernsehshow. Die gehört aufgezeichnet im März des Jahres 83 zu sehen, zum ersten Mal am 16. Mai dieses Jahres beim Sender NBC in den USA. Und das waren die Jackson 5, die große Reunion mit eben dem Bruder Michael und auch Randy war dabei. Und natürlich auch Jermaine Jackson, der auch mittlerweile als Solostar sehr erfolgreich war. Mit einigen Erasern und zum Schluss eben Billie Jean aus dem Thriller-Album hier in einer Playback-Version. Aber wie gesagt, es war der Tanz von Michael Jackson, der das Ganze zum legendären Fernsehmoment werden ließ. Ja, das war's dann hier bei Meet the Motown mit diesem Spezial zu dieser Fernsehshow, Folge 261. Nächste Woche geht's weiter regulär im Frühjahr 83. Dann gibt's das neue Album der Temptations beispielsweise. Auch die waren hier dabei, waren aber heute nicht zu hören. Dafür gibt es jetzt noch eine Reunion-Nummer dieses Abends, auch das legendär. Es waren die Supremes in der Originalbesetzung mit Diana Ross, Mary Wilson und Cindy Birdsong, die zum ersten Mal seit Jahren wieder zusammen auf der Bühne standen und einen Song zum Besten gaben, der dann auch zum Schluss der Show führte, nämlich Someday We'll Be Together. Das hören wir jetzt. Und das war's für heute hier bei Radio Dreieckland in Freiburg mit der Motown-Show im Studio. Und verantwortlich war wie immer Michael Jung. Ich sag mal vielen Dank fürs Zuhören. Wünsche noch einen schönen Samstagabend. Und verabschiede mich mit dem Auftritt von Diana Ross, den Supremes und dem All-Star-Cast mit Someday We'll Be Together von der legendären Motown 25 Fernsehshow aus dem Frühjahr 83. In diesem Sinne, bis zum nächsten Mal. Bye, bye.
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0: Tja, hallo und herzlich willkommen zu einem neuen Schwung aus dem Morgen auf Radio Dreieckland, 102,3 Megahertz.
1: Ja, alle jetzt, die gelangweilt auf dem Sofa rumgehockt sind, definitiv senkrecht. Herrlicher Einstieg heute Abend. Unsere belgischen Freunde von Wie Gedöd, der Opener ihres Albums aus dem Jahre 2022, There's Always Blood at the End of the Road. Und der Opener hat den schönen Titel FN Scar 16. Das klingt irgendwie schon fies. Wahrscheinlich ist es irgendwas.
0: Ja.
1: Irgendwas, ich würde mal tippen, es könnte sogar irgendwas mit Raketen, Waffen oder sowas zu tun haben. Dementsprechend ist die Musik allerdings extrem tight gespieltes Geknüppel in Perfektion. Großartig.
0: Genau. Tja, und weil es schwer ist, da was hinterherzulegen, legen wir wahrscheinlich gerade noch mal ein Stück von denen hinterher, oder nicht? Oder
1: ach so, okay, ja, genau. Man muss dazu sagen, heute Sprung aus dem Wolken aus Studio C mit nur einem CD-Player,
0: das heißt, was für uns aber kein Problem ist, weil wir es gewohnt sind, Lücken zu überbrücken und
1: genau,
0: zu besprechen.
1: Und ab und zu mal, was nichts funktioniert, das kennt man ja auch.
0: Genau, immerhin wissen wir, dass dieser eine CD-Player funktioniert.
1: Also genau. Wie geht es doch nochmal ein Stück?
0: Ja, können wir machen. Also wir werden heute jetzt natürlich nicht nur solches Geknüppel laufen lassen. Ich von meiner Seite her habe eher abgefahrenen spirituellen Punk aus den 80ern dabei. Und du hast, glaube ich, eher so...
1: Ja.
0: Ja. Es gibt noch eine Neuheit. Das kann man schon auch mal sagen. Es gibt
1: ja, genau. Ja, genau. Das gibt es auch noch. Aber jetzt lange Rede, kurzer Sinn.
0: Wir machen
1: Andi hat es vorgegeben. Noch ein Stück wie Gedöd. Und wir nehmen einfach das zweite.
0: Mit dem schönen Titel.
1: Genau. 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
0: Kann man verstehen, ja. Also gut.

Tja, genau. Wir machen mit was komplett anderem weiter, wobei von der Intensität her ist es ähnlich. Nämlich wir kommen zu Bauhaus. Aber erst wollen wir natürlich noch klären, dass wir tatsächlich nachgeguckt haben, was es mit diesem FN-SCAR-16 auf sich hat. Und es ist tatsächlich eine Waffe, die irgendein belgischer Waffenhersteller irgendwie produziert hat. Und es gibt sogar einen Wikipedia-Eintrag dazu. Also, wenn es einem interessiert, genau, es hat sich auch schon so fies angehört. Also von daher hat es gepasst, genau. Wir kommen zu was ganz anderem, nämlich Bauhaus. Die haben nur tolle Platten rausgebracht, denn wir haben hier ihre erste liegen und da ist das Stück Double Dare drauf und das machen wir einfach auch mal gleich als Veranstaltungshinweis, weil heute Abend ist im Slow Club die Slow Bads Party Volume 2 und die erste war vor ein paar Monaten und die war richtig toll. Also richtig schön gemacht, wenn man irgendwie was mit so Musik anfangen kann, Post-Punk Wave. 80er Bad Cave, wie auch immer, dann ist man da gut aufgehoben und wird wahrscheinlich auch was von Bauhaus hören. Und ja, genau. Also ist wirklich eine sehr nette Sache. Falls man später noch irgendwo hin will, kann man in den Slow Club. Und wir hören jetzt auf jeden Fall das erste Stück Double Dare von Bauhaus.

0: Das ist nicht zum ersten Mal.
1: Ja. In the Flat Field von Bauhaus, das zweite Stück auf dieser Platte, auf ihrer ersten sozusagen. Auch ein großes Stück, nur große Stücke drauf, mehr oder weniger. Genau, wir bleiben jetzt grob in der Ecke. Und in der Zeit, Wire ist auch so eine Band, die wir eigentlich beide ziemlich mögen. Die ersten drei Platten sind da auch eigentlich von vorne bis hinten total gut. Wir haben hier so eine Zusammenstellung auf CD vor uns liegen und wir werden von der zwei Stücke hören. Welche werden es sein?
2: Zum einen zuerst A Touching Display.
1: Genau.
2: Ist auf der, ich glaube, dritten, oder, gewesen? Ja, 154.
1: Genau, und dann hören wir noch das Stück, das ich mir rausgesucht

0: Tja, okay. Wir sind noch an den letzten Takten von Wirecard gewesen und haben es natürlich jetzt doch noch geschafft, uns ein bisschen rauszuquatschen. Und haben noch gar nicht darüber gesprochen, wie wir weitermachen. Wie machen wir weiter?
1: Ja.
0: Also gut, ich sehe hier auch was liegen. Hier liegen die total attraktiven Swellmaps und die machen wir jetzt mal rein. Da kamen nämlich vor einem Jahr oder so, kamen die Peel Sessions raus und die sind von vorne bis hinten total gut. Und deswegen hören wir auch einfach die ersten zwei Stücke von der Peel Session aus dem Jahre 78, International Rescue. Und wahrscheinlich noch dahinter, ach nee, wir müssen ja noch was vorstellen, machen wir dahinter noch Read About Seymour. Eigentlich so das bekannteste kurze Stück von Ihnen, also Stück 1 und 3.
1: Stück 1 und 3, alles klar.
0: Viel Spaß mit den Swellmaps.

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1: Oh, God.
0: Oops.

0: Tja, mal richtig schön, richtig schöne kurze Stücke. Und jetzt kommen wir sogar noch in Zeitstress, weil wir wollen ja noch was Neues vorstellen. Und genau, wir haben auf jeden Fall zwei Stücke von den Swamax gehört. Und jetzt kommen wir zu einer Band, die uns der Timo mal vorstellen wird.
1: Genau, als nächstes musikalisch wird es wieder ein bisschen rumpliger. Wir machen weiter mit der amerikanischen

Es sind gleichzeitig die von der Scheibe tatsächlich die längsten, haben beide ungefähr 4 Minuten, stehen am Schluss, das heißt, wir können es schön ineinander überscheppern lassen. Ihr werdet hören Make Me Forget You und danach We Were Never the Same. Converge.

0: We were never the same.
1: Tja, das ist ja mal wirklich eine interessante Platte. Nee, die gefällt mir wirklich auch sehr gut. Oder die zwei Stücke, die ich jetzt gehört habe. Genau, wir haben es jetzt natürlich zwei Stücke lang davon gehabt und haben jetzt natürlich auch verpasst, unser weiteres Vorgehen
0: wieder klar zu machen. Aber das wird man wieder mal spontan aus diesem, naja, Stapel kann man es jetzt nicht nennen,
1: genau, aus gibt diesem noch, Häufchen. Es gibt noch einen kleinen Stapel, bei mir ist es nur noch eine. Genau, wir können die das nächste Mal wieder reinbringen. Jetzt sollst du nicht mal eine Blindverköstigung noch machen können, aber...
0: Nein, ich sehe da liegt noch was sehr Schönes rum.
1: Genau, also ich bin ja ein großer Freund von dieser ATV. Immer wenn ich die in die Hand nehme, denke ich, das ist eine der besten Platten aller Zeiten. Genau, und so ging es mir auch heute. Alternative TV heißt die Band natürlich ausgeschrieben. The Image Has Cracked ist die Platte und ich mag da unendlich viele Stücke drauf. Wie viel darf ich laufen lassen? 2, 1, okay. Ich würde doch sagen,
0: 10 Minuten Zeit.
1: Genau, ich würde doch sagen, fangen wir doch einfach mal mit dem Stück Action Time Vision an. Das wäre das zweite.
0: Brauche noch die CD.
1: Genau. Noch läuft es nicht über pure Willenskraft, sondern brauche noch den Träger. Genau, also viel Spaß mit Action Time Vision. Und ja, wir legen noch was hinterher. Das zweite war das, wie gesagt.

0: So soll es sein. Genau. So. Ja, ATV immer noch. Wir haben uns schon für das letzte Stück entschieden. Wir werden nämlich einen der riesengroßen Hits von Ihnen laufen lassen, nämlich Viva la Rock'n'Roll, was wirklich schön ist, mit Klimpergitarre am Klimperklavier am Anfang. Genau. So ist das.
1: Genau, jetzt müssen wir halt einfach noch, dass wir jetzt irgendwie mal unglücklicherweise nicht das perfekte Timing gefunden haben.
0: Stimmt, also haben wir denn eigentlich schon klar, wie lange das Stück gehen wird? Ja, 4:19.
1: Genau, kann man vielleicht mal einfach auf diese Scheibe hier hinweisen. Original ist es nicht, aber eine sehr gut erhaltene Kopie. Erschienen, 94, ich kann es noch lesen. Cherry Red Records, ist insofern lohnend, weil neben der Platte The Image Has Cracked auch ein Haufen Bonuskrempel hinten drauf ist und sich dann insgesamt auf 20 Stücke summiert.
0: Genau, man muss dazu sagen, dass das ist jetzt sehr punkig, was wir da laufen lassen, aber es sind auch wirklich sehr abgefahrene lange Stücke drauf. Also der speist sich schon aus allem Möglichen her. Die Platte kam ursprünglich 78 raus. Und ja, und eben wie gesagt, jetzt in dieser CD-Version ist natürlich Bonuskrempel ohne Ende drauf. Also es ist wirklich eine sehr tolle Sache. Wir haben sie auch schon das ein oder andere Mal laufen lassen. Ja, und machen das mit Sicherheit auch wieder. Und ich glaube, jetzt kommen wir auch gerade so hin, oder? Mit der Zeit.
1: Ja, ich denke schon. Das tun wir jetzt einfach mal verantworten.
0: Genau.
1: Also, genau, letztes Stück für heute.
0: Soweit so gut auf jeden Fall. Wir hören uns in 2 Wochen wieder und schauen, was es bis dahin Neues gibt. Und wie sich der Sommer so entwickelt.
1: Und ob immer noch nur ein CD-Player hier rumsteht.
0: Ob immer noch ein CD-Player hier rumhängt und wie die Hitze hier drin ist. Jetzt ist es eigentlich gerade angenehm, oder?
1: Alles gut.
0: Also gut, schönen Abend euch noch. Ciao, Timo.
1: Ciao, Andi.

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2: Wohlan denn? Willkommen beim Teen Beat am Samstagabend. Hier bei Radio Dreiklang in Freiburg, wie immer live in Farbe und heute wieder ziemlich mono, auch im World Wide Web, auf unserer Homepage rdl.de. Ja, Samstagabend, Zeit für Meet the Beat. Und noch heute geht's wieder genau 60 Jahre zurück. Wir sind im Juni 66, also 4 Wochen vor der Fußball-WM in England und vor dem legendären Endspiel im Wembley-Stadion. Und auch musikalisch war einiges geboten. Es gab eine neue Single der Beatles auf der Nummer 1 der britischen Hitparade. Und zukünftige Spitzenreiter hören wir von Chris Farlow und von den Kinks. Und wie immer gibt es auch einige obskure Nummern, die man nicht mehr so auf der Rechnung hat. Platten, die seinerzeit beispielsweise bei Radio London zu hören waren. Heute würde man das gemeinhin als Freakbeat bezeichnen. Apropos Radio London, die spielten auch jede Menge Platten aus den USA. Die Mods wollten die hören. Rhythm and Blues und Soul, wir hören die Top 3 der R&B-Singles aus dem Billboard Magazine, ebenfalls aus der letzten Juniwoche 1966. Ansonsten spannende Platten beispielsweise von Mark Bolan. Winde Cave Rock. Und wir hören die Hollies live bei der BBC. Also, alles das und noch viel mehr heute in dieser Juni-Ausgabe von Meet the Teen Beat 1966. Und durchs Programm wird auch heute live in der nächsten Funkstunde Michael Jung.

Tja, vor genau 60 Jahren, in der letzten Juniwoche 1966, war es die neue Nummer 1 beim Piratensender Radio London, der von der Nordsee seinerzeit gesendet hat. Ike und Tina Turner aus den USA, River Deep, Mountain High, vielleicht die beste Produktion des Produktionsgottes Phil Spector seinerzeit, die aber daheim nicht so erfolgreich war. Da erreichte das gerade mal Platz 88 in den USA und in der Nachfolge hat sich dann Phil Spector zumindest für einige Jahre aus dem Musikbusiness zurückgezogen. Diese Geschichte konnte er nicht ertragen. Aber wie gesagt, in England sehr populär, auch in den britischen Popcharts ganz oben mit dabei. Ike und Tina Turner. Wir bleiben bei Radio London. Die spielten viele R&B-Platten seinerzeit, hatten ja auch viele Mods als Hörer. Und wir hören jetzt die Top 3 des Billboard Magazine. Es gab die Hitliste Top-Selling Rhythm and Blues Singles, also die meistverkauften R&B-Singles. Und in der letzten Juniwoche stellte sich das wie folgt da. Auf Platz 3 Robert Parker mit Barfooten, auf Platz 2 die Capitals mit Cool Jerk und der Spitzenreiter bei den Soul-Singles aus dem Hause Motown, aus Detroit, die Temptations. Ihre neueste Single Ain't Too Proud to Beg. Wir schalten um auf die Nordsee zu Radio London.

Ja, die drei meistverkaufte R&B-Singles aus den USA in dieser Woche vor genau 60 Jahren. Das war auf Platz 3 Robert Parker, Barefooten, auf Platz 2 The Capitals aus Detroit mit Cool Jerk. Und auch diese Gruppe hier kam aus Detroit. Das waren natürlich die Temptations bei Motown. Ihre neueste Single Ain't Too Proud to Beg, die auch in den britischen Charts seinerzeit zu finden war. Ja, diese Musik aus den USA, sehr populär. Es gab auch jede Menge Coverversionen von angesagten Bands, die diese amerikanischen Originale nachspielten. Jetzt kommt eine Nummer, die wir schon von den Small Faces gehört haben auf ihrem Debütalbum Shake. Das war ja eine Nummer, die von Otis Redding populär gemacht wurde und im Original von Sam Cooke stand. Und die Version, die wir jetzt hören, die entstand bei der BBC am 28. Juni 66, also morgen vor 60 Jahren, eine Live-Version. Diese Nummer Shake, hier sind die Hollies live bei der BBC. Shake.

Die Hollies live beim Saturday Club der BBC am 28. Juni 66, ihre Version von Shake, auch ihre neue Hitsingle, haben sie da gespielt, die hieß Bustop, ganz groß in der britischen Hitparade, die gibt's dann im Juli zu hören hier bei Meet the Teen. Wir bleiben aber bei Coverversionen aus den USA. Jetzt kommt ein Mann, der als Hammond B3 Orgelspieler bekannt wurde, später auch Mitglied von der Gruppe Traffic, der hatte dann den Steve Winwood ersetzt. Die Rede ist von Mick Weaver und seine erste Kombo hieß Winder Cave Rock, die nahmen auf für das Island Label, damals so relativ klein, aber sehr erfolgreich. Und ihre erste Single, die wir gleich hören, das war eine Coverversion eines Hits von Bobby Bland aus den R&B-Charts. Die Nummer hieß Turn On Your Love Light. Ein Mod-Hit, Winder Cave Rock, ihre Version von Turn On Your Love Light.

0: Wanda, Key Frog und Turn On Your Love Light neu auf dem einen Label. Und da bleiben wir mit noch einem sehr bekannten Mann, naja, ein Produzent aus den USA, der hatte zahlreiche Hits mit Novelty-Platten anfangs der 60er, war mittlerweile auch in der Szene sehr populär, auch in Großbritannien, da kommen wir gleich dazu. Die Rede ist von Kim Foley und seine Single, die ist wirklich denkwürdig, die seinerzeit vor 60 Jahren erschien. Es war, wenn man so will, der Urgroßvater aller Psychedelic-Singles. Das Ganze war schon im Frühjahr 65 in den USA erschienen, auf einem kleinen Label in Kalifornien, Corby Records hieß diese Plattenfirma. Und diese Nummer hat einen bezeichnenden Titel. Sie heißt The Trip. Und genau darum geht's hier. Also diese Island-Single. Vor 60 Jahren in Großbritannien erschienen. Kim Foley und The Trip.
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Tja, was soll man dazu sagen? Das war Kim Fowley, The Trip, seine Debütsingle, die in England im Juni vor 60 Jahren erschien. The Trip auf dem Island-Label. Und da bleiben wir. Und wir bleiben auch bei Kim Fowley. Der war mittlerweile in Großbritannien unterwegs. Er war befreundet mit PJ Proby, der seinerzeit in England sehr populär war. Und jetzt kommt eine Nummer. Naja, das ist eine ganz interessante Geschichte. Als er mit PJ Proby unterwegs war, lernte er den Haarstylisten von PJ Proby kennen. Der hieß James Barber. Und mit diesem James Barber hat Kim Fowley eine Freundschaft geschlossen und eine Platte produziert. Die erschien dann unter dem Namen Spider auf dem Decca-Label. Und das Ganze auch sehr interessant. Es war, wenn man so will, eine Freakbeat-Hymne jenes Jahres. 66 kam natürlich nicht in die Hitparaden, aber ist heute gesucht und legendär. Und diese Nummer, die hören wir jetzt. Calm Down Song hieß das Ganze auf dem Decca-Label und das Ganze erschien unter dem Namen Spider, unter dem dieser Mann später auch bei Frank Zappa bekannt war, auch in einigen Alben von Frank Zappa dabei in den späten 60er Jahren. Hier also diese Nummer, der Calm Down Song von Spider, produziert von Kim Fowley.

Eines der legendärsten Vinyl-Debüts des Jahres 66. Es war die erste Single der Gruppe The Creation, Making Time, auf dem neuen Planet-Label, seinerzeit auch zu hören bei Radio London natürlich. Und diese Nummer von Making Time, das ist diese Art von Musik, die man heute Freakbeat nennt. Ja, und Creation waren dann auch regelmäßig Gäste auf den legendären Freakbeat-Sendern der späten 80er und

90er und was wir hörten, das war auch natürlich ein Modded seiner Zeit vor 60 Jahren, Making Time von The Creation, übrigens aus der Gruppe The Mark IV hervorgegangen waren. Auch die nächste Band, die wir hören, hatte eine Vorgängergruppe aus Merseybeatland aus Liverpool. Die Rede ist von den Just For Men. Mittlerweile hieß man Wimple Winch. Auch sie gehörten zu diesen Bands, die etwas machten, was man heute Freakbeat nennt. Wir hören jetzt diese Single, die seiner Zeit auf dem Fontana-Label erschien und wie gesagt später auch zu finden nach vielen Samplern der Freakbeat-Serie, beispielsweise auf den Original Knuckles Compilation aus den USA. Hier also die Debütsingle der Gruppe Wimple Winch, Save My Soul.

Tja, wenn man jemand das Phänomen Freakbeat näher bringen will, diese Nummer hier der Gruppe Wimple Winch, die würde es tun. Das war Save My Soul. Und wie gesagt, das Ganze eine ehemalige Merseybeat-Combo. Da hieß sie noch Just For Man. Das Ganze auf dem Fontana-Label erschienen. Da bleiben wir, eine Band aus Birmingham. Jetzt, sie hatten zumindest einen sehr populären Schlagzeuger, der später berühmt wurde als Mitglied von Emerson, Lake and Palmer. Die Rede ist natürlich von Carl Palmer. Und er ist hier am Trommeln zu hören bei dieser Nummer, die ebenfalls, wie gesagt, auf dem Fontana-Label erschienen. I Must Be Mad. Hier kommen Craig.

Für die Gruppe Craig aus Birmingham, I Must Be Mad. Jetzt noch eine Nummer auf dem Fontana-Label, diesmal wieder ein Import aus den USA, aber auch das eine Nummer, die ihren Platz in der britischen Rockgeschichte finden soll. Im Oktober 66 war das die Debütsingle von Jimi Hendrix in Großbritannien, die Nummer Hey Joe. Und die Originalversion haben wir jetzt. Sie stammt von den Leaves, eine Garagenband aus den USA, wie gesagt in England, auf dem Fontana-Label erschienen. Ein Hit seiner Zeit in den USA und natürlich auch bei Radio London zu hören. Hier kommen sie, die Leaves, in ihre Version von Hey Joe. 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

Die Animals, ihre neue Single Don't Bring Me Down in der britischen Top 10 in der letzten Juniwoche 1966. Damit sind wir zurück in der britischen Hitparade und jetzt kommen gleich zwei zukünftige Nummer 1 Hits, die es im Juli schafften, sich an die Spitze der Charts zu bewegen. Die erste kommt von den Kinks, ihre neue Single, und die waren ja seinerzeit auf einem Trip, der so ein bisschen Richtung Music Hall ging. Das Ganze sehr erfolgreich und auch die neueste Single schlug diesen Weg ein. Die erschien am 3. Juni und 4 Wochen später war sie an der Spitze der englischen Hitparade. Sunny Afternoon hieß das Ganze, sicherlich einer der bekanntesten Tracks dieser Gruppe aus Großbritannien. Hier kommen sie, die Kinks, und Sunny Afternoon.

Na, da kann er kommen, der Sommer des Jahres 66. Die Kings waren das Sunny Afternoon. Ihre neueste Single, geschrieben natürlich von Ray Davies. Am 7. Juli reichte das Platz 1 in der britischen Hitparade. Jetzt noch ein zukünftiger Spitzenreiter. Ende Juli war das an der Spitze, ein Song aus dem aktuellen Album der Rolling Stones. War ja auch sehr erfolgreich. Aftermath hieß die Platte, haben wir auch schon reingehört. Und die erfolgreichste Coverversion, die stammte von Chris Farlow. Er nahm sich einen Song vor, der hieß Out of Time. Und das Ganze, wie gesagt, ein Nummer 1 Hit in Großbritannien. Ein Hit around the world sozusagen und das Ganze, ja, grandios arrangiert und auf dem Immediate-Label erschienen. Ja, also Chris Farlow, seine neueste Single, neu in den britischen Top 10, vor genau 60 Jahren, Out of Time.

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1: Ja, natürlich auch nicht bei Radio Luxembourg und bei Radio London und bei der BBC. Neueste Single von Chris Farlow, eine zukünftige Nummer 1. Out of Time im Original, natürlich von den Rolling Stones aus ihrem Nummer 1 Album Aftermath. Ja, das war's dann schon hier im Juni 66 bei Meet the Teen Beat. Nächsten Monat geht's weiter. Dann natürlich auch ein Blick auf die Fußball-WM in England. Übrigens, diese Nummer Platz 1, als das legendäre Wembley-Endspiel über die Bühne ging. Mehr dazu in der nächsten Folge. Ja, und was uns noch bleibt, ist die Nummer 1, die neue in Großbritannien in dieser Woche vor 60 Jahren. Das waren die Beatles. Auch sie hatten eine neue Single, die hieß Paperback Writer, auch sehr populär. Ein Hit around the world. Nummer 1 auch in den USA. Dort wurden sie übrigens abgelöst von Frank Sinatra und Strangers in the Night. Da trafen sich die Generationen. In England, wie gesagt, Nummer 1. Aber wenn man so die Verkaufszahlen anguckt, war es die schwach verkaufteste Single seit Love Me Do. Lag aber auch daran, dass seinerzeit England eine grandiose Rezession erlebte. Naja, sind wir auch nicht so weit von entfernt mittlerweile. Das war's für heute. Meet the Teen Beat, eine Sendung von Radio Dreigland in Freiburg. Wie immer, meine Empfehlung, unsere Homepage, rl.de. Dann kann man das hier auch nachhören, downloaden oder auch weiterempfehlen. Ja, zum Schluss, wie gesagt, die Beatles, ihre Nummer 1 Single, Paperback Writer. Und wir hören uns wieder im Juli, letzte Woche, in diesem Monat, mit Meet the Beat im Juli 66. Für heute war's das. Ich sag mal, vielen, vielen Dank fürs Zuhören. Wünsche noch einen schönen Samstagabend und verabschiede mich mit den Beatles. Bye, bye.